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1: Das Selketal. Das Selketal ist das größte Naturschutzgebiet in unserer Region. Es liegt ca. 4 Kilometer südlich von Ballenstedt. Es erfasst das Tal der Selke vom Maisdorf bis in den Grenzbereich zum Harzkreis. Das Selketal, eines der anmutigsten Täler des Ostharzes, bietet dem Naturliebhaber abwechslungsreiche Landschaftsbilder und Eindrücke. Es erstreckt sich zwischen Alexisbad und Maisdorf mit einer Länge von etwa 10 Kilometer. Die Selke durchzieht hier herrlichen Buchenwald, Klippen und Felsen, mit dunklem Fichten- und buntem Mischwald bestandene Hänge, grüne Wiesen und blühende Gärten. In Alexisbad und Mägdesprung hat sich der Fluss in harten devonischen Plattenschiefern eingenagt. In dem engen Tal streben an beiden Seiten steile Felshänge empor. Am Scherenstieg weitet sie sich wieder. Beim Gasthaus Selkemühle hat das Tal seine größte Breite erreicht. Bis zum Bartenberg oberhalb der Talmühle engt hartes Grauwackergestein das Tal wieder ein. Hier steht die Burg Falkenstein, 134 Meter über der Selke. Bei Maisdorf begleiten Wiesen und sanfte Hügel den Fluss. Der Zustand des Gebietes ist gut. Beeinträchtigend wirkt sich die zu hohe Wilddichte auf die Bodenvegetation der trockenen Hangwälder aus. Störungen durch den Menschen, zum Beispiel das Angeln, sollten weitestgehend eingeschränkt werden. 169,19 Hektar des Naturschutzgebietes sind als Totalreservat ausgewiesen. Das war Wissenswertes über das Selketal, gesprochen von Gislinde Schunke.

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1: Die Moorstraße in Stassfurt. Heutzutage sind Straßennamen für eine Orientierung im Straßennetz unentbehrlich. Straßen erzählen aber auch Geschichten und sind so entscheidender Bestandteil der Chronik einer Stadt. Wie kommen die Straßen nun aber eigentlich zu ihrem Namen und weshalb haben sie ausgerechnet diesen Namen erhalten? Im Allgemeinen nehmen die Straßennamen oft auf historische Personen der Geschichte, der Region oder des Ortes Bezug. Auch auf ansässige Berufsgruppen, überlieferte Flurbezeichnungen oder Besonderheiten der Gegend wird gern zurückgegriffen. So ist es auch bei der Moorstraße in Stassfurt. Sie hatte ursprünglich einmal einen anderen Namen. Die Moorstraße wird seit dem 23. Juli 1951 so genannt. Sie hatte sich im Gebiet des bisherigen anhaltischen Saline-Gebietes zwischen Neuendorfer Straße und Güstner Weg im Flurbereich im Moore mit weiteren Straßen entwickelt. Namensgeber ist das Flurstück im Moore, das als stark vernässtes Gebiet wegen eines hohen Grundwasserspiegels zwischen dem Güstner Weg und der Neuendorfer Straße bis kurz vor dem ehemaligen Dachpappenwerk lag. Bis 1951 hieß die Straße allerdings Elisabethstraße, benannt nach Elisabeth, Großherzogin von Mecklenburg-Strelitz und Prinzessin von Anhalt. Das ging in dem damaligen politischen Klima nicht an, also wurde die Straße in Moorstraße umbenannt. Dies war ein kurzer Bericht über Straßennamen in Stassfurt und heute über die Moorstraße, gesprochen von Gerda Karl für Radio HBW.

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1: Die Fallerslebener Straße in Aschersleben. Mit Straßennamen ist das so eine Sache. Bei der Vergabe des Namens muss besonders darauf geachtet werden, dass dieser Name immer nur einmal in einem Ort vorkommt. Bei der Namensgebung greift man gern auf Besonderheiten der Gegend, auf überlieferte Flurbezeichnungen oder Personen der Geschichte oder der Gegend zurück. Oder aber sie weisen durch ihren Namen schlicht darauf hin, in welche Stadt oder welchen Ort man gelangt, wenn man hier weiterfährt. So ist es auch bei der Fallerslebener Straße. Fallersleben? Den Ort hat es früher einmal gegeben. Es ist eine der zahlreichen Wüstungen um Aschersleben herum. Das Dorf Fallersleben wurde vermutlich im 15. Jahrhundert von seinen Bewohnern verlassen. Die Fallerslebener Straße führt von der Schmidtmannstraße kommend in Richtung Norden der Stadt Aschersleben. Sie gehörte früher zum Fallerslebener Weg. Am 25. Mai 1925 erhielt sie diesen Namen. Das erste Haus wurde 1886 dort erbaut. Entlang der Straße entstanden viele Bauten des Kaliwerkes. Heute ist vom Kaliwerk nicht mehr viel vorhanden. Zu Zeiten des Karosseriewerkes wurde dessen Werksgelände vergrößert und die Straße eine Sackgasse. Wann dies geschah, ließ sich bis jetzt nicht genau in Erfahrung bringen. Dies war ein Bericht über die Straßen von Aschersleben von Radio HBW. Am Mikrofon für Sie, Jörg Buschmann.

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1: 3 Uhr.
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3: In der Nacht liegen die Höchsttemperaturen bei etwa 17 Grad. Der Himmel ist überwiegend bedeckt und zeitweise kann es dann auch Regen und Gewitter geben. Heute bleibt der Himmel meist überwiegend bewölkt und gegen Mittag sind dann auch leichte Regenschauer möglich. Die Höchstwerte liegen heute bei etwa 26 Grad. Am Abend kühlt es sich auf 19 Grad ab und es ist mit leichtem Regen und Gewittern zu rechnen. Der weitere Trend. In den kommenden Tagen bleibt es warm. Die Temperaturen erreichen Werte von 27 Grad. Es wird eine Mischung aus Sonne und Wolken geben, aber mit Niederschlag ist nicht zu rechnen. Eine angenehme Nacht wünscht Ihnen Vanessa Heinl.
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1: Die Blindschleiche. Vorsicht, Schlange. Dies dürfte wohl der häufigste Ausruf sein, wenn Urlauber im Wald auf eine Blindschleiche treffen. Auf den ersten Blick, bezogen auf den Körperbau, mag diese Vermutung auch zutreffend sein. Dieses Missverständnis spiegelt sich sogar beim wissenschaftlichen Gattungsnamen Angius Schlange wider. Der Artenname Fragilis steht für zerbrechlich. Skelett und Schädel machen die Blindschleiche aber eidechsenähnlich und identifizieren sie eindeutig als Kriechtier. Diese Echsenart aus der Familie der Schleichen gehört wohl zu den im Harz am häufigsten vorkommenden Reptilien. Was natürlich nicht heißt, dass man sie häufig zu Gesicht bekommt. Durchschnittlich werden Blindschleichen etwa 50 cm lang. Ihre Färbung ist sehr unterschiedlich, von bleigrau, gelb, rot oder graubraun bis schwarzbraun sind die Tönungen vertreten. Am Bauch wird sie immer deutlich heller als auf dem Rücken sein und ist zum Teil mit gelblichen Flecken gezeichnet. Die Bewegungen sind langsam und schleichentypisch. Verantwortlich für ihre geringe Geschmeidigkeit ist die Panzerung ihrer Haut mit kleinen Knochentäfelchen. Im Harz kommt die Blindschleiche überall vor. Auch die Hochlagen meidet sie nicht, scheint aber dort seltener zu sein als in den unteren und mittleren Regionen. Sie liebt feuchten Grund, dichtes Buschwerk und hohes Gras sowie lockere Gesteinslagen. Dort kann sie sich verstecken und geht auf Jagd. Das Nahrungsspektrum besteht vorwiegend aus Nacktschnecken und Regenwürmern, aber auch Insekten aller Art sowie Raupen werden gern gefressen. Schnellere Beutetiere kann sie sich kaum bemächtigen. Durch ihr nach hinten gekrümmtes Gebiss kann sie diese zum Teil sehr schlüpfrigen Beutetiere sehr gut festhalten. Besonders bemerkenswert ist, dass die Blindschleiche lebend gebärend ist. Das Weibchen bringt im Frühherbst ca. 5 bis 25 Jungtiere zur Welt, die allerdings noch in ihren Eihüllen abgesetzt werden, diese aber sofort durchbrechen. Wie alle Reptilien ist auch die Blindschleiche äußerst zählebig. Sie kann monatelang ohne Nahrung auskommen, auch gegen viele Gifte ist sie immun. Und wenn sie von einem der zahllosen Fressfeinde am Schwanz gepackt wird, wirft sie diesen einfach ab und er wächst neu. Den Winter verbringen die Blindschleichen in Winterstarre, wofür sie sich einen geschützten Platz suchen. Besonders beliebt sind Erdhöhlen von Kleinsäugern, aber sie graben ihre Gänge auch selbst. Gern überwintern sie in Gemeinschaft. Gruppen von 3 bis 20 sind üblich, Gruppen von 50 bis 100 Tieren wurden nachgewiesen. Übrigens sind Blindschleichen nicht blind, wie ihr Name suggeriert. Dieser Irrglaube ist auf ihren althochdeutschen Trivialnamen zurückzuführen, der so viel bedeutet wie blendender oder blinkender Schleicher. Dies war ein Bericht über die Blindschleiche, vorgestellt von Gerda Karl für Radio HBW.

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1: Am Klei, eine Straße in Quedlinburg. In den Jahren um 1930 errichtete man in dieser Gegend eine Arbeiterwohnsiedlung mit einem Stück Gartenland. Nach dem an der Westhäuser Straße gelegenen Flurstück, dem Kleifeld, wurden die Siedlung, Kleisiedlung und die Straße am Klei benannt. Die Wortbedeutung nach Klemann lautet Klei, Kleie, Kleie. Vom lateinischen Kleius abgeleitet, ist besonders im nordwestlichen Teil Deutschlands die Bezeichnung für einen feuchten, lehmigen Boden. Auch in der Quedlinburger Feldflur findet sich an der Westerhäuser Straße ein Kleifeld, in dem es einen Brockenteich gibt. Brock ist zu Niederdeutsch Bruchland. Über eine Straße in Quedlinburg und hier am Klei sprach Gerda Karl für Radio HBW.

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1: Die Geschichte der Harzer Schmalspurbahnen. Die Schmalspurbahnen im Harz entstanden Ende des vorletzten Jahrhunderts, um den Anschluss dieser Region mit ihren Bodenschätzen, Holzvorkommen und ihrer Kleinindustrie an das wirtschaftlich aufstrebende Deutschland herzustellen und den beginnenden Fremdenverkehr zu fördern. Ursprünglich waren es drei Gesellschaften, die den Harz auf schmaler Spur erschlossen. 1886 wurde die Gernrode-Harzgerode Eisenbahn AG, kurz GHE, gegründet. 1896 folgte die Nordhausen-Wernigerode Eisenbahn AG, NWE, und als letzte kam 1897 die Südharz-Eisenbahn, SHE, von Walkenried nach Braunlage hinzu. Alle Bahnen waren miteinander verbunden und bildeten so ein großes Netz. Politische Ereignisse und wirtschaftliche Entwicklungen bestimmten das Schicksal der Bahnen. Positive Tendenzen wie der stärker werdende Tourismus wurden immer wieder durch Weltkriege, Wirtschaftskrisen und deren Folgen unterbrochen. Hinzu kam der gestiegene Kraftverkehr. 1946 wurde die GHE als Reparationsleistung vollständig demontiert und in den Jahren danach mühevoll wieder aufgebaut. Die Südharzbahn wurde durch die Zonengrenzziehung vom restlichen Netz abgetrennt und wurde 1963 stillgelegt. Der Betrieb der anderen beiden Bahnen wurde 1949 von der Deutschen Reichsbahn übernommen. Bis 1961 verkehrten Personenzüge auf der Brockenstrecke. Danach wurde der Brocken zum Sperrgebiet. Nach umfassenden Baumaßnahmen im Jahre 1991 wurde der Betrieb auf der Brockenstrecke am 1. Juli 1992 wieder mit einem regelmäßigen Reisezugverkehr aufgenommen. Seit 1972 stehen die Schmalspurbahnen im Harz unter Denkmalschutz. Am 1. Februar 1993 wurden die Schmalspurbahnen im Harz durch eine kommunale Betreibergesellschaft, die Harzer Schmalspurbahn GmbH, HSB, übernommen. Die Gesellschaft wird von 20 Gesellschaftern getragen. Die HSB konnte ihre Zielsetzung, den Erhalt des gesamten Streckennetzes der Schmalspurbahnen im Harz als Touristenattraktion, technisches Denkmal, Nahverkehrsmittel sowie Transportmöglichkeit für den Güterverkehr bisher umsetzen. Dies ist allerdings nur mit finanzieller Unterstützung der Gesellschafter sowie insbesondere der Länder Sachsen-Anhalt und Thüringen möglich. Dazu tragen aber auch die jährlich mehr als 1,1 Millionen Fahrgäste bei, die ihren Fahrpreis entrichten. Sie hörten Interessantes über die Geschichte der Harzer Schmalspurbahn, gesprochen von Nicole Schellwier für Radio HBW.

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2: In der Nacht liegen die Höchsttemperaturen bei etwa 17 Grad. Der Himmel ist überwiegend bedeckt und zeitweise kann es dann auch Regen und Gewitter geben. Heute bleibt der Himmel meist überwiegend bewölkt und gegen Mittag sind dann auch leichte Regenschauer möglich. Die Höchstwerte liegen heute bei etwa 26 Grad. Am Abend kühlt es sich auf 19 Grad ab und es ist mit leichtem Regen und Gewittern zu rechnen. Der weitere Trend. In den kommenden Tagen bleibt es warm. Die Temperaturen erreichen Werte von 27 Grad. Es wird eine Mischung aus Sonne und Wolken geben, aber mit Niederschlag ist nicht zu rechnen. Eine angenehme Nacht wünscht Ihnen Vanessa Heinl.
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1: Die Museums- und Traditionsbrauerei in Bibra. Das Brauen von Bier zählt wohl zu den ältesten Handwerken der Welt. Schließlich musste neben Hunger auch immer schon der Durst gestillt werden. Und wenn es ums Trinken geht, sind die Menschen schon immer recht erfinderisch, etwas Besonderes zu fabrizieren. Die frühesten Nachweise für Bier gibt es bereits aus dem Zweistromland. Auch den Ägyptern war so eine Art Bier bekannt. Bei den Römern hieß das Bier dann Cervisia. Den Römern galt Bier allerdings als Getränk der Barbaren. Sie standen eben mehr auf Wein. Die Kelten gaben ihrem Bier den Namen Corma. Bier war damals ein Volksgetränk. Kaffee und Tee wurden erst viel später bei uns bekannt. Und so verwundert es auch nicht, dass es in dem über 1000-jährigen Bibra schon sehr früh mit dem Bierbrauen losgegangen ist. Die Zusammensetzung des Biers hat sich im Laufe der Zeit stark verändert. Wasser brauchte man aber schon immer dazu. Und Reinheitsgebot und Hygiene waren Dinge, die erst später ins Spiel kamen. So hieß es dann auch anno 1480: Hiermit wird bekannt gemacht, dass keiner in die Wipper macht, denn morgen wird gebraut. Bereits im Jahr 1528 bis 1604 erwähnte der bekannte Chronist Spangenberg in seiner Mansfeldischen Chronika den mittelalterlichen Brauhof in Bibra. Der Brauhof in Bibra befand sich damals in gräflichem Besitz. Gelobt wurden in diesem Brauhof die köstlichen dunklen Biersorten wie zum Beispiel Kirschbier, Spanbier und Schlehenbier. Eine Dampfmaschine löste 1905 das vorhandene Göpelwerk zum Antrieb der Maschinen ab. Im gleichen Jahr wurde ein neues Sudhaus gebaut und die Melzerei umgerüstet. Die damals eingebaute Transmissionsanlage treibt alle Rührwerke und auch die alte Schrotmühle an. Sie ist komplett erhalten geblieben. Aus dieser Zeit stammen auch die heute noch vorhandenen, verzierten gusseisernen Treppen im Sudhaus. Diese zeitgeschichtliche Brauereianlage lässt das Herz jedes Braumeisters und Bierliebhabers höher schlagen, zumal das Wipraer Traditionsbier noch wie vor 100 Jahren live gebraut wird. Wenn Sie aber an Ort und Stelle den Vorgang des Bierbrauens sich einmal selbst anschauen wollen, dann hält die Museums- und Traditionsbrauerei Wipra für Besucher eine Reihe interessanter Angebote bereit. Dies war ein Bericht über Freizeitmöglichkeiten im Harzbördegebiet für Radio HBW, gesprochen von Jörg Buschmann.

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1: Alexisbad, ein Ortsteil von Harzgerode. Alexisbad liegt in einem der landschaftlich schönsten Teile des Sägetales. Im 16. Jahrhundert trieben Bergleute unterhalb des Habichtssteines einen Stollen zur Erzgewinnung in den Berg. Das aus dem Stollen austretende, sich gelb absetzende Wasser wurde erst im 18. Jahrhundert von einem Leibarzt des Fürsten von Anhalt untersucht. Er stellte fest, dass dieses Wasser heilsam ist. 1810 begann der Bau einer Badeeinrichtung.

Einrichtung auf Veranlassung des Herzogs Alexius von Anhalt-Bernburg. Nach der Fertigstellung der Einrichtung wurden hier Bäder gegen Blutarmut, Nervenschwäche und Herzverfettung verabreicht. Später erhielt der Ort den Namen seines Erbauers. Nach letzten Sanierungsarbeiten im Jahre 1996 fließt das Wasser mit hohem Fluoridgehalt wieder konstant aus dem Stollen. Sehenswürdigkeiten in dem idyllisch gelegenen kleinen Ort sind die Verlobungsurne, der Sägebrunnen und der Habichtstein. Ein ganz besonderes Erlebnis ist die Reise nach Alexisbad mit der nostalgischen Sägetalbahn. Eleonore Hebestreit, Radio HBW.

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1: Die Bruderschaften in Staßfurt. In Staßfurt bestanden keine klösterlichen Niederlassungen. Es existierten aber geistliche Bruderschaften. Im Dezember 1439 bestätigte Burchard III. Von Halberstadt die Fronleichnamsbruderschaft, die auch Brüderschaft des Heiligen Blutes genannt wurde. Als Kalandsbruderschaft fanden die Zusammenkünfte der Mitglieder regelmäßig am ersten Tag des Monats statt. Die Hauptanliegen dieser Vereinigung waren sozialer Natur, zum Beispiel Armenspeisung und Krankenpflege. Während der Fronleichnamsbruderschaft die adligen und wohlhabenden Bürger der Stadt angehörten, waren die Arbeiter der Saline in der St. Laurentius-Brüderschaft zusammengeschlossen. Ein Gründungsdatum fehlt, aber man kann das 15. Jahrhundert für die Entstehung annehmen. Über den religiösen Rahmen hinaus könnte man hier von einer Art vorgewerkschaftlicher Interessenvertretung sprechen. Die Laurentius-Brüderschaft überdauerte die Reformation und löste sich erst aufgrund des Niederganges der Saline im 19. Jahrhundert auf. Der Name der Laurentius-Brüderschaft in Staßfurt ist auf den heiligen Laurentius zurückzuführen, der im Salinenwesen ein beliebter Schutzpatron war. Eleonore Hebestreit, Radio HBW.

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1: 5 Uhr.
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2: Heute bleibt die Sonne meist schüchtern und versteckt sich hinter ein paar Wolken. Dadurch kann es auch mal ein wenig regnen und sogar gewittern. Die Temperaturen sind aber im angenehmen Bereich von bis zu 26 Grad. Morgen sollten die Gewitter sich dann beruhigen bei bis zu 27 Grad. Der weitere Trend. In der späteren Woche bleibt es erst einmal schön und sonnig bei bis zu 29 Grad, aber ab dem Freitag nimmt das Wetter einen Dip. Es kann mal regnen und viel höher als 20 Grad kommt das Thermometer dann nicht mehr. Einen schönen Tag wünscht noch Karl Küsters.
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1: Der Bauernkrieg und seine Auswirkungen im Gebiet Aschersleben. Der große deutsche Bauernkrieg ging von Juni 1524 bis Juli 1526. Die Entwicklung Deutschlands in den folgenden drei Jahrhunderten wurde durch seinen Ausgang bestimmt. Die Bauern verloren den Kampf und das warf Deutschland in seiner Entwicklung zurück und machte es zum Schauplatz verheerender Kriege. Feudalherren bewilligten unter Druck der Bauern Reformen, nahmen diese jedoch später wieder zurück oder ließen sich entstandene Schäden gut bezahlen. Münzer appellierte stets an das Vertrauen der Bauern in sich selbst, doch die Bauern vertrauten lieber auf die baldige Hilfe Gottes oder ließen sich durch Versprechungen der Feudalherren blenden. Im Bistum Halberstadt ging es den Bauern ein wenig besser. Sie waren sogar relativ wohlhabend, wie man aus den Steuerregistern von 1531 erkennen kann. Geistige Führer des Bauernkrieges im Bistum Halberstadt waren ein Kupferschmied namens Hans und Werner von Sangerhausen, ein verarmter Adliger. Die Aktionen der Bauern richteten sich vor allem gegen Klöster und Klösterhöfe. Die Klöster hatten den größten Besitz und die ländliche Bevölkerung war von den geistlichen Feudalherren abhängig. In Aschersleben gehörten der Kirche das Nonnenkloster St. Marien, die Franziskanerklosterkirche und der Graue Hof. Im heutigen Gebiet um Aschersleben gehörten der Kirche ein Nonnenkloster in Mehringen, ein Damenstift in Frohse, die Konradsburg, das Benediktiner-Mönchskloster in Hedersleben, je ein Klostergut in Winningen und Wilsleben und je eine Burg in Haus Neindorf und Gatersleben. Im Anstaunen der aufständischen Bauern wurden unter anderem die Klöster in Aschersleben, Hedersleben, Konradsburg und der Klosterhof Winningen eingenommen, ausgeraubt und teilweise zerstört. Der Aschersleben Rat wünschte sich die Unabhängigkeit von der Kirche. Bürgerschaft und Rat allein hatten jedoch nicht den Mut, etwas zu verändern. Man wollte die Bauern vorschicken. Der Rat entschloss sich zu einem Betrugsmanöver. Er verhandelte mit der Äbtissin des Marienklosters, die sollte ihr Kloster unter den Schutz der Stadt Aschersleben stellen. Zuerst sagte die Äbtissin ab, einige Tage später war ihre Angst sehr groß und sie verhandelte mit dem Rat der Stadt Aschersleben. Der Rat verlangte die Abtretung aller Klostergüter bei Aschersleben. Die Äbtissin musste alle Wertgegenstände und das Archiv übergeben. Der Grundbesitz ging ebenfalls an die Stadt über. Die Nonnen siedelten in das Barfüßlerkloster über. Als die Bauern einen Angriff auf das Kloster übernahmen, gab die Stadt es zum Plündern frei. Jahre nach dem Bauernkrieg verloren die Klöster ihre Existenzgrundlage und zerfielen allmählich. Das war Wissenswertes über den Bauernkrieg und seine Auswirkungen im Gebiet Aschersleben, gesprochen von Gislinde Schunke für Radio HBW.

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1: Die Sonne ist heute nicht so fleißig, viele Wolken schieben sich über den Himmel. Da ist auch mal ein Schauer drin. Das kann schon früh morgens und am Vormittag losgehen. Auch am Abend sind Schauer und auch Gewitter möglich bei bis zu 26 Grad. Am Mittwoch kehrt wieder Ruhe ein und es gibt maximal 27 Grad. Der weitere Trend, auch der Donnerstag ist nochmal freundlich bei sommerlichen 29 Grad. Am Freitag kann es ordentlich schütten bei nur noch 20 Grad und der Sonnabend ist eher trocken bei angenehmen 23 Grad. Einen schönen Tag wünscht Ihnen Steffen Erfurt.

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1: Die Stadtmauer von Hettstedt. Wie viele andere aufstrebende Städte im Mittelalter erhielt auch Hettstedt in den 30er Jahren des 15. Jahrhunderts das Recht, eine Stadtmauer zu errichten. Ob bereits vorher einfachere Verteidigungsanlagen die Stadt schützten, ist nicht mehr zu ergründen. Denn zum Schutz seiner Bürger vor räuberischen Überfällen wurden damals solche Anlagen gebraucht. Die Stadtmauer diente aber nicht zuletzt auch zur Abgrenzung zu den Grafen von Mansfeld. Das Verhältnis der Bürger zu den Mansfelder Grafen war nicht sonderlich gut und oft reichlich angespannt. Dazu dürfte wohl auch der Umstand beigetragen haben, dass die am Stadtrand gelegene Wasserburg der Mansfelder Grafen von den Hettstädtern besetzt wurde. Ob sie sich mit der neuen Stadtmauer ihrer Sache zu sicher waren, wer weiß. Das führte jedenfalls zum offenen Konflikt und einer militärischen Konfrontation mit den so brüskierten Mansfelder Grafen. Im Sommer 1439 marschierten die Mansfelder mit rund 8000 Söldnern vor die Stadt Hettstedt und nahmen sie nach einem einzigen kämpferischen Tag ein. Bei einer solchen Übermacht war wohl auch die neue Stadtmauer nutzlos. Heute sind noch mehrere Türme der Hettstedter Stadtmauer sehr gut erhalten. Zu diesen gehören der Mollmecktorturm, das turmartige Seigertor, der Brücktorturm und wegen seines ungewöhnlichen Aussehens Zuckerhut genannter Turm, sowie ein Halbschalenturm auf dem Gelände des Gymnasiums. Außerdem gibt es im Bereich des Stadtparks noch diverse Mauerreste. Die erhaltenen Teile der Stadtbefestigungsanlagen von Hettstedt präsentieren sich heute in einem ansehnlichen sanierten Zustand. Sie lassen sich in kurzer Zeit gut zu Fuß erwandern. Dabei wird einmal mehr recht deutlich, wie klein die mittelalterliche Stadt Hettstedt war. Interessantes zur Stadtmauer von Hettstedt erfuhren Sie von Julia Blisse für Radio HBW.

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0: 6 Uhr.
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3: Heute bleibt die Sonne meist schüchtern und versteckt sich hinter ein paar Wolken. Dadurch kann es auch mal ein wenig regnen und sogar gewittern. Die Temperaturen sind aber im angenehmen Bereich von bis zu 26 Grad. Morgen sollten die Gewitter sich dann beruhigen bei bis zu 27 Grad. Der weitere Trend. In der späteren Woche bleibt es erst einmal schön und sonnig bei bis zu 29 Grad, aber ab dem Freitag nimmt das Wetter einen Dip. Es kann mal regnen und viel höher als 20 Grad kommt das Thermometer dann nicht mehr. Einen schönen Tag wünscht noch Karl Küsters.
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1: Die Freilichrathstraße in Aschersleben. Diese Straße entstand nach einem Entwurf des Stadtbaurates Dr. Heckner bei der Bebauung des sogenannten Johanneshofes nördlich des heutigen Glockplatzes. Am 18. November 1920 erhielt sie ihren Namen nach dem deutschen Lyriker, Dichter und Übersetzer Ferdinand Freilichrath und hieß von da an Freilichrathstraße. Ferdinand Freilichrath wurde am 17. Juli 1810 in Detmold geboren. Er gilt als revolutionärer Dichter und Demokrat. 1843 bis 1844 entstand sein für den Vormärz so wichtiges Werk »Ein Glaubensbekenntnis«. Seine Gedichte wurden von der Zensur verboten. Freilichrath verweigerte aus politischen Gründen und aus Protest die Annahme der Pension des Königs und ging mit seiner Frau nach Belgien ins Exil. 1845 kam es in Brüssel zur ersten persönlichen Begegnung mit Karl Marx. Es folgte die Umsiedlung in die Schweiz und die spätere Emigration nach London. Später wurde er Mitarbeiter an der von Karl Marx redigierten Neuen Rheinischen Zeitung. Es folgte die Verhaftung wegen Aufreizung zum Umsturz. Nach 17 Jahren im Exil kehrte er 1868 nach Deutschland zurück. Am 18. März 1876 starb Ferdinand Freilichrath in Cannstatt. Das war ein Bericht über die Freilichrathstraße in Aschersleben, gesprochen von Gerda Karl für Radio HBW.

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1: Die Sonne ist heute nicht so fleißig, viele Wolken schieben sich über den Himmel. Da ist auch mal ein Schauer drin. Das kann schon früh morgens und am Vormittag losgehen. Auch am Abend sind Schauer und auch Gewitter möglich bei bis zu 26 Grad. Am Mittwoch kehrt wieder Ruhe ein und es gibt maximal 27 Grad. Der weitere Trend, auch der Donnerstag ist nochmal freundlich bei sommerlichen 29 Grad. Am Freitag kann es ordentlich schütten bei nur noch 20 Grad. Und der Sonnabend ist eher trocken bei angenehmen 23 Grad. Einen schönen Tag wünscht Ihnen Steffen Erfurt.

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1: Friedrich Traugott Kützing. Friedrich Traugott Kützing wurde am 8. Dezember 1807 in Ritteburg bei Artern geboren. Dort besuchte er auch die einklassige Dorfschule bis zum 14. Lebensjahr. Da für den Besuch einer höheren Schule die Mittel nicht reichten, begann er Ostern 1822 eine Apothekerlehre im nahen Artern. Im Jahr darauf setzte er die Lehre in der Ratsapotheke in Aschersleben fort. Diese hatte der Besitzer Ernst Gottfried Tornung gerade erst erworben. Hier beendete er seine Lehre und stand dann im Rang eines Apothekengehilfen. Das war 1828. Die Jahre in Aschersleben waren prägend für ihn. Er erweiterte seine geringe Schulbildung nach allen Seiten hin. Seine Kenntnisse vergrößerte er in Latein, Griechisch, Französisch, in der Chemie, Botanik, Zeichnen und Kalligraphie. Namentlich in der Botanik bildete er sich so weit, dass er zum Mittelpunkt des Kreises um Dr. Suffrian, Wölfert und Lüben wurde. Als Gehilfe fand er Anstellungen in Magdeburg, Schleusingen und Tennstedt. Die Zeit im thüringischen Schleusingen war insofern bedeutend für ihn, als er sich hier erstmalig mit den Algen befasste. Das Thema Algen ließ ihn von da an sein ganzes Leben lang nicht mehr los. Von Tennstedt ging er schließlich nach Halle, wo Professor Schweiger-Seidel ein privates chemisch-pharmazeutisches Institut eingerichtet hatte. Das Institut stand eng mit der Universität in Verbindung. Leider hatte es keinen Bestand. Professor Schweiger-Seidel vermittelte ihm jedoch zum 15. Oktober 1835 die Stelle als Lehrer der Chemie und Naturgeschichte an der Realschule in Nordhausen. Diese hatte gerade erst eröffnet. Damit hatte er nun eine gesicherte Existenz. Diese Existenz garantierte ihm nun die Möglichkeit ruhigen, wissenschaftlichen Arbeitens. Wie sehr sein Leben durch die Beschäftigung in der Phykologie, der Lehre von den Algen, geprägt war, zeigen die Titel seiner in den nächsten Jahrzehnten entstehenden Hauptwerke. Die wissenschaftliche Welt würdigte ihn. 1837 wurde er Ehrendoktor der Universität Marburg. 1842 verlieh man ihm einen Professorentitel. Im selben Jahr wurde er Mitglied der Leopoldina in Halle. Der Höhepunkt aber waren die Feierlichkeiten zu seinem 80. Geburtstag. Er starb am 9. September 1893 in Nordhausen. Dies war ein Bericht über Friedrich Traugott Kützing, gesprochen von Gerda Karl für Radio HBW.

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2: 7 Uhr.
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4: Heute bleibt die Sonne meist schüchtern und versteckt sich hinter ein paar Wolken. Dadurch kann es auch mal ein wenig regnen und sogar gewittern. Die Temperaturen sind aber im angenehmen Bereich von bis zu 26 Grad. Morgen sollten die Gewitter sich dann beruhigen bei bis zu 27 Grad. Der weitere Trend. In der späteren Woche bleibt es erst einmal schön und sonnig bei bis zu 29 Grad, aber ab dem Freitag nimmt das Wetter einen Dip. Es kann mal regnen und viel höher als 20 Grad kommt das Thermometer dann nicht mehr. Einen schönen Tag wünscht noch Karl Küsters.
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0: Büro on Fire. Wie man im Sommer dennoch einen kühlen Kopf behält. Lange Jeans statt Badeshorts, Hemd statt T-Shirt und Anzugsschuhe müssen den Flipflops weichen. Und das alles im Hochsommer. Unzählige Büroangestellte kennen das Problem nur zu gut. Was die Ventilatoren nicht mehr schaffen, müssen dann die Klimaanlagen gerade biegen. Wenn man denn eine hat. Klar, dass unter diesen Arbeitsbedingungen die Konzentration massiv leidet. Wie man dennoch cool bleibt und seine Aufgaben trotz Affenhitze erledigt bekommt, erklärt uns jetzt Thomas Mangold. Er ist Coach und Experte für Selbstmanagement und kennt sich mit dem Thema bestens aus. Herr Mangold, wie kann man sich am besten auf einen heißen Bürotag vorbereiten?
1: Wichtig ist an erster Stelle einmal ordentlich zu schlafen. Ja, das heißt, die Temperatur im Schlafzimmer in der Nacht, die sollte ja optimal sein, so dass man wirklich gut schlafen kann, damit man wirklich gut ausgeruht aufwacht. Zweiter Punkt ist ein leichtes Frühstück. Der dritte Punkt, eventuell vielleicht ein paar Minuten, Stunden früher aufstehen und noch bei kühler Morgenluft ins Büro kommen. Das kann auch nicht schaden, damit man da wirklich erfrischt ins Büro geht und so auf einen langen, heißen Arbeitstag vorbereitet ist.
0: Die Kleidung spielt ja dabei eine große Rolle. Wie kann man sich hier rüsten und auf was sollte man verzichten?
1: Prinzipiell ist einmal wichtig, auf luftige Kleidung zu setzen. So gut es geht, halt mit den verschiedenen Dresscodes im Büro ist das nicht immer einfach, das weiß ich, aber die Luft sollte unter der Kleidung so gut wie möglich zirkulieren können. Das ist einmal ganz besonders wichtig. Dann sollte man unbedingt auf natürliche Materialien setzen, die atmungsaktiv sind. Also luftig, natürlich und hell, das sollte man bedenken.
0: Tee trinken bei heißen Temperaturen soll ja auf den Körper kühlend wirken. Gibt es vielleicht noch andere Tricks, um im Büro einen kühlen Kopf zu bewahren?
1: Wenn das Getränk eiskalt ist, dann ist das für den ersten Moment zwar erfrischend, aber es ist das falsche Signal an den Körper. Denn dann produziert er zusätzlich Wärme, um eben das kalte Wasser im Körper zu erwärmen. Zu heiße Getränke dagegen bringen uns trotzdem noch mehr ins Schwitzen. Tee wird vor allem in südlichen Ländern oft lauwarm getrunken. Der Vorteil, man schwitzt dadurch trotzdem leicht, aber regelmäßig. Der Körper kühlt durch den Schweiß und das ist prinzipiell nicht schlecht und man schwitzt nicht übermäßig. Ein anderer Tipp ist unbedingt technische Geräte immer wieder auszuschalten, wenn man sie nicht will.
0: Viele Angestellte kämpfen im Sommer nicht nur mit ihren Schweißflecken, sondern auch mit der Müdigkeit. Welche Mittel können hilfreich sein, um der Konzentration wieder auf die Sprünge zu helfen?
1: Ein guter Schlaf ist mal ganz besonders wichtig. Zweiter Punkt, ausreichend Flüssigkeit aufnehmen. Man schwitzt sehr viel und sobald man zu dehydrieren beginnt, nimmt die Konzentration rapide ab. Dritter Tipp, die Pausen im Freien, im Schatten verbringen. Vierter Tipp, zwischendurch die Hände kühlen. Fünfter Tipp, den ich habe, ist ein kaltes Fußbad. Und last but not least, leichte Mahlzeiten, ganz, ganz wichtig. Eventuell auch kalte Mahlzeiten zu sich zu nehmen. Auch das kann nicht schaden, beziehungsweise halt keine extrem heißen Mahlzeiten.
0: Und was sollte an jedem Arbeitsplatz während der Sommermonate auf keinen Fall fehlen?
1: Klimaanlage ist natürlich eine tolle Sache. Ich weiß schon, hat leider Gottes nicht jeder. Falls keine Klimaanlage vorhanden ist, dann einen Tischventilator zumindest. Da gibt es schon Geräte ab 10, 15 Euro. Besonders wichtig ist auf alle Fälle auch Sonnenschutz. Also, dass die Sonne gar nicht mehr erstmal ins Büro hereinlassen. Und auch ein Wasserspray, der sorgt auch immerhin für Abkühlung. Und deswegen ist auch der sehr, sehr gut geeignet.
0: Das war ein Bericht, wie man im Büro trotz Hitze einen kühlen Kopf behält. Gesprochen von Annette Kunert für Radio HBW.

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1: Die Sonne ist heute nicht so fleißig, viele Wolken schieben sich über den Himmel. Da ist auch mal ein Schauer drin. Das kann schon früh morgens und am Vormittag losgehen. Auch am Abend sind Schauer und auch Gewitter möglich bei bis zu 26 Grad. Am Mittwoch kehrt wieder Ruhe ein und es gibt maximal 27 Grad. Der weitere Trend, auch der Donnerstag ist nochmal freundlich bei sommerlichen 29 Grad. Am Freitag kann es ordentlich schütten bei nur noch 20 Grad und der Sonnabend ist eher trocken bei angenehmen 23 Grad. Einen schönen Tag wünscht Ihnen Steffen Erfurt.

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1: Auch heute ist es mal wieder Zeit, unsere freien Stunden zu planen. Dafür gibt's heute ein paar Tipps von mir, Samuel Hoffmann. Damit die Kinder in den Ferien nicht zu Hause vergammeln, gibt es etwas Programm im Aschersleben Museum. Zweimal können junge Entdecker tief in die Archäologie und das Mittelalter eintauchen. Zunächst geht es durch die Ur- und Frühgeschichte. Beim Buddeln werden Fossilien und Tonscherben ausgegraben, gereinigt und fachmännisch begutachtet. Die Aktion mit Schaufel und Pinsel beginnt am Mittwoch um 10 Uhr im Museum Aschersleben. Am 5. August geht's ins Mittelalter mit einem besonderen Blick auf den Alltag eines Ritters, eines Burgfräuleins und die Berufe der damaligen Zeit. Und auch das Schraubemuseum in Halberstadt bietet ein wenig Programm an. Das Museum zeigt die echte Wohnung der Familie Schraube. Alles ist noch so eingerichtet wie damals, mit alten Möbeln, einem großen Wohnzimmer mit Kronleuchter und einer Küche mit einem Kohleherd. Denn es soll Zeiten gegeben haben ohne Fernsehen, Internet und Strom. Auch geht es auf eine kleine Entdeckertour durch die Sonderausstellung Steinchen um Steinchen, Kunst am Bau. Dabei kann selbst mit Formen, Farben und Mustern experimentiert werden. Das Schraubemuseum in Halberstadt erwartet alle ab 6 Jahre am Donnerstag um 10 Uhr und bitte vorher dort anmelden. Sogar der Aschersleben Zoo wird bei den Kindern für Spaß sorgen. Das wird ein abwechslungsreicher Tag für kleine und große Zoofreunde unter dem Motto Spiel, Spaß und tierische Abenteuer. Mit Clownerie, Hüpfburg und Tierfütterungen am Donnerstag ab 11 Uhr im Zoo Aschersleben. Auch das Salzlandmuseum Schönebeck möchte sich mit Angeboten beteiligen. Und zwar mit Themen, wie ein archäologischer Fund ins Museum kommt. Kinder, ihre erwachsenen Begleiter und alle Interessierten tauchen nicht nur in die Arbeit eines Archäologen ein, sondern werden sogar selbst einer. Es wird ein Schatz freigelegt, aber Vorsicht, vielleicht ist es ein Skelett. Das Gerippe soll aber wohl sehr freundlich sein. Losgegraben wird am Donnerstag eine Woche später, am 22. ab 14 Uhr, am 30. Juli und 11. August ab 10 Uhr im Salzlandmuseum in Schönebeck. Aber bitte zuvor anmelden. An uns wurde natürlich auch gedacht, denn wir wollen natürlich auch Party machen, wie zum Beispiel beim Schützenfest in Maisdorf. An 3 Tagen ist wieder allerhand los. Am Freitag ist Eröffnung um 16 Uhr. Der Sonnabend beginnt gemütlich bei Kaffee und Kuchen, bevor abends die Disco losgeht. Und am Sonntag der Schützenumzug mit anschließend Frühshoppen. Das und mehr beim Schützenfest vom Freitag 16 Uhr bis zum Sonntag in Maisdorf. In Hettstedt dürfen Sie dann beim Rock und Metal mal alle Gefühle rauslassen. 2023 hat sich in der Kupferstadt ein Verein gegründet mit dem Ziel, Musikveranstaltungen im ländlichen Raum zu etablieren. Schnell entstand die Idee von einem eigenen Festival. Mit dem Steinberg-Festival kommen 11 Rock- und Metal-Bands ins Mansfelder Land, darunter Temper, Fallen Culture oder Confetti Cocktail. Also eher kleinere regionale Bands und Künstler. Die 3-Tage-Karte dürfte ausverkauft sein, ansonsten gibt's Tagestickets. Das Steinberg-Festival, ein Pflänzchen, das noch wachsen will, vom Freitag bis Sonntag auf dem Sportplatz in der Seigerhütte in Hettstedt.

0: etwas entspannter wird dann der Gartentag in Quenstedt. Dort können Sie sich einen Überblick über die Vielzahl von Fuchsiensorten verschaffen. Auch winterharte Sorten werden vorgestellt. Daneben gibt es eine kleine Ausstellung handgefertigter Keramik und Drahtkunst zu bestaunen. Auch für das leibliche Wohl ist gesorgt. Axel und Jutta Kühne öffnen ihre Gartenpforte zum Fuchsengartentag am Sonnabend von 10 bis 16 Uhr in der Quenstedter Bergstraße. Und jetzt wünsche ich Ihnen noch viel Spaß mit unseren Freizeittipps. Die gab's außerdem heute von mir, Samuel Hoffmann.
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1: 8 Uhr.
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3: Heute bleibt die Sonne meist schüchtern und versteckt sich hinter ein paar Wolken. Dadurch kann es auch mal ein wenig regnen und sogar gewittern. Die Temperaturen sind aber im angenehmen Bereich von bis zu 26 Grad. Morgen sollten die Gewitter sich dann beruhigen bei bis zu 27 Grad. Der weitere Trend. In der späteren Woche bleibt es erst einmal schön und sonnig bei bis zu 29 Grad, aber ab dem Freitag nimmt das Wetter einen Dip. Es kann mal regnen und viel höher als 20 Grad kommt das Thermometer dann nicht mehr. Einen schönen Tag wünscht noch Karl Küsters.
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1: Der Ort Hüttenrode im Harz. Der kleine Ort Hüttenrode im Unterharz ist heute ein Ortsteil der Stadt Blankenburg im Landkreis Harz. Bestimmt kennen Sie diesen Ort. Vielleicht sind Sie ja schon mal durch den Ort durchgefahren, sei es mit dem Auto auf der Bundesstraße B27 oder per Bahn, dann nämlich mit der Rübelandbahn. Die befördert Personen inzwischen nur noch an Wochenenden im touristischen Nostalgieverkehr auf der Schiene in den Harz. Aber das ist schon wieder eine andere Geschichte. Die Endung seines Namens auf Rode lässt schon gewisse Rückschlüsse auf das Alter dieses Ortes zu. Das bedeutet, dass der Ortsname einen Rodungsnamen trägt. Das ist für Orte typisch, die auf einer gerodeten Fläche entstanden. Das lässt sich zeitlich ins späte Mittelalter einordnen, wo zahlreiche Orte im Hügelland oder Gebirgsvorland gegründet worden sind. So ist das dann auch bei Hüttenrode, wo im Jahr 1133 der Ort erstmals urkundlich in einem Schenkungsbrief des Halberstädter Bischofs Otto auftaucht. Darin wurde dem Kloster St. Johannes eine Mühle nebst Wald und Land in Hüttenrode geschenkt. Das Dorf Hüttenrode taucht dann im 14. Jahrhundert als Ort wieder in einer Urkunde auf. Bei dem Namen Hüttenrode denkt man vielleicht sofort an das Wort Hütte und die damit in Verbindung stehende Baulichkeit einer Hütte oder der Verarbeitung von Metall. Das wird aber nichts mit einer solchen Erklärung, da in den alten Aufzeichnungen beim Ortsnamen Hiddenrod, ursprünglich Hindenrod, aber auch Hiddenrod die Rede war. Wagen wir uns mal etwas vor und sagen, vom Wort Hidden käme der Ortsname. Im Englischen steht das Wort Hidden für etwas versteckt sein. Dann wäre Hüttenrode eben eine versteckte Rodung. Neben der über die Jahrhunderte hinweg betriebenen Landwirtschaft prägte der Bergbau bis Mitte des 20. Jahrhunderts die Wirtschaft des Ortes. Aus drei in der Umgebung gelegenen Gruben wurde hier etwa 700 Jahre lang Bergbau betrieben. Es wurden vorwiegend Eisenerz und Eisenstein abgebaut. Damit verbunden war auch Mitte des 19. Jahrhunderts der Bau der Rübelandbahn. Das gab noch einmal einen zusätzlichen Schub bei der wirtschaftlichen Entwicklung des Ortes. Auch wenn der Bahnhof seit dem Jahr 2006 inzwischen kein Haltepunkt der Rübelandbahn mehr ist, hat das auch auf den Bergbau folgenden Tourismus positive Folgen gehabt. Schließlich hatte früher nicht jeder ein Auto, um an seinen Urlaubsplatz zu gelangen. Am 1. Januar des Jahres 2010 wurde die bis dahin selbstständige Gemeinde Hüttenrode zusammen mit den Gemeinden Heimburg, Kattenstedt, Wienrode und Timmenrode sowie der Stadt Derenburg in die Harzstadt Blankenburg eingemeindet. Interessant in diesem Zusammenhang ist vielleicht noch die Tatsache, dass der Ort noch bis 1945 zum Land Braunschweig gehörte und erst danach zu Sachsen-Anhalt gelangte. Wenn Sie also bei einem Spaziergang in der Gegend auf das braunschweigische Wappen treffen, haben Sie hierfür gleich die passende Erklärung. Ja, und diesen Bericht über den Ort Hüttenrode hörten Sie gesprochen von Jörg Buschmann für Radio HBW.

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1: Die Sonne ist heute nicht so fleißig, viele Wolken schieben sich über den Himmel. Da ist auch mal ein Schauer drin. Das kann schon früh morgens und am Vormittag losgehen. Auch am Abend sind Schauer und auch Gewitter möglich bei bis zu 26 Grad. Am Mittwoch kehrt wieder Ruhe ein und es gibt maximal 27 Grad. Der weitere Trend, auch der Donnerstag ist nochmal freundlich bei sommerlichen 29 Grad. Am Freitag kann es ordentlich schütten bei nur noch 20 Grad und der Sonnabend ist eher trocken bei angenehmen 23 Grad. Einen schönen Tag wünscht Ihnen Steffen Erfurt.

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1: Diese hören Sie täglich in unserem Programm und begonnen wird heute in unserem Funkhaus. Hallo Vereinsmitglied Oliver Kunert. Zum Start in dein neues Lebensjahr möchten dir alle Mitglieder des Vereins recht herzlich gratulieren. Alles Gute und viel Erfolg im neuen Lebensjahr wünschen. Nun können die Altersjubilare im Sendegebiet ihre Grüße hören. Der erste Gruß ist in Aschersleben für Eva Täuber bestimmt. Wir wünschen Zufriedenheit und Gesundheit zum 95. Wiegenfest. Alles Liebe und Gute überreichen wir in Drohendorf Barbara Ratsch zum 80. In Güsten Eckhard Schulz zum 80. In Hecklingen Christiane Scheible auch zum 80. sowie Hans Roland Zur zum 70. Jubiläum. Wir beglückwünschen in Hettstedt Margarete Sauerzapfe zum 85. Wolfgang Kühne zum 75. In Löderborg Werner Michael zum runden 70. Geburtstag. Die nächsten Grüße schicken wir nach Mehringen an Doris Pietschmann zum 80. Wiegenfest und nach Neuköllnitz-Aue an Christa Kraus zum 90. Ehrentag. Wir kommen in Neuendorf an und hier haben wir einen persönlichen Geburtstagsgruß für Siegfried Montag. Hallo Herr Montag, zu Ihrem 87. Wiegenfest gratuliert Ihnen recht herzlich Ihre Bekannte Marita. Sie wünscht natürlich alles Gute und vor allen Dingen beste Gesundheit. Herzlichen Glückwunsch auch von Radio HBW. In Neuendorf wohnen aber auch Christine Kaden und Anatoli Onischenko. Beide blicken heute auf 75 Lebensjahre zurück und wir wünschen den beiden natürlich auch alles Gute. Zum Schluss erreichen wir die Stadt Staßfurt und gratulieren ganz herzlich Kerstin Fischer zum 70. Jubiläum. Einen schönen Tag im Kreise Ihrer Gäste und alles Gute wünscht allen Genannten und natürlich auch den vielen ungenannten Jubilaren. Gerda Karl vom Radio HBW-Team.
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1: 9 Uhr.
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3: Heute bleibt die Sonne meist schüchtern und versteckt sich hinter ein paar Wolken. Dadurch kann es auch mal ein wenig regnen und sogar gewittern. Die Temperaturen sind aber im angenehmen Bereich von bis zu 26 Grad. Morgen sollten die Gewitter sich dann beruhigen bei bis zu 27 Grad. Der weitere Trend. In der späteren Woche bleibt es erst einmal schön und sonnig bei bis zu 29 Grad, aber ab dem Freitag nimmt das Wetter einen Dip. Es kann mal regnen und viel höher als 20 Grad kommt das Thermometer dann nicht mehr. Einen schönen Tag wünscht noch Karl Küsters.
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1: Die Wassermühle in Kleinquenstedt. Eigentlich ist das mit einer Wassermühle ganz einfach. Man nehme ein ausreichend fließendes Gewässer, ein Mühlrad, eine Welle, jede Menge Zahnräder und natürlich die passenden Mühlsteine, oder? Aber so einfach ist es nun auch wieder nicht. Und so waren die Wassermühlen im beginnenden Frühmittelalter schon ein gewaltiger Fortschritt. Eine derartige Mühle mit einer über 700-jährigen Tradition gibt es im Halberstädter Ortsteil Kleinquenstedt, nämlich die Riechertsche Mühle. Ihr regulärer Mühlenbetrieb wurde 1961 eingestellt. Die Mühle selbst, die sich seit 7 Generationen im Familienbesitz befindet, ist heute kein Museum, vielmehr ein technisches Denkmal. Die Funktionsweise einer wassergetriebenen Mühle wird hier sehr anschaulich dargestellt. Und wie kompliziert der Mühlenbetrieb wirklich ist, kann dort gesehen, gehört und erlebt werden. Die Wassermühle in der Dreiseitenhofanlage wird seit dem Jahr 2000 durch einen Verein betrieben, gewartet und gepflegt. 4-mal im Jahr wird aus dem technischen Denkmal wieder eine Mühle und dann läuft sie zur Hochform auf. Das geschieht dann zum Deutschen Mühlentag, immer am Pfingstmontag, zum jährlichen Sommerfest, am Tag des offenen Denkmals und zum Advent. Aber auch sonst sind Gäste immer gern gesehen. Es wäre dann aber von großem Vorteil, sich vorher anzumelden, um auch definitiv eine Führung zu erhalten. Julia Blisse, Radio HBW.

0: Das Harz-Bördewetter.
1: Die Sonne ist heute nicht so fleißig, viele Wolken schieben sich über den Himmel. Da ist auch mal ein Schauer drin. Das kann schon früh morgens und am Vormittag losgehen. Auch am Abend sind Schauer und auch Gewitter möglich bei bis zu 26 Grad. Am Mittwoch kehrt wieder Ruhe ein und es gibt maximal 27 Grad. Der weitere Trend, auch der Donnerstag ist nochmal freundlich bei sommerlichen 29 Grad. Am Freitag kann es ordentlich schütten bei nur noch 20 Grad und der Sonnabend ist eher trocken bei angenehmen 23 Grad. Einen schönen Tag wünscht Ihnen Steffen Erfurt.

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1: Anfang der 80er Jahre scheint die Glückssträhne im Hause Rich vorbei zu sein. Mark und Denise Rich lebten bisher den amerikanischen Traum. Der Geschäftsmann hatte sich zu einem der reichsten Männer der USA emporgearbeitet. Doch nach einer Anklage wegen Steuerhinterziehung und verbotenen Ölgeschäften mit dem Iran gibt es in den USA für die Richs keine Zukunft mehr. Mark befindet sich zum Zeitpunkt der Anklage in der Schweiz. In die USA kehrt er nicht mehr zurück. Er bleibt in der Schweiz, Denise folgt ihm mit ihren drei Kindern. Noch tragischer als der Verlust der alten Heimat ist für Denise Rich jedoch ein familiärer Schicksalsschlag. Ihre Schwester Monique ist unheilbar an Brustkrebs erkrankt. Wann immer es ihr möglich ist, fliegt Denise nach Boston, um ihre sterbende Schwester zu besuchen. Als sie nach einem ihrer letzten Besuche im Flieger zurück in die Schweiz sitzt, hat sie einen seltsamen Traum. In diesem erscheint ihr die komplette Melodie und der Text eines Songs. Gleich nach dem Aufwachen singt die Millionärsgattin, die hauptberuflich Songwriterin ist, den geträumten Song in einen Kassettenrekorder. Das Band landet über den befreundeten Musikmanager Paul Marshall 1985 bei den Sister Sledge. Doch die Schwestern wissen nicht so recht, ob der Song wirklich zu ihnen passt. Sie bitten deshalb ihren Produzenten, Chic-Gründer Nile Rodgers, um Hilfe. Sein Urteil ist vernichtend. Er hasst den Song. Doch nur eine Woche später ändert er seine Meinung gründlich. Nachdem er die eingehende Melodie nicht mehr aus dem Kopf bekommen hat, zitiert er die Sledge Sisters ins Studio, um Denise Richs geträumten Song aufzunehmen. Frankie.

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2: Heute bleibt die Sonne meist schüchtern und versteckt sich hinter ein paar Wolken. Dadurch kann es auch mal ein wenig regnen und sogar gewittern. Die Temperaturen sind aber im angenehmen Bereich von bis zu 26 Grad. Morgen sollten die Gewitter sich dann beruhigen bei bis zu 27 Grad. Der weitere Trend. In der späteren Woche bleibt es erst einmal schön und sonnig bei bis zu 29 Grad, aber ab dem Freitag nimmt das Wetter einen Dip. Es kann mal regnen und viel höher als 20 Grad kommt das Thermometer dann nicht mehr. Einen schönen Tag wünscht noch Karl Küsters.
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1: Traditionsbahnbetriebswerk. An der Eisenbahnstrecke Schönebeck-Güsten wurde 1856 das Bahnbetriebswerk Staßfurt in Betrieb genommen. Der über 100 Jahre alte Ringschuppen kann 24 Lokomotiven beherbergen. Die dazugehörige Drehscheibe misst 20 Meter im Durchmesser. Bis 1988 wurden Dampflokomotiven der Baureihen 41 und 50 planmäßig eingesetzt. Personen-, Eil- und Güterzüge wurden bespannt. Durch die engagierte Tätigkeit des Vereins Eisenbahnfreunde Traditionsbahnbetriebswerk Staßfurt e.V. konnte dieses einmalige Denkmal der Eisenbahngeschichte bewahrt und für die Interessenten erschlossen werden. Die liebevoll gepflegten Dampf-, Elektro- und Dieselloks sowie die historischen Personen-, Güter- und Packwagen ziehen zahlreiche Besucher in ihren Bann. Eine Besonderheit des Traditionsbahnbetriebswerkes ist der Präsidentenwagen der Reichsbahnpräsidenten der Reichsbahndirektion Magdeburg. Er war für seine maximal dreimal im Jahr stattfindenden Besichtigungs- und Kontrollfahrten ausgestattet mit Schlaf- und Konferenzabteil im Stil der 50er Jahre. Alljährlich finden die bekannten Dampflokfeste statt. Geboten werden unter anderem Mitfahrten auf dem Führerstand einer Dampflokomotive, Drehscheibenfahrten, Dresinenfahrten, Sonderfahrten auf Bestellung für Firmen und Vereine. Das war Interessantes über das Traditionsbahnbetriebswerk in Staßfurt. Gesprochen von Dieter Karay für Radio HBW.
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0: Das Harz-Bördewetter.
1: Die Sonne ist heute nicht so fleißig, viele Wolken schieben sich über den Himmel. Da ist auch mal ein Schauer drin. Das kann schon früh morgens und am Vormittag losgehen. Auch am Abend sind Schauer und auch Gewitter möglich bei bis zu 26 Grad. Am Mittwoch kehrt wieder Ruhe ein und es gibt maximal 27 Grad. Der weitere Trend, auch der Donnerstag ist nochmal freundlich bei sommerlichen 29 Grad. Am Freitag kann es ordentlich schütten bei nur noch 20 Grad und der Sonnabend ist eher trocken bei angenehmen 23 Grad. Einen schönen Tag wünscht Ihnen Steffen Erfurt.

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1: 11 Uhr.
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3: Heute bleibt die Sonne meist schüchtern und versteckt sich hinter ein paar Wolken. Dadurch kann es auch mal ein wenig regnen und sogar gewittern. Die Temperaturen sind aber im angenehmen Bereich von bis zu 26 Grad. Morgen sollten die Gewitter sich dann beruhigen bei bis zu 27 Grad. Der weitere Trend. In der späteren Woche bleibt es erst einmal schön und sonnig bei bis zu 29 Grad, aber ab dem Freitag nimmt das Wetter einen Dip. Es kann mal regnen und viel höher als 20 Grad kommt das Thermometer dann nicht mehr. Einen schönen Tag wünscht noch Karl Küsters.
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0: Hey, ich bin Mondjunge und ich grüße alle Hörerinnen und Hörer von Radio HBW.
1: Ich freue mich sehr, dass ihr heute mit dabei seid.
0: Ihr hört jetzt meinen Song 43 Hertz, ein Track über die eigene Frequenz, Selbstwert und den Mut, zu dem zu stehen, was einen unverwechselbar macht. Denn es gibt keinen, der schwingt wie du. Viel Spaß mit 43 Hertz.

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1: Familienausflug in die Kreisstadt. Die Schauferien sind für mich immer ein Höhepunkt, denn da kommt meine Urenkelin tau Besuch. Auch für das Mägen soll es immer ein Höhepunkt geben während dieser Zeit. Nun kamen die Harvestferien und ich machte den Vorschlag, lad uns doch mal eine Ascherslebe feuern, wat angucken, Hätschen inkeben und äten ja. Früher ist man in die Wirtschaft innekehrt, heute jaht man in die Gaststätte eben. Also sind wir mit dem Bus in die Kreisstätte feuert. Der Bahnhof wurde gerade nicht gestaltet und alles war Operetten, also kein schöner Anblick. Aber wir haben uns da durchgewurschtelt und erreichten auch das Restaurant, was wir im Visier hatten. Froh Gemut und voller Erwartung gingen wir in die Gaststube. Aber es ist noch keine Tischzeit. Erst um 11.30 Uhr wurden wir nicht gerade freundlich von der Bedienung empfangen. Automatisch guckten wir alle auf die Uhr. Das war schon 10 Minuten nach 11:30. Da muss ich mich aber ranhalten, sehe ich die Bedienung. Da wir die einzigen Gäste waren und auch blieben, haben wir uns einen schönen Fensterplatz ausgesucht. Dann kamen die roten Speisekarten. Unser Ferienkind bestelle Hähnchenbrust. Wir anderen konnten uns nicht so recht entscheiden. Da ich gesagt habe, säugt sich mein was Schönes ut, ich spendiere den Spaß, hat ut Säugerie längere dort. Dann haben wir die Spezialität des Hauses Grillpfanne bestellt. Erst kam die Hähnchenbrust und dann drei kleine, schwarze Pannen. Da drinnen waren Bratkartoffeln, in Matsch. Der Brokkoli war schön grün, hatte aber keinen Lack und keinen Geschmack. Wir sagten, dass die Grillte, was doch der Höhepunkt von der Gericht sein sollte. Unter reichlich Pilze entdeckten wir den einen kleine Schiebe Fleisch. Das einzige, was Geschmack hatte, waren die Pilze. Die Bedienung erkundige sich, ob es uns geschmeckt habe. Wir waren feige und murmelten zögerlich ja. Dann kam die Rechnung und die war so, dass man annehmen musste, die Pannen wären auch mitberegt worden. Nun gingen wir noch in die E-Center. Besonders viel wandere nicht in unsere Waren. Da entdeckten wir im Fischregal Räucherale. Eigentlich spendiere ich bloß immer ta Weihnachten den Aal, aber hier drippe uns der Tee und der Aal musste mit. Ich frage die freundliche Kassiererin, ob sie uns den Aal nicht inwickeln könne, denn bloß so in dem Plastikschlauch war nicht so ideal. Gehen Sie bitte an den Infostand, dort wird der Aal verpackt. An Infostand erklärte ich die freundliche Frau, dass ich den Aal gerne ein Bettchen inwickelt hätte, damit nicht jeder sagen könnte, weil ich gekauft habe. Sie wollte den Kopf und den Schwanz inknicken, damit sie ihn besser inpacken konnte. Damit war ich einverstanden. Nun hat die da Tier in nachtblaues Papier mit goldenen Sternen innepackt, dennoch mit Klebeband befestigt. Als sie den aber noch wetten wollte, ob es von einer Dame oder von einem Herrn sein solle, da hat es mich gereckt. Ich konnte bloß noch murmeln. Nein, danke, danke, dass sie nicht. Nur aber los, nein, Bus. An diesem Abend haben wir nirgends Gesprächsstoff.
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1: Heute bleibt es ab dem Nachmittag erst einmal ziemlich dicht bewölkt und regnerisch. Etwas Gewitter gesellt sich auch dazu bei allerdings noch angenehmen Temperaturen von bis zu 27 Grad. Morgen bleiben Regen und Gewitter aus und wir kriegen einen Grad mehr auf dem Thermometer. Die ein oder andere Wolke bleibt aber noch im Himmel. Der weitere Trend. Der Mittwoch ist scheinbar nur eine kleine Pause, denn in den folgenden Tagen wird es wieder bewölkter und etwas kühler mit auch einer guten Menge an Gewitter. Kühler heißt aber nicht kalt, wir kommen nämlich tagsüber immer noch auf so 24 Grad. Einen schönen Tag wünscht noch Karl Küsters.
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3: Hallo aus Tauschers Plattenkiste, sagt der Alex. Etwas nicht mehr Vorhandenes bestimmt die Musikauswahl dieser Runden. Das Wort verlieren oder das Verlorene. Und damit nun weiter im zweiten Teil der verlorenen Lieder aus meinem Archiv. Viel Spaß.
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Bernies Autobahn war so lang, dass auch dieses verlorene Lied raussprang. Von einer der Platten, die unser Kramer Thorsten Bernauer einst aus seinen Schränken holte. Sie verliert das Interesse an mir, hieß dieser Titel aus dem Jahr 1982. 7 Langspielplatten insgesamt wurden seinerzeit von dieser Formation veröffentlicht. Eine, eben benannt nach der Gruppe Bernies Autobahn Band. Wenn es Nacht ist in der Stadt, ohne Filter, Drucksache, Gesellschaftsspiele aus heiterem Himmel und das Album Flügel. Und ich bin mir sicher, wir kommen auf dieser langen Autobahn weiter voran und treffen die Jungs auch mal wieder. Ja, Jungs einer Gruppe, die ich glaube, heute keiner mehr auf dem Schirm hat, außer eben unser Stammhörer Thorsten Bernauer. Im Gegensatz zu den Jungs, die jetzt gleich kommen werden, wobei das folgende Lied von denen aus dem Jahr 89 auch schon wieder fast vergessen ist. Aber wenn Sie es hören, es geht ins Ohr, wie fast alle Songs dieser Gruppe, gerade auch Songs aus den 80ern.

Keine Nacht allein, die Münchner Freiheit über die Bindung der Liebe, über allen Streit hinweg. Verlieben, verlieren, vergessen, verzeihen, sich hassen, verlassen und doch unzertrennlich sein. Es geht wohl auch darum, niemals die Kontrolle zu verlieren, denn dann hält die Liebe. Ein paar Gedanken dazu jetzt von Milva, über die sich nicht wenige freuen, wenn sie ihren Auftritt hat auf der Bühne der Erinnerungen hier in Tauschers Plattenkiste, der Kultserie auf dieser Welle.

Milva, typisch Mann, niemals verlorst du die Kontrolle. Ich verliere das Wort verloren nicht aus den Augen, auch wenn Sie es im nächsten Titel so nicht hören werden. Er heißt aber so, verloren. Das Lied von der Rosmarinheide zur Mainzeit. Musik aus dem kleinen Rosengarten von Fritz Jöde. Es singt Wolfgang Anheiser.

die Baritonstimme von Wolfgang Anheiser, eine Erinnerung an diesen großen deutschen Opernsänger. Und hier ist noch eine tolle, unvergessene, wenn auch schon auf der Bühne verstummte Baritonstimme, nämlich die von Hermann Prey.

Hermann Prey, ich habe mein Herz in Heidelberg verloren. Unser Ohrwurm, der sich jetzt noch mit mehr Schwung durch das Gehör fressen wird. Hier sind die Musiker des Orchesters von Ray Conniff, swingend und auch ein wenig leise singend.

0: Ja, sowas geht nicht nur ins Ohr, es geht auch durchs Blut. Und diesen Ohrwurm, den lassen wir nicht entschwinden. Der geht uns nicht verloren, sondern im Gegenteil, der vermehrt sich mit weiteren Variationen hier in dieser Sendung der musikalischen Vielfalt. Tauschers Plattenkiste. Gleiche Stelle, gleiche Welle, auf alle Fälle denn. Ciao, sagt der Alex und wie immer, auf Weiterhören.
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3: Diese hören Sie täglich in unserem Programm und begonnen wird heute in unserem Funkhaus. Hallo Vereinsmitglied Oliver Kunert. Zum Start in dein neues Lebensjahr möchten dir alle Mitglieder des Vereins recht herzlich gratulieren. Alles Gute und viel Erfolg im neuen Lebensjahr wünschen. Nun können die Altersjubilare im Sendegebiet ihre Grüße hören. Der erste Gruß ist in Aschersleben für Eva Teuber bestimmt. Wir wünschen Zufriedenheit und Gesundheit zum 95. Wiegenfest. Alles Liebe und Gute überreichen wir in Drohendorf Barbara Ratsch zum 80. In Güsten Eckhard Schulz zum 80. In Hecklingen Christiane Scheible auch zum 80. sowie Hans-Roland Zur zum 70. Jubiläum. Wir beglückwünschen in Hettstedt Margarete Sauerzapfe zum 85. Wolfgang Kühne zum 75. In Löderborg Werner Michael zum runden 70. Geburtstag. Die nächsten Grüße schicken wir nach Mehringen an Doris Pietschmann zum 80. Wiegenfest und nach Neuköllnitz-Aue an Christa Kraus zum 90. Ehrentag. Wir kommen in Neuendorf an und hier haben wir einen persönlichen Geburtstagsgruß für Siegfried Montag. Hallo Herr Montag, zu Ihrem 87. Wiegenfest gratuliert Ihnen recht herzlich Ihre Bekannte Marita. Sie wünscht natürlich alles Gute und vor allen Dingen beste Gesundheit. Herzlichen Glückwunsch auch von Radio HBW. In Neuendorf wohnen aber auch Christine Kaden und Anatoli Onischenko. Beide blicken heute auf 75 Lebensjahre zurück und wir wünschen den beiden natürlich auch alles Gute. Zum Schluss erreichen wir die Stadt Staßfurt und gratulieren ganz herzlich Kerstin Fischer zum 70. Jubiläum. Einen schönen Tag im Kreise Ihrer Gäste und alles Gute wünscht allen Genannten und natürlich auch den vielen ungenannten Jubilaren. Gerda Karl vom Radio HBW-Team.
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0: Büro on Fire. Wie man im Sommer dennoch einen kühlen Kopf behält. Lange Jeans statt Badeshorts, Hemd statt T-Shirt und Anzugsschuhe müssen den Flipflops weichen. Und das alles im Hochsommer. Unzählige Büroangestellte kennen das Problem nur zu gut. Was die Ventilatoren nicht mehr schaffen, müssen dann die Klimaanlagen gerade biegen. Wenn man denn eine hat. Klar, dass unter diesen Arbeitsbedingungen die Konzentration massiv leidet. Wie man dennoch cool bleibt und seine Aufgaben trotz Affenhitze erledigt bekommt, erklärt uns jetzt Thomas Mangold. Er ist Coach und Experte für Selbstmanagement und kennt sich mit dem Thema bestens aus. Herr Mangold, wie kann man sich am besten auf einen heißen Bürotag vorbereiten?
1: Wichtig ist an erster Stelle einmal ordentlich zu schlafen. Ja, das heißt, die Temperatur im Schlafzimmer in der Nacht, die sollte ja optimal sein, so dass man wirklich gut schlafen kann, damit man wirklich gut ausgeruht aufwacht. Zweiter Punkt ist ein leichtes Frühstück. Der dritte Punkt, eventuell vielleicht ein paar Minuten, Stunden früher aufstehen und noch bei kühler Morgenluft ins Büro kommen. Das kann auch nicht schaden, damit man da wirklich erfrischt ins Büro geht und so auf einen langen, heißen Arbeitstag vorbereitet ist.
0: Die Kleidung spielt ja dabei eine große Rolle. Wie kann man sich hier rüsten und auf was sollte man verzichten?
1: Prinzipiell ist einmal wichtig, auf luftige Kleidung zu setzen. So gut es geht, halt mit den verschiedenen Dresscodes im Büro, ist das nicht immer einfach, das weiß ich. Aber die Luft sollte unter der Kleidung so gut wie möglich zirkulieren können. Das ist einmal ganz besonders wichtig. Dann sollte man unbedingt auf natürliche Materialien setzen, die atmungsaktiv sind. Also luftig, natürlich und hell, das sollte man bedenken.
0: Tee trinken bei heißen Temperaturen soll ja auf den Körper kühlend wirken. Gibt es vielleicht noch andere Tricks, um im Büro einen kühlen Kopf zu bewahren?
1: Wenn das Getränk eiskalt ist, dann ist das für den ersten Moment zwar erfrischend, aber es ist das falsche Signal an den Körper. Denn dann produziert er zusätzlich Wärme, um eben das kalte Wasser im Körper zu erwärmen. Zu heiße Getränke dagegen bringen uns trotzdem noch mehr ins Schwitzen. Tee wird vor allem in südlichen Ländern oft lauwarm getrunken. Der Vorteil, man schwitzt dadurch trotzdem leicht, aber regelmäßig. Der Körper kühlt durch den Schweiß und das ist prinzipiell nicht schlecht und man schwitzt nicht übermäßig. Ein anderer Tipp ist unbedingt, technische Geräte immer wieder auszuschalten, wenn man sie nicht will.
0: Viele Angestellte kämpfen im Sommer nicht nur mit ihren Schweißflecken, sondern auch mit der Müdigkeit. Welche Mittel können hilfreich sein, um der Konzentration wieder auf die Sprünge zu helfen?
1: Ein guter Schlaf ist mal ganz besonders wichtig. Zweiter Punkt, ausreichend Flüssigkeit aufnehmen. Man schwitzt sehr viel und sobald man zu dehydrieren beginnt, nimmt die Konzentration rapide ab. Dritter Tipp, die Pausen im Freien im Schatten verbringen. Vierter Tipp, zwischendurch die Hände kühlen. Fünfter Tipp, den ich habe, ist ein kaltes Fußbad. Und last but not least, leichte Mahlzeiten, ganz, ganz wichtig, eventuell auch kalte Mahlzeiten zu sich zu nehmen. Auch das kann nicht schaden, beziehungsweise halt keine extrem heißen Mahlzeiten.
0: Und was sollte an jedem Arbeitsplatz während der Sommermonate auf keinen Fall fehlen?
1: Klimaanlage ist natürlich eine tolle Sache. Ich weiß schon, hat leider Gottes nicht jeder. Falls keine Klimaanlage vorhanden ist, dann einen Tischventilator zumindest. Da gibt es schon Geräte ab 10, 15 Euro. Besonders wichtig ist auf alle Fälle auch Sonnenschutz, also dass die Sonne gar nicht mehr erstmal ins Büro hereinlassen. Und auch ein Wasserspray, der sorgt auch immerhin für Abkühlung und deswegen ist auch der sehr, sehr gut geeignet.
0: Das war ein Bericht, wie man im Büro trotz Hitze einen kühlen Kopf behält. Gesprochen von Annette Kunert für Radio HBW.

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1: Heute bleibt es ab dem Nachmittag erst einmal ziemlich dicht bewölkt und regnerisch. Etwas Gewitter gesellt sich auch dazu bei allerdings noch angenehmen Temperaturen von bis zu 27 Grad. Morgen bleiben Regen und Gewitter aus und wir kriegen einen Grad mehr auf dem Thermometer. Die ein oder andere Wolke bleibt aber noch im Himmel. Der weitere Trend. Der Mittwoch ist scheinbar nur eine kleine Pause, denn in den folgenden Tagen wird es wieder bewölkter und etwas kühler mit auch einer guten Menge an Gewitter. Kühler heißt aber nicht kalt, wir kommen nämlich tagsüber immer noch auf so 24 Grad. Einen schönen Tag wünscht noch Karl Küsters.

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1: Auch heute ist es mal wieder Zeit, unsere freien Stunden zu planen. Dafür gibt's heute ein paar Tipps von mir, Samuel Hoffmann. Damit die Kinder in den Ferien nicht zu Hause vergammeln, gibt etwas Programm im Aschersleben Museum. Zweimal können junge Entdecker tief in die Archäologie und das Mittelalter eintauchen. Zunächst geht es durch die Ur- und Frühgeschichte. Beim Buddeln werden Fossilien und Tonscherben ausgegraben, gereinigt und fachmännisch begutachtet. Die Aktion mit Schaufel und Pinsel beginnt am Mittwoch um 10 Uhr im Museum Aschersleben. Am 5. August geht's ins Mittelalter mit einem besonderen Blick auf den Alltag eines Ritters, eines Burgfräuleins und die Berufe der damaligen Zeit. Und auch das Schraubemuseum in Halberstadt bietet ein wenig Programm an. Das Museum zeigt die echte Wohnung der Familie Schraube. Alles ist noch so eingerichtet wie damals, mit alten Möbeln, einem großen Wohnzimmer mit Kronleuchter und einer Küche mit einem Kohleherd. Denn es soll Zeiten gegeben haben ohne Fernsehen, Internet und Strom. Auch geht es auf eine kleine Entdeckertour durch die Sonderausstellung Steinchen um Steinchen, Kunst am Bau. Dabei kann selbst mit Formen, Farben und Mustern experimentiert werden. Das Schraubemuseum in Halberstadt erwartet alle ab 6 Jahre am Donnerstag um 10 Uhr und bitte vorher dort anmelden. Sogar der Aschersleben Zoo wird bei den Kindern für Spaß sorgen. Das wird ein abwechslungsreicher Tag für kleine und große Zoofreunde unter dem Motto Spiel, Spaß und tierische Abenteuer. Mit Clownerie, Hüpfburg und Tierfütterungen am Donnerstag ab 11 Uhr im Zoo Aschersleben. Auch das Salzlandmuseum Schönebeck möchte sich mit Angeboten beteiligen. Und zwar mit Themen, wie ein archäologischer Fund ins Museum kommt. Kinder, ihre erwachsenen Begleiter und alle Interessierten tauchen nicht nur in die Arbeit eines Archäologen ein, sondern werden sogar selbst einer. Es wird ein Schatz freigelegt, aber Vorsicht, vielleicht ist es ein Skelett. Das Gerippe soll aber wohl sehr freundlich sein. Losgegraben wird am Donnerstag eine Woche später, am 22. ab 14 Uhr, am 30. Juli und 11. August ab 10 Uhr im Salzlandmuseum in Schönebeck. Aber bitte zuvor anmelden. An uns wurde natürlich auch gedacht, denn wir wollen natürlich auch Party machen, wie zum Beispiel beim Schützenfest in Maisdorf. An 3 Tagen ist wieder allerhand los. Am Freitag ist Eröffnung um 16 Uhr. Der Sonnabend beginnt gemütlich bei Kaffee und Kuchen, bevor abends die Disco losgeht. Und am Sonntag der Schützenumzug mit anschließend Frühshoppen. Das und mehr beim Schützenfest vom Freitag 16 Uhr bis zum Sonntag in Maisdorf. In Hettstedt dürfen sie dann beim Rock und Metal mal alle Gefühle rauslassen. 2023 hat sich in der Kupferstadt ein Verein gegründet mit dem Ziel, Musikveranstaltungen im ländlichen Raum zu etablieren. Schnell entstand die Idee von einem eigenen Festival. Mit dem Steinberg Festival kommen 11 Rock- und Metal-Bands ins Mansfelder Land, darunter Temper, Fallen Culture oder Confetti Cocktail. Also eher kleinere regionale Bands und Künstler. Die 3-Tage-Karte dürfte ausverkauft sein, ansonsten gibt's Tagestickets. Das Steinberg-Festival, ein Pflänzchen, das noch wachsen will, vom Freitag bis Sonntag auf dem Sportplatz in der Seigerhütte in Hettstedt.

0: etwas entspannter wird dann der Gartentag in Quenstedt. Dort können Sie sich einen Überblick über die Vielzahl von Fuchsiensorten verschaffen. Auch winterharte Sorten werden vorgestellt. Daneben gibt es eine kleine Ausstellung handgefertigter Keramik und Drahtkunst zu bestaunen. Auch für das leibliche Wohl ist gesorgt. Axel und Jutta Kühne öffnen ihre Gartenpforte zum Fuchsiengartentag am Sonnabend von 10 bis 16 Uhr in der Quenstedter Bergstraße. Und jetzt wünsche ich Ihnen noch viel Spaß mit unseren Freizeittipps. Die gab's außerdem heute von mir, Samuel Hoffmann.
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2: 13 Uhr.
3: Das Harz-Börde-Wetter.
4: Am Nachmittag erwarten uns 26 Grad. Danach wird es grau mit anschließendem Gewitter. Auch in den späten Stunden wird es noch Regen geben. Dadurch kühlt das Thermometer auf etwa 20 Grad ab. In der Nacht lichtet sich der Himmel wieder und mit 14 Grad ist zu rechnen. Morgen bekommen wir dafür dann richtig viel Sonne und nur wenige Wolken. Am Mittwoch erwarten uns außerdem Höchsttemperaturen um die 27 Grad. Der weitere Trend. In den folgenden Tagen könnte es nochmal ein paar Tropfen geben. Die Temperaturen fangen erstmal wieder an, unter 25 Grad zu fallen. Noch einen schönen Dienstag wünscht Ihnen Samuel Hoffmann.
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0: Das Harz-Bördewetter.
1: Heute bleibt es ab dem Nachmittag erst einmal ziemlich dicht bewölkt und regnerisch. Etwas Gewitter gesellt sich auch dazu bei allerdings noch angenehmen Temperaturen von bis zu 27 Grad. Morgen bleiben Regen und Gewitter aus und wir kriegen einen Grad mehr auf dem Thermometer. Die ein oder andere Wolke bleibt aber noch im Himmel. Der weitere Trend. Der Mittwoch ist scheinbar nur eine kleine Pause, denn in den folgenden Tagen wird es wieder bewölkter und etwas kühler mit auch einer guten Menge an Gewitter. Kühler heißt aber nicht kalt, wir kommen nämlich tagsüber immer noch auf so 24 Grad. Einen schönen Tag wünscht noch Karl Küsters.

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1: 14 Uhr.
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3: Am Nachmittag erwarten uns 26 Grad. Danach wird es grau mit anschließendem Gewitter. Auch in den späten Stunden wird es noch Regen geben. Dadurch kühlt das Thermometer auf etwa 20 Grad ab. In der Nacht lichtet sich der Himmel wieder und mit 14 Grad ist zu rechnen. Morgen bekommen wir dafür dann richtig viel Sonne und nur wenige Wolken. Am Mittwoch erwarten uns außerdem Höchsttemperaturen um die 27 Grad. Der weitere Trend. In den folgenden Tagen könnte es nochmal ein paar Tropfen geben. Die Temperaturen fangen erstmal wieder an, unter 25 Grad zu fallen. Noch einen schönen Dienstag wünscht Ihnen Samuel Hoffmann.
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1: Der Maßlebener Weg, eine Straße in Quedlinburg. Parallel zum Lehhofweg verläuft der Maßlebener Weg von Einfamilienhäusern gesäumt stadtauswärts von Quedlinburg und endet in einer Feldflur. Diese Straße ist nach einem ehemaligen, zuerst zerstörten und dann Wüstendorf Maßleben benannt. Das Wort Maas kommt hier wohl von der alten deutschen Bezeichnung Mare her, was so viel wie Sumpf bedeutet. Mit dem Kriegsgott der alten Römer hatte die Namensgebung also nichts zu tun. Das Dorf Maßleben wurde im Jahr 936 erstmalig erwähnt. Anfang der 1930er Jahre wurde eine Landarbeitersiedlung auf dem Galgenberg errichtet. Durch Entscheidung des Oberbürgermeisters vom 11. Juni 1940 erhielt der Maßlebener Weg seinen Namen. Das war ein Bericht über die Straßen Quedlinburgs, gesprochen von Annette Kunert für Radio HBW.

0: Das Harz-Bördewetter.
1: Heute bleibt es ab dem Nachmittag erst einmal ziemlich dicht bewölkt und regnerisch. Etwas Gewitter gesellt sich auch dazu bei allerdings noch angenehmen Temperaturen von bis zu 27 Grad. Morgen bleiben Regen und Gewitter aus und wir kriegen einen Grad mehr auf dem Thermometer. Die ein oder andere Wolke bleibt aber noch im Himmel. Der weitere Trend. Der Mittwoch ist scheinbar nur eine kleine Pause, denn in den folgenden Tagen wird es wieder bewölkter und etwas kühler mit auch einer guten Menge an Gewitter. Kühler heißt aber nicht kalt, wir kommen nämlich tagsüber immer noch auf so 24 Grad. Einen schönen Tag wünscht noch Karl Küsters.

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1: Das Harzmuseum Wernigerode. Das 1821 als Wohnhaus errichtete Gebäude des Harzmuseums blieb bis 1918 in Privatbesitz und nahm danach städtische Behörden wie Polizei und Bauverwaltung auf. Seit 1954 beherbergt es im Obergeschoss das Museum. Nach umfangreichen Rekonstruktions- und Sanierungsarbeiten konnte das Museum am 15. Mai 2001 mit neuer Dauerausstellung wieder eröffnet werden. Sie gliedert sich in den beiden Gebäudeteilen in einen stärker naturwissenschaftlich und einen mehr auf Stadtgeschichte orientierten Bereich. Der Harz als höchstes Mittelgebirge Norddeutschlands wird im ersten Teil der Dauerausstellung vorgestellt. Er unterscheidet sich in Bezug auf Flora, Fauna und Geologie deutlich von den benachbarten Naturräumen. Fossilien, Minerale und Gesteine dokumentieren seine erdgeschichtliche Entwicklung sowie die des Lebens. Sie bilden die Grundlage für den über Jahrhunderte andauernden Bergbau, dessen Spuren noch heute zu finden sind. Die Tierwelt des Harzes verfügt über seltene oder sogar einmalige Arten. Unter dem Aspekt des Schutzes der Natur sind Präparate dieser Tierarten ihrem Lebensraum zugeordnet. Im zweiten Teil der Ausstellung erfolgt ein kurzer Abriss zur Geschichte Wernigerodes, die bis ins 9. Jahrhundert zurückreicht. Die Entwicklung der Handwerkskünste in Wernigerode, unter anderem die der Zinngießer und Büchsenmacher, wird mit entsprechenden Erzeugnissen vorgestellt. Auch der Fremdenverkehr und das Fachwerk in Wernigerode haben ihren Platz im Museum erhalten. Fester Bestandteil der Ausstellung ist jetzt auch die Malerei und Grafik mit den Schwerpunkten Arbeiten des 19. Jahrhunderts, der Wernigeröder Künstlerkolonie und der Harzmalerei. Das war Wissenswertes über das Harzmuseum Wernigerode, gesprochen von Antje Detloff.

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3: 15 Uhr.
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5: Am Nachmittag erwarten uns 26 Grad. Danach wird es grau mit anschließendem Gewitter. Auch in den späten Stunden wird es noch Regen geben. Dadurch kühlt das Thermometer auf etwa 20 Grad ab. In der Nacht lichtet sich der Himmel wieder und mit 14 Grad ist zu rechnen. Morgen bekommen wir dafür dann richtig viel Sonne und nur wenige Wolken. Am Mittwoch erwarten uns außerdem Höchsttemperaturen um die 27 Grad. Der weitere Trend. In den folgenden Tagen könnte es nochmal ein paar Tropfen geben. Die Temperaturen fangen erstmal wieder an, unter 25 Grad zu fallen. Noch einen schönen Dienstag wünscht Ihnen Samuel Hoffmann.
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1: Der Ort Großbörnecke. Großbörnecke befindet sich 12 Kilometer westlich der Stadt Staßfurt. Die erste urkundliche Erwähnung geht in das Jahr 1060 unter dem Namen Burnacherum zurück. Ab dem 17. Jahrhundert fiel der Name Börnecke. Bis 1945 war Preußisch Börnecke ein typisches Bördedorf mit einem Staatsgut und einigen Großbauern. Aufgrund des Beschlusses des Ministerrates der Landesregierung Sachsen-Anhalt wurde der Ort Preußisch Börnecke, Kreis Quedlinburg, in Großbörnecke umbenannt. Wenn man nach einer Erklärung des Ortsnamens sucht, so muss man ohne Zweifel Börnecke von Born ableiten. Die ehemals so zahlreichen am Rande des Hagelrückens entspringenden Quellbäche haben zur Entstehung des Ortes und des Namens Veranlassung gegeben. Die durch die Entwaldung des Hagelrückens und durch das Anlegen der Braunkohleschächte herbeigeführte Senkung des Grundwasserspiegels hat diese Quellbäche heute versiegen lassen. Die ursprünglichen Siedler haben ihre Äcker nach den dort befindlichen Quellbrunnen benannt. Der Ortsname würde in unsere moderne Sprache übertragen, demnach Brunnenacker lauten. Mit einer Fläche von 2060 Hektar gehört Großbörnecke flächenmäßig zu den mittleren Gemeinden des ehemaligen Landkreises Staßfurt. Großbörnecke verfügt seit 1906 über ein Wasserwerk. Zur Verbesserung der Wasserqualität wurde in den Jahren 1985 bis 1988 durch die Wasserwirtschaft eine Wasseraufbereitungsanlage errichtet. Großbörnecke versorgt einen Teil der Stadt Staßfurt sowie einen Teil umliegender Orte mit Trinkwasser. Der Wasserturm, Wahrzeichen von Großbörnecke, präsentiert sich seit einiger Zeit in neuem Glanz. Sie hörten Wissenswertes über den Ort Großbörnecke. Eleonore Hebestreit, Radio HBW.

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1: Heute bleibt es ab dem Nachmittag erst einmal ziemlich dicht bewölkt und regnerisch. Etwas Gewitter gesellt sich auch dazu bei allerdings noch angenehmen Temperaturen von bis zu 27 Grad. Morgen bleiben Regen und Gewitter aus und wir kriegen einen Grad mehr auf dem Thermometer. Die ein oder andere Wolke bleibt aber noch im Himmel. Der weitere Trend. Der Mittwoch ist scheinbar nur eine kleine Pause, denn in den folgenden Tagen wird es wieder bewölkter und etwas kühler mit auch einer guten Menge an Gewitter. Kühler heißt aber nicht kalt, wir kommen nämlich tagsüber immer noch auf so 24 Grad. Einen schönen Tag wünscht noch Karl Küsters.

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1: Diese hören Sie täglich in unserem Programm und begonnen wird heute in unserem Funkhaus. Hallo Vereinsmitglied Oliver Kuhnert. Zum Start in dein neues Lebensjahr möchten dir alle Mitglieder des Vereins recht herzlich gratulieren. Alles Gute und viel Erfolg im neuen Lebensjahr wünschen. Nun können die Altersjubilare im Sendegebiet ihre Grüße hören. Der erste Gruß ist in Aschersleben für Eva Täuber bestimmt. Wir wünschen Zufriedenheit und Gesundheit zum 95. Wiegenfest. Alles Liebe und Gute überreichen wir in Drohendorf Barbara Ratsch zum 80. In Güsten Eckhard Schulz zum 80. In Hecklingen Christiane Scheible auch zum 80. sowie Hans-Roland Zur zum 70. Jubiläum. Wir beglückwünschen in Hettstedt Margarete Sauerzapfe zum 85. Wolfgang Kühne zum 75. In Löderborg Werner Michael zum runden 70. Geburtstag. Die nächsten Grüße schicken wir nach Mehringen an Doris Pietschmann zum 80. Wiegenfest und nach Neuköllnitz-Aue an Christa Kraus zum 90. Ehrentag. Wir kommen in Neuendorf an und hier haben wir einen persönlichen Geburtstagsgruß für Siegfried Montag. Hallo Herr Montag, zu Ihrem 87. Wiegenfest gratuliert Ihnen recht herzlich Ihre Bekannte Marita. Sie wünscht natürlich alles Gute und vor allen Dingen beste Gesundheit. Herzlichen Glückwunsch auch von Radio HBB. In Neuendorf wohnen aber auch Christine Kaden und Anatoli Onischenko. Beide blicken heute auf 75 Lebensjahre zurück und wir wünschen den beiden natürlich auch alles Gute. Zum Schluss erreichen wir die Stadt Staßfurt und gratulieren ganz herzlich Kerstin Fischer zum 70. Jubiläum. Einen schönen Tag im Kreise Ihrer Gäste und alles Gute wünscht allen Genannten und natürlich auch den vielen ungenannten Jubilaren. Gerda Karl vom Radio HBW Team.
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4: Am Nachmittag erwarten uns 26 Grad. Danach wird es grau mit anschließendem Gewitter. Auch in den späten Stunden wird es noch Regen geben. Dadurch kühlt das Thermometer auf etwa 20 Grad ab. In der Nacht lichtet sich der Himmel wieder und mit 14 Grad ist zu rechnen. Morgen bekommen wir dafür dann richtig viel Sonne und nur wenige Wolken. Am Mittwoch erwarten uns außerdem Höchsttemperaturen um die 27 Grad. Der weitere Trend. In den folgenden Tagen könnte es nochmal ein paar Tropfen geben. Die Temperaturen fangen erstmal wieder an, unter 25 Grad zu fallen. Noch einen schönen Dienstag wünscht Ihnen Samuel Hoffmann.
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1: Der Taubenturm in Gartersleben. Der Taubenturm steht auf dem Vorhof in Gartersleben. Auf ihm ist die Jahreszahl 1598 zu sehen. Obwohl er allgemein als Taubenturm bekannt ist, wurde er jedoch überwiegend anderweitig genutzt. In den kreuzförmig angeordneten Kammern im Inneren des Turms, die in die jeweilige Himmelsrichtung zeigen, wurde das Saatgetreide der Familie des Pfarrers gelagert. An den Außenmauern konnte nicht einmal eine Maus heraufklettern, da die Wände so glatt geputzt waren. Ideal also, um das Getreide vor den gefräßigen Nagern zu schützen. Da der Pfarrer nicht von den Einkünften als Geistlicher allein leben konnte, musste er quasi im Zweitjob seine Familie als Bauer ernähren. Das Dach des Turms ist mit sogenannten Nonnenziegeln gedeckt. Der Taubenturm von Gartersleben steht inzwischen unter Denkmalschutz.
2: Das war ein Bericht über den Taubenturm in Gartersleben für Radio HBW, gesprochen von Selina Mönning.

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1: Heute bleibt es ab dem Nachmittag erst einmal ziemlich dicht bewölkt und regnerisch. Etwas Gewitter gesellt sich auch dazu bei allerdings noch angenehmen Temperaturen von bis zu 27 Grad. Morgen bleiben Regen und Gewitter aus und wir kriegen einen Grad mehr auf dem Thermometer. Die ein oder andere Wolke bleibt aber noch im Himmel. Der weitere Trend. Der Mittwoch ist scheinbar nur eine kleine Pause, denn in den folgenden Tagen wird es wieder bewölkter und etwas kühler mit auch einer guten Menge an Gewitter. Kühler heißt aber nicht kalt, wir kommen nämlich tagsüber immer noch auf so 24 Grad. Einen schönen Tag wünscht noch Karl Küsters.

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1: Anfang der 80er Jahre scheint die Glückssträhne im Hause Rich vorbei zu sein. Mark und Denise Rich lebten bisher den amerikanischen Traum. Der Geschäftsmann hatte sich zu einem der reichsten Männer der USA emporgearbeitet. Doch nach einer Anklage wegen Steuerhinterziehung und verbotenen Ölgeschäften mit dem Iran gibt es in den USA für die Richs keine Zukunft mehr. Mark befindet sich zum Zeitpunkt der Anklage in der Schweiz. In die USA kehrt er nicht mehr zurück. Er bleibt in der Schweiz, Denise folgt ihm mit ihren drei Kindern. Noch tragischer als der Verlust der alten Heimat ist für Denise Rich jedoch ein familiärer Schicksalsschlag. Ihre Schwester Monique ist unheilbar an Brustkrebs erkrankt. Wann immer es ihr möglich ist, fliegt Denise nach Boston, um ihre sterbende Schwester zu besuchen. Als sie nach einem ihrer letzten Besuche im Flieger zurück in die Schweiz sitzt, hat sie einen seltsamen Traum. In diesem erscheint ihr die komplette Melodie und der Text eines Songs. Gleich nach dem Aufwachen singt die Millionärsgattin, die hauptberuflich Songwriterin ist, den geträumten Song in einen Kassettenrekorder. Das Band landet über den befreundeten Musikmanager Paul Marshall 1985 bei den Sister Sledge. Doch die Schwestern wissen nicht so recht, ob der Song wirklich zu ihnen passt. Sie bitten deshalb ihren Produzenten, Chic-Gründer Nile Rodgers, um Hilfe. Sein Urteil ist vernichtend. Er hasst den Song. Doch nur eine Woche später ändert er seine Meinung gründlich. Nachdem er die eingehende Melodie nicht mehr aus dem Kopf bekommen hat, zitiert er die Sledge Sisters ins Studio, um Denise Richs geträumten Song aufzunehmen. Frankie.

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2: 17 Uhr.
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3: Am Nachmittag erwarten uns 26 Grad. Danach wird es grau mit anschließendem Gewitter. Auch in den späten Stunden wird es noch Regen geben. Dadurch kühlt das Thermometer auf etwa 20 Grad ab. In der Nacht lichtet sich der Himmel wieder und mit 14 Grad ist zu rechnen. Morgen bekommen wir dafür dann richtig viel Sonne und nur wenige Wolken. Am Mittwoch erwarten uns außerdem Höchsttemperaturen um die 27 Grad. Der weitere Trend. In den folgenden Tagen könnte es nochmal ein paar Tropfen geben. Die Temperaturen fangen erstmal wieder an, unter 25 Grad zu fallen. Noch einen schönen Dienstag wünscht Ihnen Samuel Hoffmann.
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0: Büro on fire. Wie man im Sommer dennoch einen kühlen Kopf behält. Lange Jeans statt Badeshorts, Hemd statt T-Shirt und Anzugsschuhe müssen den Flipflops weichen. Und das alles im Hochsommer. Unzählige Büroangestellte kennen das Problem nur zu gut. Was die Ventilatoren nicht mehr schaffen, müssen dann die Klimaanlagen gerade biegen. Wenn man denn eine hat. Klar, dass unter diesen Arbeitsbedingungen die Konzentration massiv leidet. Wie man dennoch cool bleibt und seine Aufgaben trotz Affenhitze erledigt bekommt, erklärt uns jetzt Thomas Mangold. Er ist Coach und Experte für Selbstmanagement und kennt sich mit dem Thema bestens aus. Herr Mangold, wie kann man sich am besten auf einen heißen Bürotag vorbereiten?
1: Wichtig ist an erster Stelle einmal ordentlich zu schlafen. Ja, das heißt, die Temperatur im Schlafzimmer in der Nacht, die sollte ja optimal sein, so dass man wirklich gut schlafen kann, damit man wirklich gut ausgeruht aufwacht. Zweiter Punkt ist ein leichtes Frühstück. Der dritte Punkt, eventuell vielleicht ein paar Minuten, Stunden früher aufstehen und noch bei kühler Morgenluft ins Büro kommen. Das kann auch nicht schaden, damit man da wirklich erfrischt ins Büro geht und so auf einen langen, heißen Arbeitstag vorbereitet ist.
0: Die Kleidung spielt ja dabei eine große Rolle. Wie kann man sich hier rüsten und auf was sollte man verzichten?
1: Prinzipiell ist einmal wichtig, auf luftige Kleidung zu setzen. So gut es geht, halt mit den verschiedenen Dresscodes im Büro ist das nicht immer einfach, das weiß ich, aber die Luft sollte unter der Kleidung so gut wie möglich zirkulieren können. Das ist einmal ganz besonders wichtig. Dann sollte man unbedingt auf natürliche Materialien setzen, die atmungsaktiv sind. Also luftig, natürlich und hell, das sollte man bedenken.
0: Tee trinken bei heißen Temperaturen soll ja auf den Körper kühlend wirken. Gibt es vielleicht noch andere Tricks, um im Büro einen kühlen Kopf zu bewahren?
1: Wenn das Getränk eiskalt ist, dann ist das für den ersten Moment zwar erfrischend, aber es ist das falsche Signal an den Körper. Denn dann produziert er zusätzlich Wärme, um eben das kalte Wasser im Körper zu erwärmen. Zu heiße Getränke dagegen bringen uns trotzdem noch mehr ins Schwitzen. Tee wird vor allem in südlichen Ländern oft lauwarm getrunken. Der Vorteil, man schwitzt dadurch trotzdem leicht, aber regelmäßig. Der Körper kühlt durch den Schweiß und das ist prinzipiell nicht schlecht und man schwitzt nicht übermäßig. Ein anderer Tipp ist unbedingt, technische Geräte immer wieder auszuschalten, wenn man sie nicht will.
0: Viele Angestellte kämpfen im Sommer nicht nur mit ihren Schweißflecken, sondern auch mit der Müdigkeit. Welche Mittel können hilfreich sein, um der Konzentration wieder auf die Sprünge zu helfen?
1: Ein guter Schlaf ist mal ganz besonders wichtig. Zweiter Punkt, ausreichend Flüssigkeit aufnehmen. Man schwitzt sehr viel und sobald man zu dehydrieren beginnt, nimmt die Konzentration rapide ab. Dritter Tipp, die Pausen im Freien, im Schatten verbringen. Vierter Tipp, zwischendurch die Hände kühlen. Fünfter Tipp, den ich habe, ist ein kaltes Fußbad. Und last but not least, leichte Mahlzeiten, ganz, ganz wichtig. Eventuell auch kalte Mahlzeiten zu sich zu nehmen. Auch das kann nicht schaden, beziehungsweise halt keine extrem heißen Mahlzeiten.
0: Und was sollte an jedem Arbeitsplatz während der Sommermonate auf keinen Fall fehlen?
1: Klimaanlage ist natürlich eine tolle Sache. Ich weiß schon, hat leider Gottes nicht jeder. Falls keine Klimaanlage vorhanden ist, dann einen Tischventilator zumindest. Da gibt es schon Geräte ab 10, 15 Euro. Besonders wichtig ist auf alle Fälle auch Sonnenschutz. Also, dass die Sonne gar nicht mehr erstmal ins Büro hereinlassen. Und auch ein Wasserspray, der sorgt auch immerhin für Abkühlung. Und deswegen ist auch der sehr, sehr gut geeignet.
0: Das war ein Bericht, wie man im Büro trotz Hitze einen kühlen Kopf behält. Gesprochen von Annette Kunert für Radio HBW.

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1: Heute bleibt es ab dem Nachmittag erst einmal ziemlich dicht bewölkt und regnerisch. Etwas Gewitter gesellt sich auch dazu bei allerdings noch angenehmen Temperaturen von bis zu 27 Grad. Morgen bleiben Regen und Gewitter aus und wir kriegen einen Grad mehr auf dem Thermometer. Die ein oder andere Wolke bleibt aber noch im Himmel. Der weitere Trend. Der Mittwoch ist scheinbar nur eine kleine Pause, denn in den folgenden Tagen wird es wieder bewölkter und etwas kühler mit auch einer guten Menge an Gewitter. Kühler heißt aber nicht kalt, wir kommen nämlich tagsüber immer noch auf so 24 Grad. Einen schönen Tag wünscht noch Karl Küsters.

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1: Auch heute ist es mal wieder Zeit, unsere freien Stunden zu planen. Dafür gibt's heute ein paar Tipps von mir, Samuel Hoffmann. Damit die Kinder in den Ferien nicht zu Hause vergammeln, gibt es das Programm im Aschersleben Museum. Zweimal können junge Entdecker tief in die Archäologie und das Mittelalter eintauchen. Zunächst geht es durch die Ur- und Frühgeschichte. Beim Buddeln werden Fossilien und Tonscherben ausgegraben, gereinigt und fachmännisch begutachtet. Die Aktion mit Schaufel und Pinsel beginnt am Mittwoch um 10 Uhr im Museum Aschersleben. Am 5. August geht's ins Mittelalter mit einem besonderen Blick auf den Alltag eines Ritters, eines Burgfräuleins und die Berufe der damaligen Zeit. Und auch das Schraubemuseum in Halberstadt bietet ein wenig Programm an. Das Museum zeigt die echte Wohnung der Familie Schraube. Alles ist noch so eingerichtet wie damals. Mit alten Möbeln, einem großen Wohnzimmer mit Kronleuchter und einer Küche mit einem Kohleherd. Denn es soll Zeiten gegeben haben ohne Fernsehen, Internet und Strom. Auch geht es auf eine kleine Entdeckertour durch die Sonderausstellung Steinchen um Steinchen, Kunst am Bau. Dabei kann selbst mit Formen, Farben und Mustern experimentiert werden. Das Schraubemuseum in Halberstadt erwartet alle ab 6 Jahre am Donnerstag um 10 Uhr und bitte vorher dort anmelden. Sogar der Aschersleben Zoo wird bei den Kindern für Spaß sorgen. Das wird ein abwechslungsreicher Tag für kleine und große Zoofreunde unter dem Motto Spiel, Spaß und tierische Abenteuer. Mit Clownerie, Hüpfburg und Tierfütterungen am Donnerstag ab 11 Uhr im Zoo Aschersleben. Auch das Salzlandmuseum Schönebeck möchte sich mit Angeboten beteiligen. Und zwar mit Themen, wie ein archäologischer Fund ins Museum kommt. Kinder, ihre erwachsenen Begleiter und alle Interessierten tauchen nicht nur in die Arbeit eines Archäologen ein, sondern werden sogar selbst einer. Es wird ein Schatz freigelegt, aber Vorsicht, vielleicht ist es ein Skelett. Das Gerippe soll aber wohl sehr freundlich sein. Losgegraben wird am Donnerstag eine Woche später, am 22. ab 14 Uhr, am 30. Juli und 11. August ab 10 Uhr im Salzlandmuseum in Schönebeck. Aber bitte zuvor anmelden. An uns wurde natürlich auch gedacht, denn wir wollen natürlich auch Party machen, wie zum Beispiel beim Schützenfest in Maisdorf. An 3 Tagen ist wieder allerhand los. Am Freitag ist Eröffnung um 16 Uhr. Der Sonnabend beginnt gemütlich bei Kaffee und Kuchen, bevor abends die Disco losgeht. Und am Sonntag der Schützenumzug mit anschließend Frühshoppen. Das und mehr beim Schützenfest vom Freitag 16 Uhr bis zum Sonntag in Maisdorf. In Hettstedt dürfen sie dann beim Rock und Metal mal alle Gefühle rauslassen. 2023 hat sich in der Kupferstadt ein Verein gegründet mit dem Ziel, Musikveranstaltungen im ländlichen Raum zu etablieren. Schnell entstand die Idee von einem eigenen Festival. Mit dem Steinberg Festival kommen 11 Rock- und Metal-Bands ins Mansfelder Land, darunter Temper, Fallen Culture oder Confetti Cocktail. Also eher kleinere regionale Bands und Künstler. Die 3-Tage-Karte dürfte ausverkauft sein, ansonsten gibt's Tagestickets. Das Steinberg-Festival, ein Pflänzchen, das noch wachsen will, vom Freitag bis Sonntag auf dem Sportplatz in der Seigerhütte in Hettstedt.

0: Etwas entspannter wird dann der Gartentag in Quenstedt. Dort können Sie sich einen Überblick über die Vielzahl von Fuchsiensorten verschaffen. Auch winterharte Sorten werden vorgestellt. Daneben gibt es eine kleine Ausstellung handgefertigter Keramik und Drahtkunst zu bestaunen. Auch für das leibliche Wohl ist gesorgt. Axel und Jutta Kühne öffnen ihre Gartenpforte zum Fuchsiengartentag am Sonnabend von 10 bis 16 Uhr in der Quenstedter Bergstraße. Und jetzt wünsche ich Ihnen noch viel Spaß mit unseren Freizeittipps. Die gab's außerdem heute von mir, Samuel Hoffmann.
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0: 18 Uhr.
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3: Heute Abend zeigt das Thermometer 20 Grad an. Der Himmel ist bedeckt und zeitweise sind dann auch Regenschauer und Gewitter möglich. In der Nacht bleibt es überwiegend bewölkt, aber regnen wird es dann wahrscheinlich nicht mehr. Die Temperaturen sinken auf etwa 14 Grad ab. Am Mittwoch gibt es eine Mischung aus Sonne und Wolken, aber es bleibt trocken. Die Höchsttemperaturen liegen dann bei 24 Grad. Der weitere Trend. In den kommenden Tagen bleibt es mit einem Mix aus Sonne und Wolken weiterhin wechselhaft. Vereinzelt kann es dann auch mal regnen oder gewittern. Die Temperaturen erreichen Werte um die 25 Grad. Einen schönen Abend wünscht Ihnen Vanessa Heinel.

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2: Ja, wunderschönen guten Abend, liebe Hörerinnen und Hörer von Radio Depressione. Mein Name ist, wie gehabt, Thomas Rettig und ich begrüße euch hier wieder aus dem Sender Radio Harz Bördewelle. Ja, wir sind heute wieder nicht live, denn aus aktuellen Gründen, sprich einmal dürfen wir momentan aus der Corona-technischen Seite nicht ins Studio und zum anderen befinde ich mich hier zur Reha noch bis zum 1.4. Deswegen haben wir aufgezeichnet und ja, wir haben heute den 23. März 2021 und ja, wir haben schon März, ne? Mitte März. Wir haben wieder bald Jahresmitte, ein Jahr Corona und wir haben jetzt für euch die aktuellen Zahlen einmal im Suchtverhalten, häusliche Gewalt und so weiter. Und das eigentliche Thema heute ist, um euch da so ein bisschen aus der Schleife rauszuholen, das Thema Liebe, Selbstliebe und Veränderung. Ja, also man muss sich selbst verändern. Man sollte sich selbst verändern, um halt einfach, wenn man sich selbst liebt, kann man auch jemanden anders auch lieben. Und diese Liebe hat nichts damit zu tun, dass man jetzt einen Partner hat unbedingt, sondern halt einfach die Menschen lieben. Ja, die Menschen, die hier so auf dieser Welt bei uns sind, mit uns sind und einfach mal so rausgehen, wenn man draußen ist, dann einfach mal mit der Maske ein bisschen doof, aber wo es möglich ist, einfach den anderen Menschen ein Lächeln schenken und ein Lächeln kommt dann auch zurück, das nennt man dann Karma. Ja, wir haben jetzt endlich die aktuellen Zahlen vom Februar 21 zum Vergleich Februar 2019 erhalten und ja, das, was ich im letzten Jahr im März schon gesagt habe, hat sich bewahrheitet und ich war sehr traurig, als ich diese Zahlen bekommen habe. Wir fangen mal an mit der häuslichen Gewalt. 43% Anstieg, ja, das ist Wahnsinn. Und da brauchen wir jetzt auch gar nicht mit irgendwie, wie waren die Zahlen 19, das könnt ihr alles beim Statistischen Bundesamt nachlesen, aber für mich ist das nicht wichtig. Wichtig ist, dass es 43% sind. Selbst wenn es vorher 0 war, sind es jetzt auch 43% mehr. Ja, das ist, wir sehen es ja tagtäglich, wie Statistiken, wie mit denen jongliert wird und was da passiert. 43%, beißt die Maus keinen Faden ab, sind 43%. Depressionen haben wir unterteilt in Erwachsene und Kinder. Erschreckend. Bei Erwachsenen haben wir einen Anstieg zu 2019 um 42% und bei Kindern um sage und schreibe 51%. Jeder wird jetzt sagen, bei der Situation ist das auch logisch katastrophal und Ich sitze auch hier und schüttle den Kopf, weil das sind so Sachen, die mich sehr, sehr nachdenklich stimmen, sehr traurig stimmen, zum Weinen bringen. Und ja, Sucht. Sucht bei Drogen. Also ich spreche jetzt einfach von diesen klassischen Drogen, haben wir einen Anstieg. Jetzt haltet euch fest, um 150%. Ja. Wenn so ein Insider wie ich, so ein Insider wissen, wenn man so hört, wenn man spricht, Mensch, was ist denn jetzt mit Berlin zum Beispiel oder mit Frankfurt oder wie auch immer? Ja, die können jetzt gar nicht mehr auf Partys gehen. Ja, die Drogentaxis, wie ich dann immer zu hören bekomme, florieren. Sucht haben wir, Rückfälle, wir haben aktuell neue Fälle. Da habe ich, und da möchte ich mich jetzt auch nicht aus dem Fenster lehnen, nicht mehr die Zahlen genau, aber das ist ein, man braucht bloß an den Getränkezahlen zu sehen. Die haben wir jetzt noch nicht genau reingereicht bekommen, aber kann man nachlesen. Aber ich befinde mich jetzt hier auch gerade zur Reha. Die Kliniken sind voll mit Suchtproblematiken. Auch hier habe ich mich mit einigen Leuten unterhalten, die jetzt halt einfach wirklich richtig abgerutscht sind im letzten Jahr. Und einfach, weil sie keine Arbeit haben, weil ihre Tätigkeiten, die sie sonst ausführen, ja, sie jetzt nicht mehr machen können. Und das sind sehr viel kreative Menschen aus den Kreativbereichen. Und das ist, wie gesagt, sehr, sehr erschreckend. Und ja, man kann sich schönreden, was ich auch gelesen habe, eine Statistik 2018 zu 2080, da hatten wir noch eine stagnierende Zahlen oder rückläufige Zahlen. Das ist jetzt alles wieder hinfällig. Ja, und ich würde sagen, wir spielen jetzt in der ersten Stunde, werden wir es so handhaben. Ich habe zwei Interviews, einmal mit der Maren Herz, die ja in Österreich ist und in Wien. Ich habe mit ihr telefoniert per Zoom und vielleicht ist auch die eine oder andere Tonsequenz nicht perfekt, aber ja, ihr versteht, über was wir uns unterhalten haben. Und ich bedanke mich nochmal für das Interview bei der Maren. Und dann habe ich noch hier eine Bekannte aus der Klinik zum Thema Liebe, Selbstliebe. Und ja, jetzt spielen wir einfach mal von der Maren Herz ein Lied. Ich würde sagen, Löwinnen, das ist ein Maren Herz Herzensangelegenheit. Und ja, Titel ab.

0: Hashtag MeToo.
1: Ja, ja, liebe Hörerinnen und Hörer, heute... Ja, alles muss man ja selber machen. Ja, wenn ich die Maren nicht hätte. Ja, heute bei mir hier am Mikrofon. Leider sind ja durch Corona-Bestimmungen dürfen wir nicht ins Studio. Und da zeichnen wir auf und hab jetzt hier mit der Maren Herz einen Zoom-Call. Ja, hat eine Weile gedauert, bis wir das hier so hinbekommen haben, lag aber an mir, gebe ich auch ganz gerne zu, aber ich habe ja da so eine Profi-Fachfrau ja, an der anderen Seite. Herzlich willkommen, Maren.
2: Ja, hi Thomas, danke für die Einladung.
1: Ja, gerne.
2: Hier quatschen können, wenigstens hier, wenn es nicht live geht.
1: Live. Ja, live, ja, das ist auch, ja, das ist, ich finde das immer ein bisschen einfacher so im Studio, weißt du, dann schaltest es, rufst du an und dann kann man quatschen, jeder ist da up to date. Ja, Maren, dir geht's gut?
2: Mir geht's eigentlich ganz gut, voll, danke, ich bin ein bisschen müde.
1: Ja.
2: Schlaf zur Zeit nicht so gut, muss ich sagen, aber sonst eigentlich ganz gut. Ich mache gerade mein Album. Ich bin sehr kreativ, versuche irgendwie das Beste aus dieser Situation zu machen. Voll.
1: Ja, wie sieht's aus, wenn du schon die Situation ansprichst, wie sieht's aus in Wien?
2: Ja, kalt und trist das Wetter. Und so wie, also der Bundeskanzler hier sagt jetzt auch schon, dass wahrscheinlich eben der Lockdown verlängert wird, so wie er, glaube ich, in Deutschland auch.
1: Ja.
2: Es sieht auf jeden Fall aus, kein Licht am Ende des Tunnels gefühlt. Und es ist irgendwie, zieht sich da schon so lange hin und man merkt schon, es schlaucht irgendwie so. Und die Leute haben auch keine Lust mehr, die Leute wollen sich treffen und viele fühlen sich einsam, mir inklusive. Ich habe zwar einen Freund und auch eine nette Mitbewohnerin, aber es ist trotzdem einfach immer was anderes, so wenn man auch mal andere Leute trifft oder auch seine Freunde sehen kann. Und auch meine Familie ist in Deutschland, so, die ja. Hat mich jetzt auch schon keine Ahnung wie lange nicht gesehen. Das ist schon eine schwierige Situation so. Ja, zieht schon runter.
1: Ja, definitiv. Also ich bin ja jetzt gerade im geschützten Raum. Ich bin ja zur Reha. Ich bin untergleichen, wenn ich das mal so sagen darf. Aber es ist schon trist, wenn man auch so wirklich sieht und auch so spürt, wie die Menschen sich fühlen. Und wir waren witzigerweise, durften wir die Tage mal einkaufen gehen. Also durften wir raus so. Und dann stehe ich da vor so einem Laden und da steht anrufen. Nee, warte mal, wie stand das? Nee, stand offen, oben stand offen. Dann stand anrufen, Termin und einkaufen. Und ich traute meinen Augen nicht und

0: holte dann mein Handy raus und der Freund sagte, du, ich film das jetzt mal. Und dann habe ich da angerufen und dann meldet sich die Dame ganz freundlich und sagte, ja, so und so. Ich sage, ja, mein Name ist Thomas Rettig, ich stehe bei Ihnen vorm Laden und möchte jetzt gerne hier reinkommen. Sie so, ach ja, ne, ja, kommen Sie doch ruhig rein. Ich sage, ne, ich habe ja erst angerufen, steht ja hier, ne? Nichts verkehrt machen. Und dann sind wir rein und dann durften wir eine Viertelstunde drin bleiben und es war spannend, ne? Also das ist fast wie so eine Comedy, aber das ist real, ne?
1: Ja, es ist wirklich so. Also ich versuche das auch alles inzwischen so ein bisschen mit Humor zu nehmen. Ich glaube, das musst du auch, weil es einfach teilweise komplett nicht mehr zu verstehen wirklich, was da eigentlich passiert, und es ist nicht mehr nachvollziehbar. Und ich glaube, um auch so ein bisschen diese Schwere da rauszunehmen, du kannst es nicht mehr alles so ernst nehmen. Es ist eigentlich wirklich wie so ein Theater.
0: Ja.
1: Und du schaust irgendwie so zu und du bist auch irgendwie so ein Teil davon, aber du musst es so als Spiel, glaube ich, begreifen, weil sonst drehst du ja durch.
0: Ja, so, ja, sonst drehst du durch, da hast du recht, ja. Und das wollen wir nicht, weil ich habe ja letzte Woche auch die Zahlen bekommen, die wir ja auch noch einspielen werden, also Suizide, häusliche Gewalt, Alkohol, das sieht ganz, ganz böse aus. Und
1: ja,
0: deswegen schauen wir mal, wie wir da irgendwo so den einen oder anderen, den wir treffen, den wir traurig sehen, vielleicht, wenn man unterwegs ist oder bei den sozialen Medien, dass wir halt einfach da, sag ich mal, die es mit Humor sehen oder nehmen wie wir, dass wir die auch ein bisschen aufmuntern, ein bisschen auflockern, um da uns das gemeinsam auch schön zu machen.
1: Ja.
0: Ja.
1: Das ist wichtig, vor allem gerade in Zeiten, wo unsere Gesellschaft gefühlt ja so gespalten ist und so eine Feindseligkeit schon fast herrscht und die Leute Angst haben und das Gegenüber so als wir als Feind gesehen, ja, schon als potenzielle Gefahr für quasi Leib und Leben, so wird es einem ja propagiert und die ganze Gesellschaft ist so wie in so einer Schockstarre, habe ich das gefühlt, und alle sind so schnell weiter, nur nicht zu lange mit jemandem sprechen, sogar Blickkontakt, so habe ich das Gefühl, wird immer mehr so vermieden. Und jeder ist in seiner Bubble und es ist so viel Distanz da und das macht mich auch total traurig und ich wünsche mir einfach, dass wir wieder mehr miteinander reden, wieder mehr Verständnis haben füreinander und jeder von uns hat irgendwie gerade Angst oder Sorge, also jeder ist wegen einem anderen Thema getriggert. Manche haben Angst vor einem Virus, manche haben Angst vor dem Verlust der Freiheit, manche haben Angst vielleicht vom finanziellen Ruin, weil ihr Geschäft gerade pleite geht, und ich glaube, es ist ganz wichtig, dass wir uns wieder, was können wir draus machen, wo können wir vielleicht gegenseitig aufeinander zugehen und uns nicht mit Begriffen wie Schlafschaf, Corona-Leugner, Querdenker, irgendwas an den Kopf zu werfen. Das führt zu noch mehr Krieg und Spaß zugehen.
0: Ja, so sehe ich das auch. Und wie gesagt, wir haben uns ja im Ende September letztes Jahres gesehen und ihr habt ja jetzt die CD rausgebracht, Leuchtkraft.
1: Noch nicht.
0: Noch nicht? Nee, stimmt, das war erst im Mai, ne? Im Mai.
1: Ja.
0: Das war erst der Auszug. Ja, sorry. Das Lied werden wir heute auch...
1: Im Video, was du mitgemacht hast, das kam im Februar raus jetzt, so viel mehr, da geht es ja genau darum. Gesellschaftliche Spaltung überwinden.
0: Ja, ist ein sehr schönes Video geworden. Ich habe es ja auch schön geteilt. Es kam sehr gut an. Wir werden das Lied heute ja auch in der Sendung spielen, weil ich es für sehr wichtig finde, dass auch, was du gerade erwähnt hattest, diese Spaltung und, sag ich mal, diese Diskriminierung vielleicht, um das halt einfach da ein bisschen mehr Verständnis reinzubringen. Und dafür sage ich schon mal, oder sagen wir schon mal Danke. Und dann habe ich jetzt ja natürlich wieder entdeckt, du bist ja da unermüdlich zurzeit, du bist ja mit deinen Löwinnen, mit deinen Mädels da unterwegs und ihr habt da so ein schönes Video aufgezeichnet. Magst du darüber mal kurz sprechen?
1: Ja, gerne. Also kurze Triggerwarnung, viele wissen das ja schon, ich bin ja Betroffene, wie auch viele andere Menschen, von sexueller Gewalt in der Kindheit und Jugend. Und das hat natürlich mein Leben extrem geprägt und natürlich auch so meinen musikalischen Weg, für so die Themen, die mich auseinandersetze, Leute, die oder auch Tiere, die Leiter fahren und mich da in verschiedensten Richtungen engagiere. Und es war dann so, dass ich diese Idee hatte, oder eigentlich hatte ich die schon länger, gerne einen Song machen möchte, weil der das ganz deutlich mal benennt. Einerseits eben einen Song gegen sexuelle Gewalt, aber ich wollte auch gleichzeitig andere Tabus also ein bisschen Körper, Thema Sexualität, Menstruation bei Frauen, so, es wird oft noch mit Ekel oder halt Scham verbunden in unserer Gesellschaft. Und ich wollte das einfach so ein bisschen aufbrechen und da einfach noch gewisse Tabus einfach aufzeigen und auch vielleicht ein bisschen provozieren und haben. Und aber auch ganz klar ein Statement setzen von meinem Körper, meine Regeln, das betrifft Mann wie Frau. Und dass wir einfach mutig sind zu unseren Grenzen. Der Song spricht sich halt auch gegen so gewisse Schönheitsideale aus, die jetzt in der Werbung propagiert werden. Dass wir unseren Körper einfach so lieben und akzeptieren, wie es ist, weil jeder Körper schön ist, egal wie er aussieht. Und es ist total schön, dass es schön ist. Und was wäre denn, wenn jeder Mensch gleich aussehen würde? Das wäre ja furchtbar.
0: Auf jeden Fall.
1: Und, genau, darüber haben wir einen Song, also ich habe einen Song darüber gemacht und wir haben ein Musikvideo dazu gedreht, genau. Ein Tanzvideo. Wolltest du was sagen?
0: Ja, das Thema heute in der Sendung ist ja Liebe und wer sie nicht kennt, diese Liebe, also Liebe und Veränderung, ja, und da geht es nicht um die sexuelle Liebe schon, sondern die Liebe allgemein, ne?
1: Und
0: genau, und das wird ja oftmals von Menschen verwechselt, dass, sag ich mal, gerade so von Männern, dass sie sagen, wenn ich jetzt mit einer Frau ins Bett gehe, dann ist das Liebe. Das ist es ja nicht, ne? Und hier geht es ja eigentlich um was ganz anderes. Und deswegen sind ja deine Songs so einfach so zu sich zu finden, sich zu lieben, sich anzunehmen, zu spüren, wieder zu spüren. Und da ziehe ich absolut einen Hut vor dir, dass du da auch so ein Vorreiter bist. Sag ich mal, du wirst ja mit Sicherheit auch sehr viel kämpfen und ich sag mal, wenn man nicht dich so erlebe in der Öffentlichkeit, ja, also du bist für mich so ein wunderbarer Mensch, du blühst, du sprühst, ja, was immer wieder bei mir aufruft, ja Mensch, ich muss mal mit der Maren sprechen, weil mir das ja auch, sag ich mal, ich treffe ja auch sehr viele Menschen und ich sag, ja, ich selber kann mir das so gar nicht vorstellen, ja, aber ich habe da jemand, ja, und der ist ein positives Beispiel, weil ich kenne auch andere Beispiele, Menschen verändern sich dann, die gehen nicht mehr aus sich raus, ja, sind dann verschlossen, was natürlich auch, glaube ich, sage ich es mal, normal ist, aber für viele ist es dann, wird es dann irgendwann, wenn sie nicht drüber sprechen, nicht es kommunizieren, dass sie dann immer irgendwo in ihrem Gefängnis, nenne ich es mal so, drin sein werden.
1: Ja. Also ich kann einfach mal kurz erzählen, wie das bei mir so war. Ich war nämlich auch genau in so einer Phase drin. Also ich habe das auch durchgemacht, dass ich eben nicht wirklich drüber gesprochen habe. Ich bin richtig krank geworden. Ich war dann so krank, dass ich wirklich so ein Pflegefall wurde. Ich konnte nicht mehr allein essen, nicht mehr allein aufs Klo gehen. Ich konnte nicht mehr laufen, so ich musste im Rollstuhl rumgefahren werden. Hatte Bulimie und also war wirklich richtig krank, total dünn und krankgeschrieben ganz lange. Also ich habe da schon noch einen harten Weg hinter mir und ich war dann einfach wirklich so ich stand wie vor so einem Scheideweg und musste mich entscheiden und habe mich einfach gefragt so, oder ich wurde halt gefragt von jemandem so, was willst du? Willst du so leben oder willst du irgendwie nochmal gesund werden und ein schönes Leben haben so? Und dann wurde mir erstmal bewusst so, scheiße, eigentlich gerade tue ich mich quasi weiter leiden lassen. So der Missbrauch hat zwar aufgehört, aber es ist wie, als wäre ich noch drin. So ich, im Endeffekt gebe ich immer noch die Macht dem Täter und vegetiere so dahin und schmeiße gerade mein Leben weg.
0: Ja.
1: Natürlich kann ich nichts dafür, was passiert ist. So. Und das war erstmal auch hart, mir einzugestehen, dass jetzt gerade ich jetzt die Verantwortung habe, so, weil der Täter ist nicht mehr in meinem Leben. Jetzt bin ich dafür verantwortlich und ein Teil in mir hat sich halt sehr lang gewehrt gegen diese gegen dieses Eingeständnis, sage ich mal, dass ich jetzt die Verantwortung übernehmen muss, weil das war immer so ein Gefühl von, ja, aber ich habe doch gar keine Schuld daran, ich habe doch gar nichts gemacht. Natürlich hatte ich keine Schuld daran. Aber trotzdem kommt so ein Punkt, wo du dich dafür entscheiden musst, dass du jetzt die Verantwortung für dich übernimmst. Es macht niemand anders für dich. Hm. Und ich hatte so eine Angst, in mir in diese Selbstermächtigung zu gehen, weil Teile in mir eben immer so dieses Gefühl hatte, dann, ja, weil ich ja nichts dafür konnte, quasi so. Also ja. Ich hatte immer so Teile in mir, wollte in diesem Opfer weiter drinbleiben und hatte so eine Angst davor, rauszugehen und hat sich richtig gesträubt dagegen. Und ich glaube, dass es sehr viele Leute drin haben, weil sie es einfach so krass so erlebt haben und sich dieses Opferbewusstsein natürlich so halt einfach eingebrannt hat in dich. Und du hast einfach Angst vor allem anderen. Du hast Angst, es wird, weil du kennst es gar nicht mehr anders. Und da galt es einfach, sich für mich zu entscheiden in dem Moment. Und das war richtig eine Überwindung für mich. Also ich weiß, wie schwer das ist und wie viel Kraft das kostet. Und auch, dass du dich immer wieder dafür entscheiden musst. Und nicht, das ist nicht mit einer Entscheidung getan, dann läuft es alles super. Sondern man macht immer wieder Rückschritte und fällt vielleicht wieder zurück. Oder ja, man hat schlechte Tage, gute Tage, das habe ich heute noch nach über 10 Jahren Aufarbeitung. Also das ist voll okay und ist voll normal. Und ich glaube, es ist ganz wichtig, dass man sich da keinen Druck macht und auch nicht ja, sich verurteilt oder sich schlecht fühlt oder so Gefühle haben, so wie ich habe jetzt versagt, sowas. Also das gehört einfach dazu. Das ist einfach ein Prozess und ein Weg. Und ich glaube einfach, das ganz Wichtige ist erstmal dieses, ich will das, einfach sich bewusst dafür entscheiden, so ich möchte leben und ich möchte glücklich sein, weil ich habe es verdient, glücklich zu sein. Das ist auch so oft, dass man sich einfach wertlos fühlt und einfach eben so dieses Selbstwertgefühl nicht da ist, diese Selbstliebe nicht da ist. Das sind erstmal so die ersten Schritte und das ist unglaublich viel Arbeit und ich weiß das ja und ich weiß, dass das echt schwer ist. Aber es lohnt sich auf jeden Fall, kann ich sagen. Weil im Endeffekt hast du ganz viele schöne Momente, die du dir sonst verwehrst. Und du hast es einfach verdient, glücklich zu sein. Gerade sogar nachdem, wenn man sowas erlebt hat, dann noch dreimal mehr. Es ist einfach Überwindung. Und auch wenn man das Gefühl hat, ich schaffe das nicht oder ich kann das nicht, ist ganz wichtig, dass man nicht aufgibt und trotzdem so dieses, ich sag jetzt mal, dieses Ziel vor Augen hat und so dieses, da will ich hin. Weil das ist auch wie so ein Kompass für einen, was einem dann auch immer wieder Kraft geben kann oder auch wieder dass man sich wieder ausrichtet auf den Weg, den man einfach gehen möchte. Und ja, mir hat einfach ganz vieles geholfen. Ich habe verschiedene Therapien gemacht, auch wenn mir irgendwas nicht geholfen hat. Ich habe einfach nie aufgegeben. Und auch heute, wie gesagt, habe ich ja noch Tage, wo es mir schlecht geht. Auch jetzt gerade die Situation, was so abgeht mit Corona und diesen Lockdowns und alles, das belastet mich ja auch so. Das triggert mich auch an so alte Sachen, alte Themen kommen auch noch hoch, von denen ich dachte, ich hätte die schon längst hinter mir gelassen und verarbeitet so. Aber das ist einfach, das gehört dazu, das ist okay.
0: Es ist okay und es geht auch wieder weiter, ne? Man muss sich da wieder rausholen.
1: Genau.
0: Ja.
1: Genau. Und einfach schauen, was tut dir gut. Mach Sachen, die dich erfüllen, die dich glücklich machen, die dir gut tun.
0: Ja.
1: Bei mir ist es Musik oder Singen, Tanzen, einfach mein Körper, weil einfach sehr viel auch in meinem Körper gespeichert ist, dass ich einfach meinen Körper das wie so raus tanze in dem Moment oder einfach so diese Anspannung raus, das, weil ich auch sehr oft eine sehr große innerliche Anspannung habe einfach, weil es so einfach noch von damals so wie so eine Schock oder sowas, einfach das ist noch gespeichert einfach in den Muskeln und ich rutsche da einfach unbewusst einfach immer wieder rein. Vielleicht sich einfach mal auch wie so eine kleine Forschungsreise begeben und zu schauen, was tut mir denn gut, was macht mir Spaß. Und muss jetzt nicht das überkrasse Ding sein, so, sondern einfach mit kleinen Dingen, die einfach ein bisschen Freude machen, zu auch anfangen.
0: Ja, ich kann mir vorstellen, dass es ziemlich schwierig ist und ich sag mal, ich habe andere Thematiken und da ist es ja ähnlich. Ja, der Weg, wie du schon sagst, ist es und es gibt Rückschritte, die gibt es auch, aber die schönen Momente, die Veränderung, sich selbst zu finden, sich selbst zu lieben, das ist ja das Thema heute halt einfach auch von der Sendung und natürlich auch gerade wichtig, auch in dieser Zeit und ich freue mich schon gleich, wenn wir dann auch das Lied spielen dürfen. Wir danken dir für, dass du es genehmigt hast, dass wir es hier veröffentlichen dürfen. Ich will dich jetzt auch gar nicht länger hier am Sonntag aufhalten, weil ich denke mal, du willst heute auch noch irgendwas Gutes tun, was auch immer das sein wird. Und hier kommt bei uns gerade so die Sonne raus. Wir wollen nämlich heute auch noch ein bisschen in den Wald, noch ein paar schöne Fotos machen. Das tut uns heute nämlich gut. Und Maren, ich bedanke mich. Liebe Grüße nach Wien. Und wir hören uns und wir sehen uns, meine Liebe.
1: Voll, ich freue mich auf auf jeden Fall.
0: Alles ich freue mich auch.
1: Und allen, die zugehört haben.
0: Jo, bis dann. Ciao, ciao.
1: Ciao.
0: Tschüss.

0: Ja, ich habe heute hier die Astrid bei mir in schön Lindo. Zur Reha sind wir beide hier. Und ich sage erstmal wunderschönen guten Abend, liebe Astrid.
1: Ja.
0: Und vielen Dank, dass du dich bereit erklärt hast, mir hier oder uns hier so ein kleines Interview zu geben. Das Thema dieser Sendung ist ja Liebe und Veränderung. Und so in den Gesprächen haben wir uns ja so kennengelernt. Und du bist ja jetzt 26 Jahre mit jemandem glücklich liiert, bist ja so nach 14 Tagen rumgesprungen, als dein Liebster gestern endlich kam und sagte, ihr wart noch nie getrennt. Ja, und da habe ich so gedacht, Mensch, da spreche ich dich mal an. Liebe, was ist das für dich?
1: Ja, hallo erstmal. Schön, dass ich dir da Rede und Antwort stehen kann. Mache ich auch furchtbar gerne. Und ja, was ist Liebe? Also, dass es mich mal so erwischt, hätte ich selber auch nicht für möglich gehalten. Und dass es 26 Jahre so gut klappt, liegt natürlich auch daran, dass es harte Arbeit ist. Von alleine ist das nichts. Das ist schon wichtig, dass Vertrauen wächst. Und an erster Linie ist Respekt unheimlich wichtig. Also Liebe heißt für mich Respekt. Den anderen zu respektieren in seiner Ganzheit und Persönlichkeit und so zu nehmen, wie er ist, ohne ihn verändern zu wollen.
0: Das war ja bei euch wahrscheinlich, wurde wahrscheinlich auf Gegenseitigkeit.
1: Absolut. Wir sind beide sehr freiheitsliebend. Wir haben beide einen sehr großen Freiheitsdrang und könnten beide nicht damit leben, eingeengt zu werden und versuchen uns da auch die Freiheiten zu geben, die jeder so braucht. Das heißt aber nicht, dass jeder machen kann, was er will. Wir haben schon so einen Ehrenkodex und wir haben auch Vertrauen ist wichtig. Aber Freiheit geben, dass jeder sich individuell entfalten kann. In seiner Kreativität und in seiner Persönlichkeit.
0: Da seid ihr ja beide sehr unterschiedlich. Ja. Dein Partner ist ja macht ja auch so Hörspiele und macht sehr viel mit Kindern. Du bist so auch der soziale Part, aber eher so in einem Pflegeheim.
1: Ja, er ist also ein sehr kreativer Mensch, absolut. Und ich bin mehr so der praktische Mensch, der ihn dann auch mal wieder runterholt, wenn er sich verzettelt, klarer denkt, strukturierter und dafür sorgt, dass das Fundament stimmt und er seine Kreativität ausleben kann. Dann fällt mir anscheinend sehr leicht und macht mir Spaß und seine Kreativität steckt mich ja auch an. Mhm. Also er hat mich schon so öfter mal aus dem Loch geholt und mich zu Sachen gebracht, auf die ich alleine sonst nicht gekommen wäre.
0: Aber du bist ja auch so eine harte Nuss,
1: ja.
0: Andersrum ist.
1: Also der junge Mann hat es nicht leicht mit mir gehabt. Ich hatte keinen leichten Start mit Männern und im Punkto Liebe. Hatte da sehr schlechte Erfahrungen gemacht und hatte wenig Vertrauen. Und ja, als er dann kam, musste schon 3-4 Jahre um mich kämpfen, bis ich dann festgestellt habe, es lohnt sich, sich da hinzugeben und zu sagen, da lasse ich mich voll drauf ein. Mhm. Und die Belohnung ist ja da. Ich habe ja eine gute, funktionierende Beziehung.
0: Ja, das merkt man auch. Also bist ja, warst ja wirklich so jetzt das Wochenende, als der Besuch anstand, ja schon ja. Sehr hibbelig.
1: Ja.
0: Und ja, was kannst du Menschen, meine, dein Ursprung, ja, wie du ja eben schon sagtest, war ja ein anderer, es war ja nicht so einfach, in eine Beziehung,
1: ja,
0: zu gehen, die jetzt schon 26 Jahre hält. Was möchtest du Menschen mit auf den Weg geben?
1: Ja, also wichtig ist halt wirklich, wenn man sich kennenlernt und dann ist man ja verliebt und alles ist rosarot und dann fängt man an festzustellen, dass der andere Partner doch Seiten hat, die dann doch nicht so schön sind oder wo man sich ein bisschen erschreckt. Man muss lernen, es zu akzeptieren und denjenigen, man hat sich ja in ihn verliebt, so wie er ist, aber man darf nicht anfangen, denn den Traummann verändern zu wollen. Sicherlich muss man an sich arbeiten, dass man seine Schwächen, die man hat, erkennt und merkt, es stört den anderen. Vielleicht arbeite ich daran ein bisschen, um das zu verändern. Bei meinem Partner ist halt er sehr cholerisch, ich bin sehr ruhig. Er hat gemerkt, dass mich das stört, wenn er halt seine Ausbrüche hat und hat halt dran gearbeitet, mit mir sachlich und ruhig zu diskutieren. Und ich habe versucht, mehr aus mir rauszukommen, zu sagen, was mich stört, nicht in mich hineinzufressen. Und so wächst man halt miteinander.
0: Das ist ein Stück weit auch harte Veränderung. Ne?
1: Ja, und harte Arbeit. Also die ersten 10 Jahre hat es auch mal richtig ordentlich geknallt, also heftig, bis man so seine Grenzen absteckt. Ne? Man steckt so seine Grenzen ab und dann merkt man, abends hierhin darf ich gehen und nicht weiter, dann überschreite ich eine Grenze.
0: Mir sind eben die Augen ganz groß geworden, als du sagtest, dein Partner ist Choleriker. Du bist ja nur auch gerade der Ruhepol.
1: Ja, aber ich habe ja eine andere Unruhe. Also meine Unruhe ist ja eher, ich habe eine Wahnsinnstemperamentsbombe. Ich weiß schon, was du meinst. Ja. Aber im Punkto Streit, das liegt ja auch in meiner Vergangenheit. Ich bin halt sehr harmoniesüchtig und versuche Streit schon zu vermeiden, wenn es nicht unbedingt sein muss.
0: Mhm.
1: Und er hat halt gelernt, ich habe halt auch gelernt, dass man in so einem Moment, wenn er so einen Ausbruch hat, braucht man ja nicht diskutieren, dann warte ich, bis sein Gehirn wieder Sauerstoff kriegt und dann frage ich, ob er jetzt in der Lage ist zu kommunizieren. Und was uns auf 26 Jahre unheimlich zusammenschweißt, ist unser Humor. Also wir haben beide den gleichen Humor und er hat sich vorgenommen, und das hält er straight seit 26 Jahren durch, mich jeden Tag einmal zum Lachen zu bringen, und das schafft er auch.
0: Sehr schön, ja, und das ist Liebe. Man muss natürlich sich dafür auch selbst dann lieben. Da bist du wahrscheinlich dann auch aus einer Ecke herausgekommen.
1: Dadurch, dass ich auch verliebt bin und ich finde, mein Mann ist der schönste Mann der Welt, ist ja ganz klar. Er gibt mir auch Selbstbewusstsein als Frau. Also er hat mir ein unheimlich großes Selbstbewusstsein gegeben, indem er mich so nimmt, wie ich bin, ungeschminkt mit Turnschuh und im Zopf oder geschminkt zurechtgemacht, ist ihm völlig schnurz, weil er halt meine Persönlichkeit und nicht mein Äußeres als Erste wahrnimmt und liebt. Und dadurch ist mein Selbstbewusstsein natürlich auch gewachsen, ist ja ganz klar. Indem man jemanden hat, den man, also ich würde ihm mein Leben anvertrauen. Und sowas macht einen stark.
0: Und das ist natürlich auch ein Stück Veränderung, die man bei sich anfangen
1: ja.
0: muss. Ja, weil man kennt das ja, viele sagen so, ja, der muss aber das machen, der muss das machen. Ne? Mhm. Nein, man muss bei sich anfangen,
1: genau.
0: Und dann ist das, sage ich mal, mit dieser Liebe, mit der Selbstliebe auch ein Stück weit Veränderung. Man muss sich verändern, täglich muss man sich verändern. Und wie du es eben so schön schon gesagt hast, ihr habt euch gefunden, und dann muss man eben irgendwo daran arbeiten.
1: Genau so.
0: Genau. Und das ist natürlich jetzt auch gerade in dieser schweren Zeit, sage ich es mal, für viele Menschen in der Corona-Zeit auch, glaube ich, ein ganz schwieriges Ding. Man ist jetzt viel zusammen, viele sind im Homeoffice, wo es auch mal so knallt und kracht. Und was hast du da noch mit auf den Weg zu geben?
1: Erstaunlicherweise habe ich mich vor der Phase ein bisschen gefürchtet, weil wir beide ja sehr beruflich eingespannt sind und jeder seinen Weg so geht. Und wir waren jetzt letztes Jahr sehr viel zusammen und haben sehr viel Zeit miteinander verbracht. Aber die haben wir so produktiv genutzt, dass wir gar nicht auf die Idee kamen, uns zu streiten oder zu stressen. Wir haben wirklich ganz viele kreative kleine Projekte gemacht. Und wenn wir uns eine Handpuppe genommen haben und mit der Handpuppe kleine Filmchen gedreht haben, um unsere Bekannten zu erfreuen. Und natürlich, wenn man damit 3 Abende beschäftigt ist, hat man keine Zeit zu streiten.
0: Sehr schön. Ja, liebe Hörerinnen und Hörer, ihr hört, arbeitet an euch, guckt, fokussiert euch nicht zu sehr auf den Mist, sag ich jetzt mal so, der jetzt von oben kommt und dies und jenes mit diesen Einschränkungen. Wenn man nämlich da zu sehr drinsteckt, klar, passiert das mir auch, wo ich dann aber einfach sage, nee, es ist es nicht wert, weil ich bin wichtig, mein Leben ist wichtig und ich muss gucken, wie ich da einen Weg finde, wie ihr einen Weg findet. Und Astrid, ich möchte mich echt bedanken.
1: Ja, gerne.
0: Ja, und gerne. Vielen, vielen Dank für dieses ganz tolle Interview. Macht weiter so. Mir schickst du auch irgendwann mal, oder ihr schickt mir auch irgendwann mal so ein Filmchen mit so einer Handpuppe. Denk mir auch mal lachen. Und das setze ich dann bei Radio Depressionen damit auf die Seite. Weil ich sag mal, wir haben ja auch mal so einen Auftrag, die Zahlen sieht man jeden Tag. Wir müssen auch mal gucken, wie wir die Leute an die Hand nehmen und sagen, Mensch, verändert doch mal was, guckt mal und fallt nicht zu sehr ins Loch, klar. Und ja, ich freue mich auf den Film.
1: Gerne,
0: ja. Gerne. Vielen lieben Dank. Dir noch eine schöne Zeit hier bei der Rea, dass du ein bisschen ruhiger wirst.
1: Gib mir Mühe.
0: Das wird deinen Liebsten auch, glaube ich, ganz gut freuen. Und aber schön ist zu den ersten Tagen, was ich so erlebt habe. Du hast schon ein schönes Lachen und du hast zum Lachen gefunden hier. Und ja, vielen lieben Dank. Schönen Abend noch.
1: Ja, schönen Abend.

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2: 19 Uhr.
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4: Heute Abend zeigt das Thermometer 20 Grad an. Der Himmel ist bedeckt und zeitweise sind dann auch Regenschauer und Gewitter möglich. In der Nacht bleibt es überwiegend bewölkt, aber regnen wird es dann wahrscheinlich nicht mehr. Die Temperaturen sinken auf etwa 14 Grad ab. Am Mittwoch gibt es eine Mischung aus Sonne und Wolken, aber es bleibt trocken. Die Höchsttemperaturen liegen dann bei 24 Grad. Der weitere Trend. In den kommenden Tagen bleibt es mit einem Mix aus Sonne und Wolken weiterhin wechselhaft. Vereinzelt kann es dann auch mal regnen oder gewittern. Die Temperaturen erreichen Werte um die 25 Grad. Einen schönen Abend wünscht Ihnen Vanessa Heinl.
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7: Ja, und herzlich willkommen hier wieder zur zweiten Stunde von Radio Depressione. Ja, ihr Lieben, ich hab jetzt gleich noch ein Interview aufgenommen für euch zum Thema Liebe, Selbstliebe und Veränderung. Und ihr werdet selbst hören, wo es aufgenommen wurde. Ich bedanke mich nochmal recht herzlich beim Fritz für doch die sehr interessanten, tollen Inspirationen. Wir haben lange vorher gesessen und haben so überlegt, wie und was. Und der Fritz, das war ihm in so einem Bedürfnis, gerade auch so, wie wir vorhin schon in der ersten Stunde erwähnt haben, jetzt in dieser schwierigen Zeit. Denn der Fritz ist ja, macht Kindertheater in Deutschland und wie ihr ja wisst, sind auch kulturelle Einrichtungen geschlossen. Und ja, dieses Interview wird circa 45 Minuten gehen, deswegen leiten wir es auch ein als Podcast. Ich würde einfach sagen, ihr lehnt euch nochmal zurück und genießt es. Oh, es wird auch in der Mediathek drin sein, wenn ihr jetzt nicht die Zeit findet. Diese Stunde wird hier komplett dann nachzuhören sein, denn zum Ende werde ich mich mit einem eigens gespielten Musikstück bei euch verabschieden. Das kann dann auch in der Mediathek drin sein, denn ich habe zu Weihnachten von meiner lieben Mama, von der Hanne, die ich auch hier nochmal ganz recht herzlich grüße, habe ich eine sogenannte Tanki geschenkt bekommen. Das ist so ähnlich wie so eine Handpan, nur dort sind zwei Tonleitern, also jeweils auf einer Seite. Und lasst euch überraschen, das ist sehr entspannt, sehr chillig. Ja, und ich würde einfach mal sagen, vielen, vielen lieben Dank, haltet durch und für euch ein schönes Osterfest. Macht's euch schön, lasst euch nicht runterziehen von diesen ganzen Dingen, die hier so gerade kurioser und seltsamerweise passieren. Macht das Beste draus, ihr habt es ja vorhin gehört in der ersten Stunde. Wichtig ist, dass man immer irgendwo etwas tut. Und ja, in diesem Sinne wünsche ich euch eine gute Zeit. Wir hören uns in 4 Wochen wieder. Und bis dahin macht euch so gut wie es geht eine schöne Zeit. Herzlich willkommen hier bei unserer Podcast-Reihe. Thomas interviewt Menschen, die etwas zu sagen haben, und ich freue mich heute sehr, hier in Vallecanrée in einem in einer schönen Location zu sein. Ich sehe hier so eine Bananenplantage, ich sehe hier Kunstwerke, ich sehe ja viele Blumen, Pflanzen, eine sehr gepflegte Anlage. Und ja, ich glaube, das war gerade der Hausmeister. Er hat nichts zu sagen, aber er ist sehr fleißig. Und wir befinden uns hier im Oasis, ein sehr individueller Ort. Und ich bin heute zu Gast bei Fritz Weinert, auch eher bekannt unter Fritz und Freunde. Und ich sag mal, guten Morgen, hallo Fritz.
2: Hallo, servus. Thomas, alles gut?
7: Ja, bei mir ist alles gut und wie wir jetzt schon gehört haben, servus, der Fritz ist aus Augsburg und ja, macht Kindertheater. Das hat mich sehr berührt und das fand ich auch sehr spannend. Der Fritz ist mir vorgestellt worden oder uns vorgestellt worden und wir haben jetzt so ein paar Tage hier schon viel Spaß gehabt und ja, der Fritz hat was zu sagen und ich mag ja so Menschen, die einfach auch Positionen beziehen und die eine Meinung haben und nicht überall nur hinterher traben und alles nachquatschen. Und ja, dann sind wir so auf die Idee gekommen, so einen Podcast einfach mal aufzunehmen und letztendlich hat es heute dann geklappt und wie gesagt, wir sitzen jetzt hier in einem wunderschönen tropischen Garten und unser Thema heute ist ursprünglich Liebe und ja, der Fritz meinte, ja, Liebe, das ist schön, das ist gut, das ist was Interessantes, was Tolles, aber eben auch aus dieser Liebe heraus wollte er noch dabei haben die Veränderung, weil gerade so in der heutigen Zeit, in unserer Gesellschaft, die Liebe muss man suchen. Und deswegen bin ich da jetzt sehr, sehr gespannt, wie so ein Flitzebogen. Und freue mich auf die Ausführung zum Thema Liebe, Nichtliebe und Veränderung. Ja, Fritz, jetzt bist du dran.
2: Okay. Ja, hallo erstmal. Also, ich bin ja Schauspieler und Theaterleiter, aber mich interessieren einfach auch so menschliche Themen und mich interessiert einfach auch, wie kann ich mich in meinem Leben entwickeln? Oder wie funktioniert Veränderung überhaupt? Ja, wie komme ich zum Beispiel von Nichtliebe zu Liebe? Ja, oder warum lieben wir uns nicht eigentlich alle? Wäre super, oder? Also wenn alle Menschen sich lieben würden, das wäre natürlich das Ideal. Ja, und für mich ist eben die Frage sowas wie, ja, wie kann man Liebe lernen? Ja, was bedeutet überhaupt Liebe? Oder wie kann man von Abgestumpftheit zum Beispiel zur Liebe kommen? Ja, weil Abgestumpftheit ist auch irgendwie. Jetzt habe ich ein Bonbon.
7: Ja, Fritz brauchte vorher noch ein Bonbon.
2: Jetzt habe ich mich dran verschluckt.
7: Ja, jetzt hat er sich dran verschluckt und man nimmt das Bonbon ja auch vorher. Aber das gehört einfach irgendwo dazu. Und was ich jetzt so rausgehört habe, Fritz, schon mal, ich gebe dir jetzt mal so ein bisschen Zeit, dein Bonbon da aufzulutschen. Bonbon. Genau. Und vielleicht noch so einen frisch gepressten O-Saft zu dir zu nehmen, dass die Stimme wieder ein bisschen freier und öliger wird. Ja. Ja, jetzt kommt der Theatermann durch.
2: Genau.
7: Genau. Fritz, Abgestumpftheit, Liebe. Ist Abgestumpftheit für dich das Gegenteil von Liebe?
2: Ja, in irgendeiner Form schon. Für mich ist gerade Abgestumpftheit als eine Art Gegenteil sehr interessant, weil viele Menschen eben abgestumpft sind, weil wir in einer Gesellschaft leben, in der Liebe nicht gelebt werden darf. Man macht jetzt zum Beispiel einen Job, den man nicht gerne mag. Es gibt Menschen, die machen das seit Jahren und die sind irgendwann abgestumpft. Ja?
7: Ja, es gibt ja einen Unterschied zwischen einem Job und einem Beruf.
2: Genau.
7: Weil Beruf kommt ja vom Wortstamm Berufung. Und fällt ja heute auf, dass viele sagen, ich mache einen Job oder ich habe einen Job. Mhm. Ja, sie haben

mache ich vielleicht nicht irgendwann mal was ganz anderes? Ja, es gibt Leute, die steigen dann einfach aus. Ich habe auch zum Beispiel, ich habe ja Sozialarbeit gelernt und ich habe gemerkt, das ist es nicht. Ich kann mich da nicht wirklich verwirklichen. Und dann habe ich einfach Augen und Ohren aufgehabt und dann habe ich alles Mögliche versucht mit Theaterspielen und irgendwann bin ich im Kindertheater gelandet. Und das ist für mich eben auch zum Beispiel sowas, so, wenn man, das ist eben ein Prozess. Ja? Das heißt, ich habe relativ schnell eigentlich umgeschaltet. Ich habe nicht jahrelang meinen Job gemacht, sondern ich habe einfach gesagt, so, was will ich jetzt eigentlich? Okay, ich mache jetzt das, was ich will. Und dann bin ich letztendlich auch da gelandet, wo ich jetzt bin, nämlich im Kindertheater und habe mein eigenes Kindertheater und weiß natürlich auch, was es ausmacht, wenn man einen Beruf macht, der einem Spaß macht, wo ich Freude habe, wo ich mich dafür begeistern kann. Ich begeister mich für Kindertheater. Ich weiß, das ist einfach geil, das ist toll, das ist wow. Ich liebe Kindertheater, ich liebe meine Arbeit. Und ich würde mir wünschen, dass alle Menschen dahin kommen, dass sie sagen, okay, das, was ich tue, das ist auch ein Ausdruck von mir selber. Ja? Das ist Kreativität. Wir sind Kreaturen im Grunde genommen. Ja? Nur wir haben es verlernt. Oder wir haben noch nie leben gelernt. In der Schule lernt man sonst irgendwas. Ja? Aber man lernt nicht wirklich, was ist Liebe, was ist Leben? Könnte man in der Schule genauso den Kindern beibringen? Wäre tausendmal besser wie Mathematik. Wäre tausendmal sinnvoller. Macht man nicht. Und deswegen bin ich der Meinung, das Schulsystem ist eigentlich völlig veraltet. Ja. Ja, und da kann ich jetzt mal vielleicht auch dahin gehen zu dem, ja, eben mit dieser Abgestumpftheit oder warum leben wir ein Leben, das wir nicht leben wollen und verändern uns nicht? Ja? Das ist halt auch die Frage, ja? Und die Frage ist, denke ich mir auch das, dass viele Menschen einfach sagen, ja, ich muss mich gar nicht verändern. Muss ich jetzt lieben oder muss das Leben toll sein? Es gibt auch Menschen, die sagen, ja, ich leide ganz gerne, Leiden gehört für mich zum Leben. Also ich sage mal, Leiden gehört für mich nicht zum Leben. Ja? Ich denke mir, Liebe ist was, für das ich gerne leben möchte und für das ich auch, wo ich sage, das ist ein Ziel oder ein Wert in meinem Leben. Und ja, es geht halt eben auch ein bisschen darum, das muss natürlich jeder für sich entscheiden, was will ich eigentlich? Ja, das heißt, vielleicht gibt es jemanden, der ist zufrieden mit dem, oder dann muss man ja nichts verändern. Ich bin nicht zufrieden, nur einfach so dahin zu leben. Ich brauche ein Ziel, ich brauche Werte, ich brauche eine Freude, ich brauche ein Leben, ich brauche diese Energie. Dafür tue ich mich einfach auch engagieren. Ja? Und ich würde mir einfach wünschen, dass unser Leben auf dem Planeten einfach insgesamt schöner ist und mehr ein Zusammenwirken ist, statt das, was es eben jetzt ist. Ja? Und gerade diese alten Geschichten, was für mich auch mit Nichtliebe zu tun hat, ist eben auch das, was wir in unserer Gesellschaft leben. Ja? Das heißt, wir leben immer noch so dieses Leistungsprinzip, ja? Arbeiten, leisten. Aber das ist ja auch alles völlig überholt. Ja? Es ist ja eben das, wo auch mittlerweile eine Veränderung langsam stattfindet. Das heißt, die junge Generation, die ist schon gar nicht mehr so und sagt, ja, ich muss das haben und

0: das haben. Ja, weil das ja alles nicht glücklich macht. Ne?
1: Ich sag mal so, wir Menschen, wir vergessen ja immer ganz schnell.
0: Ja.
1: Ich glaube schon, wir Menschen, wir sehen uns schon nach ein Stück weit Liebe.
0: Ja.
1: Ich glaube aber auch, dass wir nicht wirklich wissen, was wir, also viele wissen nicht, was wirklich richtig Liebe ist, weil viele verwechseln ja auch, das begegnet mir öfters, Liebe mit Sex. Nochmal zum Thema Mathematik, also 1 und 1 sollte man schon zählen können, machen können, aber ich glaube im Vorgespräch hattest du gesagt, Quantenberechnung oder irgend sowas, ich glaube, da sollte man dann doch eher schon das Fach Menschlichkeit, Liebe vielleicht eher mit in den Unterrichtsstoff reinnehmen, oder? Sehe ich das verkehrt?
0: Das ist so, ich meine, ist ja, jeder Mensch ist ja unterschiedlich, ja. Mancher Mensch freut sich, es gibt vielleicht Menschen, die sind für Mathematik geschaffen. Ja, und die haben einfach eine Freude an Mathematik und die lieben auch Mathematik. Ich persönlich bin mehr so ein Künstlertyp und deswegen kann ich mit Mathematik nicht viel anfangen. Ja, deswegen ist es für mich eben auch, wäre es natürlich wichtig, in der Schule mehr künstlerische Themen zu bearbeiten. Ich würde halt in der Schule einfach die so machen, dass man die, was es ja auch schon gibt, dass man einfach die Kinder auch fragt, was sie eigentlich wirklich lernen wollen. Ja? Oder einfach wirklich darauf Acht gibt, was hat denn überhaupt ein Kind für ein Potenzial und nicht nur einfach sozusagen, du sollst das und das machen, ja, und ansonsten hast du Schnauze zum Halten. Ja? So alte Schule sozusagen. Das ist ja einfach nicht das, was wirklich auch jemanden gut tut. Eher eben das was schlecht tut oder warum Menschen dann eben so werden, wie sie heutzutage sind. Ich möchte vielleicht einfach mal noch zu dem gehen, dass einfach gerade mit Liebe, warum mir das Thema so wichtig ist, weil in unserer Gesellschaft die Vernunft oder der Verstand viel mehr gewichtet wird. Ja? Das heißt, im Beruf ist es wichtig, ja, was leistet jemand? Es ist nicht wichtig zu sagen, da ist ein Mensch, der hat Bedürfnisse. Ja? Und das ist genau das, wo es dann eben schon am Ziel vorbeigeht. Ich muss den Menschen sehen, wir sind alle Menschen und wir sind eben nicht nur Vernunftwesen, wir sind Gefühlswesen. Und wenn das Gefühl einfach zu kurz kommt, dann werden die Leute zum Beispiel irgendwann mal krank, depressiv oder sonst was. Ja. Und deswegen sollte man gucken, dass eben das mehr wieder ins Gleichgewicht kommt. Ja. Es gibt ja mittlerweile viele Ansätze auch in diese Richtung, aber die sollten, die dürfen auch einfach noch näher gelebt werden, würde ich sagen.
1: Ja, ich greife nochmal die Liebe zum Fach Mathematik oder zu Zahlen. Klar gibt es Menschen, die das lieben und mögen, aber ich glaube, ab einem gewissen Punkt sollte man das auch in einem Schulsystem sage ich jetzt mal, erkennen und das dann vielleicht in die Richtung fördern. Und wie du gerade schon sagst, wir sind Menschen und wir sind Gefühlsmenschen vom Ursprung her. Und wenn da aber jetzt, sage ich jetzt mal, ein anderweitig kreativer, junger Mensch ist, der eine singt gerne, der andere macht gerne Sport und so weiter, oder der andere, der zeichnet, ja, Kunst, das sind ja so Fächer, die kann man ja nicht wirklich bewerten mit einer Note.
0: Nee.
1: Ja, das ist ja so, das hört man sehr, sehr viel, dass man in der Schule, gerade in diesen Kreativfächern, bewertet wurde oder sogar entwertet wurde.
0: Ja, klar. Ja, klar, das ist natürlich eben auch das, was natürlich viel mit einfach unserem Leistungssystem zusammenhängt. Ja, und das heißt, dieses ganze Bewerten, das ist eben auch eine Form oder eine Art Gegenteil von Liebe. Liebe bewertet ja nicht. Liebe ist einfach ein Geben. Und weil du vorher gesagt hast, eben auch mit Sex und Liebe, Liebe ist ja nicht nur das zwischen Mann und Frau. Ja, Liebe ist ja viel mehr. Das heißt, Liebe ist einfach, ich öffne mich dem Leben. Ich sitze hier und schaue mir die Blume an. Ja? Ich höre den Wind pfeifen. Ich bin da. Ich bin einfach hier und fühle für mir aus Thomas. Ja? Als Mensch, ich habe Thomas kennengelernt. Ja? Und ich habe jetzt einen Draht zum Thomas, weil ich einfach fühle, da ist ein Mensch, der ist für mich greifbar. Ja? Ich finde auch nicht, dass man jetzt so abgehoben sein soll oder nur so dieses abgehobene Spirituelle. Es geht darum, wir sind Menschen. Ja? Und das ist auch das, wo man eben, was du auch gesagt hast, wir vergessen oft uns selber. Ja? Was mir dazu eben noch einfällt, jeder Mensch hat ja eine Seele. Ja? Und ich habe mal gelesen, das fand ich ganz witzig, die Seele kannst du eigentlich nicht vergessen. Du hast die Seele, du kannst irgendwann mal, also du kannst es eben nicht so, wenn du im Lokal gehst, dann kannst du mal deine Brille irgendwo liegen lassen oder deine Maske oder sonst irgendwas, aber deine Seele hast du eigentlich immer dabei. Du musst nur deiner Seele bewusst sein. Ja? Aber für mich ein unheimlich beruhigendes Gefühl ist einfach das, dass ich meine Seele gar nicht verlieren kann.
1: Ich kann sie als, als Objekt nicht verlieren, aber ich kann sie vergessen. Schon irgendwie. Schon
0: in dem Sinne, jetzt habe ich auch, ich meine auch, du kannst sie einfach vergessen, ja? Aber du musst es einfach wieder halt irgendwie bewusst machen und dann ist sie wieder da. Ja? Das heißt, das Gute ist, dass sie eigentlich immer da ist.
1: Man muss sie nur füttern, oder?
0: Füttern muss man sie, doch füttern kann man sie auch, glaube ich.
1: Da habe ich jetzt aber noch mal eine Frage. Ich bin so schon seit längerer Zeit auf der Suche nach einer Antwort. Was ist die Seele? Wo sitzt die Seele? Es gibt ja unterschiedliche Sichtweisen in unterschiedlichen, sage ich jetzt mal, in Religionsgeschichten, im Buddhismus, im Hinduismus. Jeder definiert ja Seele anders. Du jetzt so, wie, meine, du scheinst dich ja sehr damit zu beschäftigen. Was ist für dich die Seele? Wo kannst du mir da vielleicht eine Antwort geben oder den Menschen eine Antwort geben?
0: Also für mich ist die örtliche Bestimmung der Seele eigentlich nicht relevant. Ja, du kannst jemanden fragen, wo ist deine Seele? Der eine sagt da und der andere sagt vielleicht mehr am Herz oder mehr am Bauch. Oder interessant ist ja zum Beispiel auch Herz oder Bauch, ja. Aber das ist eben zum Beispiel auch wieder das Ding von, wenn wir jetzt schon gerade auf das Thema kommen, Herz hat dann auch was mit Seele zu tun. Weil da geht es um Empfinden. Ja, also da ist das Herz schon mal vielleicht mehr eine Öffnung zur Seele hin. Ja? Wenn ich aber nur in meinem Verstand lebe, dann habe ich vielleicht gar nicht so viel Kontakt zu meiner Seele. Ja? Jetzt ist mal die Frage, wie kommst du denn, was hast du denn, hast du überhaupt einen Kontakt zu deiner Seele? Oder manche Menschen, die sagen einfach, ich habe gar keine Seele. Gibt's ja auch.
1: Ja, auf jeden Fall.
0: Ist für mich aber die Frage, was ist er dann? Ja, weil das, was bei uns innen drin ist, sind dieses geistige, die geistige Substanz, die nicht sichtbar ist, die hat jeder auf irgendeine Art und Weise. Und dann, das ist für mich die Seele, ja. Und es gibt halt Menschen, die sagen, aber, ja, ich löse mich dann halt einfach auf und dann bin ich weg. Wie soll das gehen? Das ist einfach, für mich ist halt einfach da irgendein geistiges, eine geistige Substanz, wie man es auch nennen mag, ja. Und auf irgendeine Art und Weise bin ich mit Thomas verbunden. Aber ich habe keine Ahnung, weiß ich auch nicht. Aber das ist eben, dieses Geistige, das ist eigentlich im Grunde genommen unser Innerstes, auch die Liebe, ja, das ist sowas, das ist ja, Liebe ist ja nichts Greifbares. Liebe ist ja auch nur ein Gefühl. Aber allein das ist ja schon fantastisch alles. Dass es ein Gefühl gibt und dass man das Gefühl spüren kann. Du kannst Liebe fühlen. Jeder Mensch hat schon mal Liebe gefühlt. Das ist toll. Einfach toll. Ja? Oder Verbundenheit. Das ist einfach. Aber wie soll das jetzt eigentlich, wie soll man das fühlen können ohne Seele?
1: Ich denke mal, ohne Seele kann man das definitiv nicht fühlen. Wie gesagt, es geht ja auch dahin, es zu beschreiben. Und ich glaube, da tun wir Menschen uns doch schon sehr schwer. Aber du hast ja gerade vorher gesagt, dass wir verbunden sind. Mhm. Ja? Und ich glaube, viele wissen gar nicht, wie das gemeint ist. Ja? Mhm. Also wir sind verbunden miteinander. Das ist ja sowas... wir Menschen brauchen ja oft was wir sehen, was wir greifen, genau. Angreifen können, ja. Es hat ja Nena damals schon gesungen, wir dürfen nicht nur an das glauben, was wir sehen. Und da gibt es so eine Brücke, wo manche Menschen sagen dann, du, mit dem habe ich einen Draht. Ne? Mhm. Ich glaube, genau. das ist dieses, ja, genau. dieses genau. Wir sind miteinander ja. verbunden, mit dem habe ich einen Draht. Genau. Ne? Den kann ich riechen, da mit dem, genau. da ist irgendwas. Ja, ja? Genau. Ich kann es nicht beschreiben, was es ist, aber da ist irgendwas.
0: Genau. Sowas, das ist eben auch das, wo ich mir denke, das ist eben so, das kennt jeder, dieses Gefühl. Und das hängt viel mit dem zusammen, was wir selber sind, innen drin. Ja? Es gibt so viel, was man eigentlich wahrnehmen kann, ja? Aber wo wir vielleicht manchmal das verlernt haben, wahrzunehmen. Ja? Einfach zu fühlen, zu gucken, habe ich zu dem eigentlich einen Draht? Manche, die rumpeln einfach irgendwo, scheppern rein und scheißegal, haben da überhaupt keinen... Aber es kennt jeder, dass man so dieses Verbundensein hat. Ja? Und klar, wenn du jetzt zum Beispiel einen Partner kennenlernst, das ist dann so eins der tiefsten Gefühle von Verbundenheit. Auch eine Form von Liebe. Partnerschaft ist auf jeden Fall ein super Feld, wo man Liebe leben kann. Ja? Aber ich finde, man kann Liebe in der Arbeit leben. Du kannst... Liebe hat für mich auch mit zum Beispiel einfach, ich tue das, was ich arbeite, gerne. Oder ich tue gerne mit diesen Menschen zusammen einfach arbeiten. Und das macht Spaß, das macht Freude, das ist für mich auch Liebe. Ich arbeite im Team, ich arbeite gerne im Team, weil ich den Austausch einfach mag. Ich mag diese Verbindung, ich kann daran was lernen, ja. Aber vielleicht, ich will noch mal ein bisschen zu dem zurückkommen, noch mal, was uns eigentlich immer daran hindert. Ja? Das ist für mich auch so ein Ding. Was hindert uns eigentlich daran, uns zu verändern? Das ist immer die Frage. Was hindert uns? Und die Antwort ist ganz einfach. Wir selber. Weil wir vielleicht sagen, Veränderung unbequem. Ja? Gerade jetzt in dieser Welt gibt es so viel Veränderung. Ja? Das ist manchen Leuten schon viel zu viel, alles jetzt mit dem ganzen Corona und sagen, ich brauche jetzt nicht auch irgendeine Veränderung, das ist mir eh schon so viel Veränderung. Ja? Aber Leben ist Veränderung. Und Leben ist für mich eben genau das, dass ich mich dem Leben hingebe. Und die Veränderung tut uns gut. Ja? Und eben nicht davor Angst haben vor Veränderung, sondern zu sagen, hey, Veränderung, wow, das ist gut, das ist super. Da lerne ich wieder was Neues, da habe ich eine neue, da muss ich gucken, eine neue Möglichkeit finden, irgendwie weiterzukommen. So Sachen. Ja? Aber das ist natürlich auch sowas, wo wir halt in diesem Ding drin stecken, dass wir halt auch Angst haben, ja, und Angst, vielleicht haben wir Angst, irgendwas zu verlieren, obwohl es nichts zu verlieren gibt. Das ist ja auch sowas, ja, dann, weil was gibt's zu verlieren? Ich mache jetzt auch einfach ein neues Projekt und das ist ein Riesenteil, Projekt, ja, ein neues Atelier und ich denke mir einfach, ich kann damit nur was lernen. Ich kann nur irgendwas Neues kreieren und das kann nur gut sein. Ich kann damit nichts verlieren, aber das ist eben so, was haben wir zu verlieren? Haben wir was zu verlieren?
1: Also, ich glaube, es gibt schon viele Menschen, die denken, sie haben, oder sie können etwas verlieren. Ja, und wir stecken ja oftmals auch so in Zwängen drin, ja. Und in Strukturen und in Mustern drin. Ja, zum Beispiel gibt es ja sehr viele Menschen, die leben in einer Beziehung, in einer Partnerschaft, in einer Ehe, ja, und sind nicht glücklich. Ja. Und dann sagen sie, ich liebe jetzt meinen Partner nicht mehr, weil das kann ja passieren. Das ist ja nichts Außergewöhnliches. Aber sie trennen sich nicht, weil da ein riesen Rattenschwanz hinten dran ist. Mit Trennungsjahr, Gütertrennung, bla bla bla bla bla bla bla bla bla bla bla, was da alles genau. So kommt, ja. Und dann sagen sie sich, verlasse ich jetzt mal meine Komfortzone nicht und mache was anderes und gehe vielleicht fremd oder so. Ne? Das ist ja die einfachste Variante.
0: Genau, ja. Und ich bin also immer schon so der Typ gewesen, ich habe eben, was meine Familie mir vorgelebt hat, das hat mir einfach so gereicht sozusagen, dass ich eben gesagt habe, in meinem Leben will ich nicht leiden in einer Beziehung. Ich will einfach eine Beziehung haben, die wirklich was Schönes ist, was Fruchtbares. Und ich habe auch entsprechende Beziehungen einfach auch gelebt. Und alles andere finde ich, jeder kann eben für sich entscheiden, was er leben will. Es kann auch jeder entscheiden, ich mag eine Beziehung, die einfach scheiße ist, kann ich auch mich dafür entscheiden, aber dann entscheide ich mich halt dafür. Ja? Ich habe mich nicht dafür entschieden, also ich sage mir einfach, ich will ein Leben leben mit Freude, ich will ein Leben, ein bewusstes Leben leben und ich will auch was leben, hinter dem ich stehen kann, ja. Ich mag auch Menschen was weitergeben, ja. Und deswegen mag ich sowas jetzt wie auch dieses Interview ganz gerne, weil ich mir denke, es ist gut, wenn wir einfach uns gegenseitig was weitergeben. Und wenn wir selber lernen, Verantwortung für unser Leben zu übernehmen. Sagen, viele Leute sagen, ja, mein Partner soll sich verändern. Ist doch Käse, geht nicht. Ich kann nicht den anderen verändern, ich kann mich verändern. Wenn ich mich verändere, dann passiert auch eine Veränderung. Das ist meine persönliche Erfahrung. Ich habe gelernt, wenn ich was in meinem Innenleben verändere, dann verändert sich auch mein Muster und dann verändert sich auch die Welt. Das habe ich erfahren.
1: Definitiv. Also das ist ja oftmals so, dass man, oder dass viele Menschen, Mann, das ist so ein doofes Wort, dass viele Menschen sagen, okay, du musst dich ändern. Ja, dann mache ich das. So funktioniert das Spiel ja nicht.
0: Nein.
1: Ja, und es ist ja so, man muss immer bei sich selbst anfangen, es muss von einem selbst kommen und das spürt dann der andere auch, wenn der Draht da ist oder die Verbindung da ist.
0: Ja, aber es ist natürlich, sich selber zu verändern ist oft schwieriger, eben wie einfach nur zu jammern, ja, oder einfach dem anderen die Schuld zu geben. Das heißt, für mich ist das halt auch mit Arbeit, hat das was mit Arbeit zu tun. Ich habe die letzten 5 Jahre einfach ganz viel auch psychologische Arbeit geleistet und war auf Seminaren, habe mich weitergebildet, habe Transformationsprozess gemacht und also eigentlich auch so eine Art von Therapie. Ja? Deswegen finde ich, dass zum Beispiel Therapien nicht nur wichtig sind für Leute, die jetzt einfach krank sind. Ja? Ich finde, jeder kann einfach mal bei sich nachgucken, was geht bei mir vielleicht gerade mal eigentlich nicht so, wie es sein soll? Oder ist irgendwie sondern irgendwelche Muster, die ich gar nicht mehr leben will, ja, und die ich immer noch lebe. Oder, ja, das ist so, ich finde, jeder sollte einfach mal so ein bisschen mal bei sich reingucken. Und, aber ich habe auch schon, ich bin ja jetzt auch schon 60 und ich habe auch jahrelang einfach nur gesagt, ach, das interessiert mich doch alles gar nicht, irgendwie psychologische Prozesse oder irgendwie da zu gucken, was habe ich da für ein Problem mit meinen Eltern gehabt oder sonst irgendwas. Das war mir alles zu Psychogramm. Aber jetzt denke ich da anders. Ich denke, das hat mir gut getan, mich mit mir selber zu beschäftigen und reinzugucken und auch Muster anzuschauen, Muster aufzulösen. Ja, und ich denke, das hat mich weitergebracht. Ja.
1: Ja, das Thema, sich mit sich selbst zu beschäftigen, diese Selbstreflexion, ja, das ist ein verdammt harter Job.
0: Harter Job.
1: Ja, und den macht man nicht einfach mal aus meiner eigenen Erfahrung so nebenbei. Ja, da ist immer so eine Auszeit ganz gut. Oder wenn man zum Beispiel, wie ich damals in der Ausbildung, habe ich das gelernt zum Ex-Inder, zum Genesungsbegleiter. Das war ein richtig, richtig harter Job, weil das geht wirklich an die Substanz. Aber danach, muss ich sagen, ging es mir wesentlich besser. Ja, und das ist ähnlich wie du auf Seminare gegangen bist. So habe ich das in der Ausbildung damals erfahren dürfen und muss sagen, knallharter Job, aber ein guter Job. Ja. Oder eine gute Arbeit, sage ich mal. Eine gute, ja. Ja. Das ja. ist auf jeden Fall hart, aber hinterher wird man belohnt,
0: genau.
1: Ja, und man oder ich lebe seitdem ein bisschen glücklicher. Klar, kommt immer wieder diese Phasen, wo man, wo ich leide. Und ich glaube auch ein Stück weit leiden brauchen wir, weil wir Menschen sind ja physikalische Teilchen und so Atome, die sind ja faul und wir Menschen sind ja eigentlich auch faul und deswegen sind wir, glaube ich, auch so bequem und sagen, nö, mache ich jetzt mal nicht, ja, bringt mir jetzt nichts, bringt jetzt erstmal kein Geld, weil wir sind ja so auch sehr geldlastig erzogen, das Streben nach Reichtum, also Reichtum in Form von materiellen Dingen, nicht von emotionalen Dingen und ja, aber das ist die Basis von Glück meines Erachtens. Ja. Wenn ich glücklich bin, wenn du glücklich bist, dann ja, dann geht alles auch, glaube ich, ein Stück weit leichter.
0: Ja, das glaube ich auch. Und wenn du gerade sagst leicht, ja, also ich denke, diese Schwere, wir haben ja oft auch so eine Schwere, ja, und das ist eben aber auch das, was eigentlich alles Dinge sind, die schon eigentlich überholt sind, ja. Auch Leiden, dass man leiden muss, das ist für mich überholt, ja. Das heißt, natürlich gibt es Leiden irgendwie, aber es ist, weil irgendwann tut mir mein Zeh weh oder ich habe irgendeinen Schmerz oder sonst irgendwas, ja. Aber als Zustand ist das für mich einfach nicht das Wünschenswerte. Das ist auch nicht nützlich oder irgendwas.
1: Definitiv ist es nicht wünschenswert. Es ist nützlich ist es aus meiner Sicht insofern, dass man sich wieder dahin holt, wo man eigentlich hin möchte. Nicht, dass man der Zufriedenheit erlegen ist und sagt, ach, jetzt bin ich wieder in meiner Komfortzone. Ja. Deswegen finde ich persönlich ein Stück weit, wenn ich merke, oh scheiße, wenn ich es dann merke, ich leide jetzt, ich muss jetzt was tun.
0: Ja.
1: Das finde ich das Positive daran. Und wenn man auf diesem Weg ist, dann sagt man, okay, hier war jetzt ein Zeichen, hier muss ich jetzt gegenlenken. Und das ist das Gute dran, finde ich.
0: Ja, bin ich jetzt so deiner Meinung. Wobei ich jetzt zum Beispiel, gerade weil wir das auch schon vorher mal angeschnitten haben, ja, oft ist ja das Problem in unserer Gesellschaft nicht das, dass jemand wirklich leidet, sondern dass wir so, was, so eine Komfortzone haben, ja, in der wir uns eigentlich furchtbar langweilen. Ja, in der wir eigentlich nicht wirklich, in der wir eigentlich abgestumpft leben. Abgestumpft heißt für mich, blöd ins Handy gucken, ja, blöd nur sich in irgendwelchen Medien verlieren, ja, und da ist ja kein Gefühl mehr, da ist 0,00 Gefühl, da ist 0,00 Lebendigkeit, ja, wenn ich hier irgendwo hingehe, ja, und Musik habe, Live-Musik auf dem Konzert und da sind Menschen und da ist eine Stimmung, das ist für mich Leben, ja, aber nicht irgendwie Computerspiel. Ja? Man kann das ja machen, wenn man will, aber wenn das eben so wie jetzt in unserer Gesellschaft irgendwann so Übermaß annimmt, ja, dann wird eben genau das wieder alles vergessen oder das Leben wird abgestumpft. Es ist nicht wirklich ein Leiden, aber es ist kein Leben. Es ist vegetieren, würde ich sagen.
1: Ja, Fritz, Mensch, du hast ja aber eins der tollsten Berufe, um etwas in dieser Gesellschaft zu verändern. Weil mit Kindertheater, ne? Also ein Kind geht gerne ins Theater und dann sehen die da so ein paar Schauspieler und die freuen sich ja, die freuen sich ja noch. Ja, sicherlich wird das Alter geht immer weiter runter, wo man noch Kind sein darf. Ja, wenn ich das so höre, dass Kinder so mit 5 Jahren schon irgendwie eingeschult werden und so, man raubt denen ja die Kindheit. Mhm. Du und dein Team, ne? Also Fritz und Freunde, ihr seid doch wirklich da, wirklich an erster Stelle, den Kindern das so rüberzubringen. Das finde ich sowas von wichtig und wertvoll.
0: Hm. Ja, würde ich auch so sagen. Es ist halt für mich so, für mich geht es jetzt nicht darum, dass ich mit meinem Kindertheater die Welt verändere, aber ich verändere sie im Kleinen. Das heißt, ich begeistere mich, das heißt, ich kann Begeisterung auch den Kindern geben. Die sehen, der macht, wow, das ist super, das ist lebendig, das ist nicht Fernsehen, das ist Erleben, das ist unmittelbares Erleben und das ist das, was ich eben sage, das ist eben das, was toll ist. Und deswegen, das ist für mich unverzichtbar oder deswegen wird's auch, kann das nie durch Fernsehen zum Beispiel ersetzt werden, weil ich habe nicht den unmittelbaren Kontakt. Die Kinder haben nicht den unmittelbaren Kontakt. Und was ich auch sagen will, so Kinder sind für mich das beste Publikum und von Kindern kann ich eben auch noch was lernen. Das ist das, was wir eigentlich alle lernen sollten, nämlich wieder Kind sein. Ja? Offen sein, offen fürs Leben, offen für Veränderung und nicht immer nur sagen, ach, ich bin schon so alt, also kann ich das und das nicht mehr, sondern zu sagen, ich bin da im Leben, da wo ich jetzt bin und ich kann hier etwas machen und das machen, was ich will. Und wenn ich es jetzt schon 10 Jahre nicht gemacht habe, kann ich immer noch das so machen oder verändern. Aber es bleibt einfach mir überlassen, ich kann. Aber wie gesagt, da ist für mich eben dieses Kindsein einfach auch sowas, was ich in meinem Leben gerne lebe. Ich lebe mein Kindsein. Ich will Dinge entdecken. Ich will das Leben entdecken. Ich will den blauen Himmel entdecken. Ich will die weißen Wolken entdecken. Ich will die Bananenplantage entdecken. Ich mag die Berge entdecken. Ich mag Thomas kennenlernen und einfach nette Leute kennenlernen, offen für das Leben sein. Das ist für mich sowas auch, was für mich mit Liebe zu tun hat. Wenn ich mein Herz aufmache, ja, für das Leben, dann tut sich was.
1: Nicht nur in dir, sondern auch bei deinem Umfeld.
0: Genau.
1: Ja, und wir haben ja hier wunderschön diesen Babybeach, wo so ganz viele Kinder sind. Yes. Und ich freue mich da jedes Mal, in diese glücklichen Augen zu gucken, in diese lachenden Gesichter. Und den Tag war auch so ein kleiner, der ist 2,5 Jahre, ne? Mhm. Der nimmt auf einmal, kommt ja zu uns, der eine war mit der Gitarre, der andere war mit der Ukulele. Und dann kommt dieser kleine Junge mit 2,5 Jahren und guckt den einen Herrn so mit der Ukulele an und der gibt ihm seine Ukulele, ne? Mhm. Und auf einmal fängt der Kleine an zu spielen. Hat immer auf den geguckt mit der Gitarre. Und hat dann nachgespielt, aber akkurat, mit 2,5 Jahren, ja. Und der Herr nachher, also der Junge hat nachher die Ukulele zurückgegeben und der andere guckte so seine Ukulele an und sagte zu mir, du, hier ist kein Korn Sand dran. Der hat die Ukulele sowas von liebevoll in der Hand gehalten, mhm. Der hat gespielt. Und ich meine, sein Vater spielt Bass, ja, ja, die ja, Eltern klar. Guckten zu, aber das war für mich so einfach so, dieses Kind, ich habe ja auch oft in diese Augen geschaut, sowas von konzentriert, sowas von begeistert, lernwillig und so viel Freude und also das ist so für mich hier einfach auch wirklich so Balsam für die Seele. Und wie gesagt, ich beneide dich so ein bisschen um deinen Job. Mhm. Mit diesen diesen Kindern etwas früher hat man gesagt, vorzuspielen, nein, zu zeigen, Mensch, ihr seid richtig, bleibt so und ich bin erwachsen, aber ich bin auch irgendwo im Herzen noch Kind geblieben und ich glaube, das kann ich mir sehr gut vorstellen, so wie ich dich kennenlernen durfte, dass du das auf der Bühne auch so mit deinem Team umsetzt und ja, du hast jetzt das letzte Wort, wie immer. Fritz, was möchtest du ganz kurz und knapp noch der Welt sagen?
0: Ich kann halt lieben nur und sonst gar nichts. Die Liebe ist einfach das größte und Geschenk und Liebe ist einfach geil.
1: Super. Dann bedanke ich mich, Fritz, für dieses sehr interessante, sehr spannende Interview. Ja, das war Fritz Weinert von Fritz & Friends zum Thema Liebe. Ich bedanke mich, wünsche noch einen schönen Tag und viel Spaß beim Erkunden.
0: Tschüss.
1: Ciao.

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1: 20 Uhr.
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3: Heute Abend zeigt das Thermometer 20 Grad an. Der Himmel ist bedeckt und zeitweise sind dann auch Regenschauer und Gewitter möglich. In der Nacht bleibt es überwiegend bewölkt, aber regnen wird es dann wahrscheinlich nicht mehr. Die Temperaturen sinken auf etwa 14 Grad ab. Am Mittwoch gibt es eine Mischung aus Sonne und Wolken, aber es bleibt trocken. Die Höchsttemperaturen liegen dann bei 24 Grad. Der weitere Trend. In den kommenden Tagen bleibt es mit einem Mix aus Sonne und Wolken weiterhin wechselhaft. Vereinzelt kann es dann auch mal regnen oder gewittern. Die Temperaturen erreichen Werte um die 25 Grad. Einen schönen Abend wünscht Ihnen Vanessa Heinl.
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5: Ich freue mich bei Radio UMOT. Teilhabe geht uns alle an. Teilhabe ist wichtig, gerade in unserer heutigen Politik. Und mit der EOTB zusammen machen wir die Sendung heute. Und ich freue mich einfach, Sie zu sehen. Und hallo. Hier ist Radio UMOT. Ich freue mich, dabei zu sein beim Protest gegen die Kürzung der Eingliederungshilfe, weil das wichtig ist, weil es die Schwächsten betrifft. Ich habe mich zwar selber aus dem System rausgekämpft, aber wir werden gemeinsam zeigen, dass es wichtig ist, dass nicht gespart wird und dass Inklusion niemals zur Diskussion stehen darf, dass Inklusion kein Sparposten ist, sondern ein Menschenrecht. Das Thema haben wir heute bei Radio UMOT hier und Angela ist begeistert im Studio, in der Redaktion und ich freue mich, dabei zu sein mit Radio UMOT. Super!

0: jetzt kommen die guten Nachrichten der Woche.
1: In Helpa ist der Sonnensaal der Treffpunkt für die Veranstaltungen der Region. Der Sonnensaal wird in Helpa oft genutzt, wenn etwas los ist, wenn Menschen sich treffen. Der Sonnensaal ist eine alte Landgaststätte. Zur Kunstausstellung im April 2026 haben Mitarbeiter der Spezialfirma Meinhardt den Eingang barrierefrei, also ohne Hindernisse, umgebaut, damit Rollstuhlfahrer ohne Behinderungen den Sonnensaal betreten können. Prost! Hobbybrauer aus Eisleben haben einen Verein gegründet und wollen eigenes Bier brauen. Das Bierbrauen wird in Deutschland als Hobby immer beliebter. So auch in Eisleben, wo Mario Groth, Thomas Ernst mit ihrer Brauergilde Glück auf, wo ihr Hobby sie verbinden soll. In Helfta begannen 2023 Brauseminare in Ernsts Bierkeller. Er hat das Konzept seiner Brauseminare beim lokalen Wettbewerb Revierpionier eingereicht. 2023 ging es gleichzeitig los, weil er beim Revierpionier ein Preisträger war. Jeder kann sich bei den Brauseminaren einbringen. Es war bereits der Eisleber Dartverein Mansfelder Wickelschlacken im Kurs dabei. 2026 gibt es 6 Brauseminare. Es gibt beim Bierbrauen viele Rezepturen mit ihrem eigenen Geschmack. Alle Biere aus dieser privaten Bierbrauerei titeln sich mit dem Namenszusatz Plärre. Wiesenplärre, Weihnachtsplärre, Trude und Hildeplärre, der finstere Plärre für ein besonders dunkles Bier. Die Biere kommen nicht in den Handel, sie sind nur privat, zum Verzehr gedacht. Viele kleine Brauereien haben sich im Mansfelder Land gegründet. Der Verein von Thomas Ernst und Mario Groth möchte die Akteure gut vernetzen. Träume für die Zukunft. Der Verein möchte ein altes Gebäude, ein derzeitiges Lost Place, wieder als ein Brauhaus fit machen. Bei einem deutschen Bierbrauwettbewerb waren die Eisleber Hobbybrauer erfolgreich. Sie belegten Platz 35 von insgesamt 99 Teilnehmern. Bei diesem Wettbewerb wurden kreative und innovative Rezepturen ausprobiert und benotet. Im April 2026 war der bundesweite Blitzermarathon. In Sachsen-Anhalt kontrollierten eine Woche lang die Beamten verstärkt die Geschwindigkeit der Autofahrer. Im südlichen Sachsen-Anhalt wurden bei der Blitzerwoche insgesamt 52 Radarkontrollen durchgeführt. Dabei wurden an die 1000 Raser erwischt. Das waren Schwerpunktkontrollen in den Landkreisen Mansfeld-Südharz, der Stadt Halle und dem Saale-Kreis, dem Burgenlandkreis, dem Landkreis Anhalt-Bitterfeld und die Stadt Weißenfels. Dort wurden zudem in ganz Sachsen-Anhalt die meisten Raser erwischt. Im nördlichen Sachsen-Anhalt wurden 4000 Autos kontrolliert bei den Tempomessungen, erwischt wurden dabei 200 Raser. Einer von 20 Fahrzeugen waren zu schnell unterwegs. Die alte Berufsschule des früheren Mansfeld-Kombinats in der Querfurter Straße in Eisleben bekommt ein neues Leben. Dort wird ab 2026 ein Innovationsort gebaut, ein Maker Lab. Dies ist ein Experimentierraum für Macher. 25 Millionen Euro werden bis 2029 für den barrierefreien Umbau investiert aus Mitteln für den Strukturwandel. Für einen Ausbau ohne Hindernisse wird beim Umbau der Boden tiefer gebaut, damit Menschen mit Behinderung und Mobilitätseinschränkung das Maker Lab sicher nutzen können. Erhalten bleibt beim Umbau das Bergarbeiterdenkmal im Foyer des Gebäudes. Büros und verschiedene Räume werden auf der unteren Ebene gebaut. In der Mitte entsteht ein offener Arbeits- und Begegnungsbereich. Auf einer zweiten Ebene werden weitere Arbeits- und Beratungsräume gebaut. 2026 sind die Abbrucharbeiten, 2027 startet der eigentliche Bau. 2 Jahre später, Ende 2029, soll das Maker Lab fertig sein. Dieses Maker Lab soll kleine Unternehmen, Startups und Gründer fördern aus der Region Mansfeld-Südharz. Es werden derzeit Partner und Startups für die künftige Zusammenarbeit gesucht. Besonders die Telepflege, Telemedizin, die Digitalisierung, die Grundstoffindustrie sind Schwerpunkte der geförderten Unternehmen. Gleichzeitig sind andere Sparten im Maker Lab gerne gesehen. Ich freue mich, dabei zu sein bei Radio Mod. Hier ist die EOTB. Wen haben wir denn hier dran?
2: Mein Name ist Sandra Henning-Schreiber.
1: Sandra Henning-Schreiber, was machst du bei der EOTB?
2: Ich bin Beraterin, mittlerweile seit fast 2 Jahren. Und ich darf Menschen mit und ohne Behinderung rund um das Thema beraten. Es geht immer um das Thema Teilhabe. Teilhabe am Leben, Teilhabe am Freizeitbereich, Teilhabe am Arbeitsleben. Also ganz vielseitig aufgestellt.
1: Ja, wie gelingt Teilhabe?
2: Ich glaube, Teilhabe gelingt, indem wir alle ein Stückchen offener sind und ehrlich miteinander umgehen.
1: Fair miteinander, oder?
2: Genau.
1: Aber unsere Welt wird ja immer mehr ein Gegeneinander. Was können wir da tun?
2: Genau. Also wir haben zum Beispiel zum Aktionstag für Menschen mit Behinderung einen Podcast ins Leben gerufen, der heißt Ich bin dabei, Teilhabe leben.
1: Ja.
2: Und da geht es darum, um Mutmachgeschichten zu erzählen,
1: ja,
2: wie Teilhabe gut gelingt.
1: Ich würde auch gerne mitmachen mit meinem Mangas für seelische Gesundheit.
2: Okay.
1: Super. Ich bin dabei. Und wie wichtig ist ein Podcast? Was macht ein Podcast wertvoll für die Teilhabe?
2: Wir wollen Menschen motivieren, auch ihre Mutmachgeschichten zu erzählen, weil es gibt immer mal wieder, auch wenn es schwieriger wird, Menschen, denen Teilhabe gut gelingt, die gut in der Gesellschaft integriert sind, wo Behinderung auch gar nicht mehr die große Rolle spielt und wo es auch nicht mehr so sichtbar ist.
1: Ja.
2: Und die sollen quasi ihre Geschichten erzählen und andere auch damit so ein Stückchen motivieren.
1: Inspirieren,
2: auch,
1: ja?
2: Genau, inspirieren, motivieren und auch so ihren Weg zu gehen.
1: Du sagtest, viele Behinderungen sind nicht sichtbar. Wie ist das?
2: Genau, also...

0: Genau. Ja.
1: Und welche Ansätze gibt es, damit Teilhabe gelingt?
0: Es gibt zum Beispiel das Budget für Arbeit oder das persönliche Budget, ja, wo wir auch gerne bei der Beantragung unterstützlich, behilflich sind. Und das ist eine gute Variante, um ins Arbeitsleben auch wieder zu kommen.
1: Ja.
0: Oder halt auch beim persönlichen Budget vielleicht mit Assistenz im häuslichen Bereich weiterzuleben,
1: ja,
0: ohne dass man eine Einrichtung muss.
1: Ja, das ist gut. Also ambulant vor stationär hieß es
0: genau.
1: Ja früher unter Psychiatrie immer.
0: Genau.
1: Und jetzt ist ja auch da bei der Politik die Behindertenhilfe soll ja auch gekürzt werden. Was ist denn da? Was steckt denn da dahinter?
0: Ich glaube, das große Thema ist, dass die Kassen einfach leer sind und behinderte Menschen eine kleine Gruppe sind. Ne?
1: Ja.
0: Also die spielen politisch sichtbar nicht so eine große Rolle und die können
1: obwohl
0: sich auch nicht so wehren, leider.
1: Obwohl einer von 10 Menschen ja behindert ist.
0: Genau.
1: Genau. Ne?
0: Und aber es ist der falsche Ansatz zu sparen in dem Bereich. Ne?
1: Ja.
0: Man muss ganz klar sagen, man kann auch Menschen mit einer Behinderung über das Budget für Arbeit in Arbeit bringen.
1: Ja.
0: Und ich meine, wir haben Fachkräftemangel. Ne? Und jeder kann irgendwas besonders gut und das muss man erst herausfinden.
1: Ja.
0: Und
1: ja,
0: dann kann man
1: Stärken,
0: genauso
1: ne?
0: wertvoll sein. Genau.
1: Und wie finden behinderte Menschen ihre Stärken heraus? An welchen Merkmalen erkennt man, dass behinderte Menschen Stärken haben?
0: Ich glaube, das kann man nicht pauschal sagen, sondern muss man wirklich im persönlichen Gespräch gucken.
1: Mhm.
0: Aber man merkt das.
1: Mhm.
0: Ja? Und ich glaube, wenn man mit jemandem in Kontakt geht, offen und ehrlich, dann findet man auch die Stärken heraus.
1: Ja.
0: Und ich glaube, wenn jeder so ein Stückchen bei sich selbst auch guckt, dann weiß man auch seine Stärken.
1: Ja,
0: seine
1: ja, ja. Zum Beispiel bei mir Manga zeichnen, schreiben oder Radio machen.
0: Genau.
1: Und diese Stärken führen auch dazu, weil ich gut mit Computern umgehen kann, dass ich es auf den ersten Arbeitsmarkt geschafft habe. Wie kann man als Mensch mit Behinderung es auf den ersten Arbeitsmarkt schaffen?
0: Ich glaube, eine gute Variante ist Budget für Arbeit.
1: Hm?
0: Ja?
1: Ja.
0: Also wir haben zum Beispiel hier auch in Mansfeld Südharz das erste Budget für Arbeit, was ich mir hätte nicht vorstellen können.
1: Boah, was? Gibt's jetzt?
0: Ja, ja, ja, ja.
1: Hätte ich nicht gedacht.
0: Wir haben sogar einen jungen Mann hier, ich weiß nicht, ob ich das sagen darf.
1: Ja.
0: Es ist quasi der Kevin und den haben wir...
1: Kevin, grüß dich.
2: Ja.
1: Du hast
2: doch
1: mit GFA Arbeit die Arbeit gefunden. Wie hast du das gemacht?
2: Ja, gute Frage.
1: Ja.
0: Ich glaube, der Kevin hatte Interesse, einfach mal beruflich was anderes auszuprobieren.
1: Genau. Ja, super.
0: Und
1: ist doch stark.
0: Na, und gerade beim Kreisbehindertenverband gab es eine gute Möglichkeit. Und
1: ja.
0: Da darf er jetzt seit 15.04., glaube ich, ne?
2: Genau.
1: Oh, top.
0: Als Beifahrer beim
1: Kreisbehindertenverband. Kevin Lump?
2: Genau, Kevin Lump.
1: Ich habe dich doch sofort erkannt, nur du hast eine andere Brille auf. Ich habe dich doch sofort erkannt, weil ich dich schon
2: ich
1: mal porträtiert habe.
2: Lebenshilfe.
1: Ja, was hast du vorher in der Lebenshilfe gemacht?
2: Da war ich auf dem Wäschebus.
1: Ja, also auch als Mitfahrer, ja?
2: Genau.
1: Und diese Stärke wurde genutzt und du hast dich jetzt auf den ersten Arbeitsmarkt
2: richtig.
1: Geschafft. Durch die finanzielle Hilfe, Budget für Arbeit.
2: Richtig.
1: Mega, hätte ich nicht gewusst.
2: Ja.
1: Richtig geil.
2: Danke.
1: Ich habe es auch bei der Versicherung geschafft, im Backoffice. Ich arbeite Fotoarbeiten, Datenpflege der Kundendaten und arbeite besser wie nie. Was sagst du dazu?
2: Das ist sehr gut.
1: Ja.
2: Warum
1: sollten behinderte Menschen mehr in die Arbeit draußen, also draußen arbeiten und nicht nur in abgeschlossenen Werkstätten?
2: Na, dass sie mehr Chancen haben.
1: Ja, und mehr Geld, ja?
2: Genau.
1: Ja, sehr schön.
2: Ja.
1: Also diese Geschichte von Kevin macht ja wirklich Mut.
0: Genau, und Kevin, wir haben schon vereinbart, dass wir in naher Zukunft auch mal ein Interview für unseren Podcast führen.
1: Oh, gerne.
0: Und das dann auch veröffentlichen.
1: Also ich bin als Follower schon mal dabei.
0: Das
1: sehr
0: ist super.
1: Schön. Der Podcast Ich bin dabei, ein Medientipp von Radio Ummland, weil wir jetzt ja im Juli schon senden hier. Da ist er bestimmt schon on air oder online.
0: Ja, ist schon
1: seit
0: 1. Mai, genau.
1: Oh, super, da freue ich mich schon. Wo kann man den hören? Wo kann man den lauschen? Denn?
0: Bei allen gänglichen Podcast-Formaten.
1: Ja.
0: Und ich würde einfach nochmal eine Karte mit QR-Code mitgeben.
1: Ja, gerne.
0: Hier hören wir zum Beispiel nochmal das Ganze.
1: Ja, super. Dann machen wir. Da hören wir mal rein. Nur Radio Ummland, machen wir eure Sendung. Und es geht weiter mit Radio Ummland. Super, danke dir. Super. Ich freue mich weiterhin Erfolg, inspiriert zu sein für Radio Ummland, weiterhin Erfolg zu haben. Wie können behinderte Menschen erfolgreich sein? Indem sie bestimmt an ihre Stärken glauben, oder? Dass sie
0: genau.
1: aktiv leben. Ja?
0: Indem sie offen durch die Welt gehen.
1: Ja.
0: Und es gibt ganz, ganz viele Menschen hier draußen, die auch gerne weiterhin unterstützen. Auch wenn die Bedingungen nicht ganz so optimal sind, aber wir haben ein offenes Ohr.
1: Ja, sehr schön. Also die EOTB ist immer offen im Kreisbehindertenverband. Termin machen, beraten lassen. Es kostet nichts und bringt euch enorm weiter. Mir hat es ja auch sehr gut geholfen damals, als ich es aus der Werkstatt rausgeschafft habe und selber was angeleiert habe. Na, was sagst du zu meiner Geschichte?
0: Das ist eine super Geschichte.
1: Ja, das freut mich dann weiterhin. Und jetzt geht es weiter mit Musik mit Radio Ummland. Okay, ich gehe mal ab ins Getümmel, dann geht's weiter. Sehr schön.

0: einer leichten Sprache, ne? Hey, grüß dich.
1: Hi.
0: Hier ist Radio Ummund und ich freue mich dabei zu sein mit dir.
1: Wunderbar, wir uns auch.
0: Leichte Sprache, was bedeutet das?
1: Ja, leichte Sprache heißt, dass Kommunikation für alle verfügbar sein soll, dass wir aus schwerer Sprache leicht verständliche Sprache machen.
0: Wie geht das?
1: Naja, da muss man eine Weile üben und dann fasst man Dinge zusammen.
0: Ja.
1: Und übersetzt im Grunde genommen in einfachere Sprache.
0: Ja.
1: Was leicht klingt, ist aber schwer.
0: Sprache ist leicht zu schreiben, aber schwer zu machen.
1: Genauso
0: ist
1: das.
0: Hat Michael Bach damals gesagt.
1: Das ist völlig korrekt.
0: Und was ist eure Arbeit? Was übersetzt ihr alles für Texte?
1: Naja, wir übersetzen also alles Mögliche. Wir haben beispielsweise, das hat Michael Bach noch gemacht, mit dem Tim Appel, meinem lieben Kollegen, einen Stadtführer für Eisleben in leichter Sprache.
0: Ja.
1: Wir machen im Moment Ausstellungstexte für Sonderausstellungen für die Moritzburg in Halle.
0: Ach, schön.
1: Ja, wir übersetzen Texte für unsere eigenen Beschäftigten beispielsweise. Mhm. Also alles, was an uns herangetragen wird, wird entsprechend dann übersetzt, wo es einen Bedarf gibt, dass also Menschen, die nicht so gut schreiben können, das entsprechend dann auch benutzen können.
0: Ich als Radiomacher schreibe eine Art vereinfachte Sprache fürs Radio.
1: Das ist wunderbar.
0: Zum Beispiel habe ich in der Radioschule gelernt, Schreiben fürs Hören.
1: Wunderbar.
0: Leichte Sprache klingt nicht nur besser, ist nicht nur leichter zu verstehen, sondern ich muss ja was sagen, auch leichter aufs Mikrofon zu bekommen.
1: Das glaube ich, aber meine Erfahrung ist, leichte Sprache, wenn man das geschrieben wirklich spricht, klingt es doof, dann ist einfache Sprache wirklich manchmal besser.
0: Die mache ich auch
1: fürs Radio. Das ist fantastisch.
0: Super. Und ihr macht ja auch Radio, federleicht.
1: Ja, machen wir.
0: Was ist das genau?
1: Das ist eine Kooperation mit Radio Korax aus Halle und wir haben eine inklusive Radioredaktion. Ein Mitglied springt ja irgendwo auch rum, unsere Katrin beispielsweise.
0: Ja.
1: Und unsere Radioredaktion, die sucht sich Themen aus und dann gibt es entsprechende Interviews und das wird aufbereitet und gesendet von Radio Korax.
0: Ich höre es total gerne, weil ich Radio Korax auch da sehr gerne höre mit dieser Sendung. Bei Irre Leicht ziehst du mal als Podcast immer rein.
1: Ja, wunderbar.
0: Macht das richtig schön. Ich muss euch sagen, Radio für Inklusion ist wichtig. Warum ist Radio für Inklusion wichtig, auch Podcasts?
1: Ja, ganz einfach. Weil, also erstens ist es für unsere Radioredaktion wichtig. Also erstens als Bildungsangebot, dass man sich mit Sachen beschäftigt, die man selber vielleicht toll und wichtig findet. Und natürlich auch für die Hörer. Einerseits, dass sie merken, Menschen mit Einschränkungen, mit Unterstützungsbedarf können das genauso wie alle anderen auch. Man kriegt einen anderen Blick auf das Ganze und ist einfach fantastisch für alle Beteiligten. Ich hoffe für die Hörer und natürlich auch für uns als Redaktion und für Radio Korax ist auch eine ganz tolle Angelegenheit.
0: Sehr schön.

0: Hi, also ich grüße dich. Hallo.
1: Na, alles gut? Radio Umort. Was bedeutet für dich Teilhabe und Inklusion?
0: Ja, Teilhabe und Inklusion zeigt nochmal durch diesen Protesttag, dass es ein Menschenrecht ist. Das ist ja auch das Motto des diesjährigen Protesttages am 5. Mai. Menschenrechte sind nicht verhandelbar. Und es zeigt, dass Teilhabe kein Luxus ist, sondern ein Menschenrecht. Und der stärkt unsere Demokratie und unseren Zusammenhalt. Das Miteinander. Und ich glaube, es zeigt auch ganz deutlich, dass sich die Behörden und auch der Staat zu den UN-Behindertenrechtskonventionen bekannt hat und das Ziel sein muss, dass die Teilhabe so ausgestaltet wird, dass es möglichst barrierearm und antidiskriminierend letztlich ist. Und das ist ganz, ganz wichtig. Eigentlich ist es nicht verständlich, dass so ein Tag überhaupt gehen muss, weil das für mich selbstverständlich ist. Ja. Und wir tun natürlich als Hutterstadt Eisleben auch dies Gleiche. Wir haben zum Beispiel eine Auszubildende, die auch eine Behinderung hat und die wird nächstes Jahr ihre Lehre abschließen. Sehr erfolgreich und wird dann auch wahrscheinlich bei uns übernommen werden.
1: Sehr schön.
0: Ja.
1: Freut mich. Also weiterhin viel Erfolg.
0: Ja, ne? Vielen Dank.
1: Sehr schön.
2: So, einen wunderschönen guten Morgen. Alle sind da. Prima, Begrüßung mache ich nachher. Als erstes ist unsere wunderbare Trommelgruppe mit da. Die spielen nur ein bisschen Trommeln, was sonst. Und haben auch ein bisschen Musik mitgebracht, wo sie dazu spielen wollen. Ich würde jetzt den Auftakt an die Trommelgruppe abgeben. Viel Spaß!

0: So, seid ihr schon durchgeschwitzt? Ich habe die große Ehre, das Ganze zu eröffnen, also direkt nach der Trommelgruppe. Ich bin Jan Hümmel vom Büro für leichte Sprache und ich wünsche einen wunderschönen guten Tag an alle, die heute da sind. Ich bin ganz froh, dass heute Markttag ist. Das gibt uns noch wesentlich mehr Öffentlichkeit, das finde ich fantastisch. Guten Morgen an den Bürgermeister.
1: Morgen.
0: Wir sind begeistert, dass ihr heute mit anwesend seid. Wir haben ganz viele Unterstützer heute mit dabei. Wie gestern, heute ist der 5. Mai. Das ist der europäische Protesttag für die Gleichstellung von Menschen mit Behinderung. Wir möchten eigentlich viel lieber sagen, für Menschen mit Unterstützungsbedarf. Das ist, glaube ich, der Begriff, den man langsam einführen sollte. An diesem Tag in Europa erinnern wir uns, Gleichstellung ist nicht selbstverständlich. Wir müssen immer wieder genau dafür kämpfen. Diesen Tag gibt es seit 30 Jahren. Er begann 1992. Menschen mit Behinderung haben ihn selbst ins Leben gerufen. Sie wollten Teilhabe, Sichtbarkeit und gleiche Rechte. Heute unterstützt auch die Aktion Mensch diesen Tag in ganz Deutschland. Und in Deutschland leben über 10 Millionen Menschen mit Behinderung. Früher sagten viele behinderte Menschen. Und heute, ich hatte es gerade schon gesagt, sagen wir lieber Menschen mit Unterstützungsbedarf. Das ist mehr als ein neues Wort. Es ist eine ganz andere Sichtweise. Der Mensch steht im Mittelpunkt und nicht seine Einschränkung. Aber Worte allein reichen nicht. Wir müssen auch handeln. Wir müssen Hindernisse abbauen. Im Denken, in der Organisation und auch im Alltag. Wir haben noch viel zu tun. Das Motto in diesem Jahr lautet, Menschenrechte sind nicht verhandelbar. Im April 2025 gab es ein Dokument mit Vorschlägen zum Sparen. Es wurde von Bund, Ländern und Kommunen erarbeitet. In diesem Dokument steht, der Staat soll insgesamt 8,6 Milliarden Euro weniger ausgeben. Ein großer Teil dieser Kürzung würde die Eingliederungshilfe und die Kinder- und Jugendhilfe betreffen. Das bedeutet, Menschen, die Unterstützung brauchen, würden weniger Hilfe bekommen. Und das ist ein Eingriff in ihre Rechte. Jetzt am Donnerstag, also in 2 Tagen, soll die erste Lesung für das entsprechende Gesetz im Bundestag stattfinden. Die Bundesvereinigung Lebenshilfe hat deswegen eine Petition gestartet. Das ist eine Unterschriftenaktion für den Deutschen Bundestag. Die Forderung ist ganz klar. Keine Kürzung bei der Eingliederungshilfe. Keine Gesetze, die Menschen mit Behinderung bzw. mit Unterstützungsbedarf schlechter stellen. Denn Teilhabe ist ein Menschenrecht. Sie darf, genau. Sie darf nicht davon abhängen, ob genug Geld in der Kasse ist. Bis jetzt, Stand heute, sind es über 80.000 alleine digitale Unterschriften. Je mehr es werden, desto besser ist es, dass auch die Regierenden erkennen, da steht eine starke Kraft entsprechend dann auch dahinter. Ich danke auch allen Vereinen und sozialen Einrichtungen hier vor Ort. Sie machen Inklusion möglich. Sie schaffen Begegnung. Und sie setzen sich auch jeden Tag genau dafür ein. Dem Bürgermeister danke ich ebenfalls für seine Anwesenheit. Das heißt, Gleichstellung gehört genau hier in die Mitte unserer Gesellschaft. Und sie ist kein Randthema. Auch wenn wir hier ein bisschen, obwohl wir sind da oben drüber, oder? Finde ich wunderbar. Gleichstellung bedeutet jetzt und nicht irgendwann und für alle und nicht nur für einige. Dieser Tag ist kein reiner Protesttag, er ist auch ein Auftrag. Ein Auftrag für mehr Zusammenhalt, mehr Sichtbarkeit und eine Gesellschaft, in der Vielfalt, und ich glaube Vielfalt kann man hier heute ganz wunderbar erkennen, selbstverständlich ist. Dankeschön. Ich werde jetzt
1: Herzlichen Dank, dass Sie die Veranstaltung hier mitten in der Stadt, mitten in der Gesellschaft auf dem Marktplatz durchführen. Und heute zum Markttag bekommt auch diese Aufmerksamkeit, die es verdient hat. Es wurde gerade schon angesprochen, das Motto des diesjährigen Tages, der europaweit begangen wird, wo es zentrale Veranstaltungen unter anderem auch in Berlin gibt, ist: Menschenrechte sind nicht verhandelbar. Und genau das zeigt es, dass gerade Teilhabe kein Luxus ist, sondern es ist ein Menschenrecht. Und es stärkt, und das ist mir insbesondere wichtig, unseren Zusammenhalt in der Gesellschaft und vor allen Dingen unsere Demokratie. Und es wurde auch schon angesprochen, der Staat hat sich bereit erklärt und hat sich verpflichtet, die UN-Behindertenrechtskonvention auch umzusetzen. Viele nationale Gesetze gibt es schon. Und Ziel muss es sein, uneingeschränkte Teilhabe mitten in der Gesellschaft im Alltag zu ermöglichen. Ich freue mich, dass die Trommelgruppe uns hier musikalisch bereichert hat. Herzlichen Dank an euch. Das war ein ganz toller Auftakt, dass so viele hier hergekommen sind und dass dieses Thema wirklich diese Präsenz erfährt, die es verdient hat. Und wenn natürlich die finanziellen Mittel bereitgestellt werden, das ist nicht nur notwendig, das ist für mich selbstverständlich, dass man hier an dieser Stelle nicht sparen sollte. Ich kann nur sagen, wir als Lutherstadt Eisleben versuchen hier das Möglichste auch in unserer Macht Stehende zu tun. Und wir haben auch selbst positive Erfahrungen. Ich hatte es vorhin schon gesagt, wir haben eine Auszubildende jetzt im dritten Lehrjahr, die auch eine Einschränkung hat, die wir aber hier mit besonderen, offenen Armen empfangen haben, die nächstes Jahr ihre Ausbildung macht und auch übernommen werden soll. Also die Teilhabe ist omnipräsent, die muss in der Gesellschaft ankommen und muss diesen Stellenwert nicht nur am heutigen 5. Mai erfahren. Herzlichen Dank für Ihre Teilnahme, und was mich besonders freut, dass so viele Unternehmungen, Vereine gemeinsam hier auf dem Markt präsent sind und gemeinsam dieses wichtige Thema angehen, dass man sich informieren kann. Denn wie schon gesagt worden ist, es kann jeden treffen, es kann uns im Alter allen ereilen, dass wir hier auf Unterstützung angewiesen sind, dass wir auf Hilfsmittel angewiesen sind, und dann macht es das, wie gesagt, heute noch umso wichtiger. Ich wünsche mir, dass dieser Geist von dem heutigen Tag in jedem weiterlebt, jeden Tag, dass wir uns immer wieder bewusst sind und das Ganze auch entsprechend verteidigen gegenüber diesen Kräften, die das nicht so sehen. Ich wünsche Ihnen einen wunderschönen Tag. Ich hoffe, das Wetter hält sich noch ein bisschen. Und in diesem Sinne, feiern Sie noch toll, das haben Sie sich verdient. Und vielen Dank nochmal, Kreisbehindertenverband, Teilhabemanagement des Landkreises Mansfeld-Südharz und alle, die sich heute hier beteiligt haben, für diese wunderschöne Aktion. In diesem Sinne, einen herzlichen Tag und bis bald. Und ich freue mich immer wieder, hier bei Ihnen sein zu dürfen. Dankeschön.
0: Wunderbar, vielen Dank. Und es geht gleich, nachdem wir zwei Männer gesprochen haben, mit weiblicher Übermacht weiter. Der Chor der Lebenshilfe, oder beziehungsweise eigentlich inzwischen die Singegruppe der Lebenshilfe, also ein kleiner Teil des Chores, steht hier schon hier vorne. Grüß Sie, alles gut, wir haben hier Steinungen. Ja. Und singt für euch alle hier an dieser Stelle. Und vielleicht möchten einige mitsingen, dass es vielleicht noch ein bisschen lauter wird.
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0: war schon schön und gleich geht's weiter. Ganz wunderbar, wir haben einen kleinen Redebeitrag. Also ich nicht vorbereitet, sondern das Grundbildungszentrum. Der Chor geht ganz kurz zur Seite. Wollt ihr nach vorne gehen? Da dachte ich mir. So. Und, ja, ich habe hier lange Strecke. So, an wen darf ich das Mikrofon weitergeben? An Frau Gunther vom Grundbildungszentrum, bitte schön.
1: Hallo, auch wir wollen die Chance nutzen, auch unsere Zielgruppe, die auch mit Teilhabe zusammenhängt, nämlich Leute, die nicht so gut lesen und schreiben können. Wie Sie vielleicht wissen, das Grundbildungszentrum kümmert sich um solche Leute, aber auch um Dinge, die Grundbildung betreffen. Also wenn Sie ein Problem haben, einen Antrag auszufüllen, was auch jedem normalen Menschen passiert. Ist es zu leise? Ich höre es, okay? Dann bin ich ein bisschen lauter. Also Anträge ausfüllen oder vielleicht, wenn Sie Handyhilfe brauchen. Gerade als älterer Mensch will man ja auch Handys besser nutzen, davon profitieren, was sie alles können. Kann aber nicht immer jeder, weil er nicht Zeit hat, einen Kurs zu besuchen oder sonst was. Aber ja, auch die Volkshochschule gibt Kurse dafür. Wir bieten Einzelhilfe an. Wenn Sie erstmal sich rantasten wollen, spezielle Fragen haben, dann macht das Grundbildungszentrum Mansfeld-Südharz auch sowas. Und wie gesagt, wir haben auch Kurse für Leute, die nicht so gut lesen und schreiben können. Wir helfen der Katharinenschule bei Sachen in Mathe, die Schüler, die ein bisschen Hilfe brauchen. Also wir sind vielfältig unterwegs. Und ich habe heute quasi einen Betroffenen, der den Schritt geschafft hat, dass er einfach erstmal zugegeben hat, okay, ich brauche Hilfe. Und deswegen einfach mal die kurze Frage an, sag nochmal kurz deinen Namen.
2: Ich bin Romeo.
1: Romeo, genau. Und wie ging es dir so? Oder wie kamst du dazu, dass du gedacht hast, Gott, irgendwie muss ich was tun?
2: Ja, das ging ja dann los. Die DDR hat sich ja aufgelöst, das wissen ja viele. Und dann musstest du ja Dokumente ausfüllen und weiß was alles. Und dann musste ich dann in die Offensive gehen und sagen, hallo, ich kann das und das nicht. Also lesen und schreiben. Und ich muss mir jetzt die Suche helfen. Und jeder, den das betrifft, kann ich nur ans Herz legen, meldet euch irgendwo bei den Volkshochschulen oder wie hier die Organisation da ist und ja, offen umgehen.
1: Und Dankeschön. Genau, einfach Mut haben. Genau dafür ist das auch hier da. Die Leute gehören auch zu unserer Gesellschaft. Und das kann ich auch nur sagen, die Lebenshilfeteilnehmer, die wir unterrichten, sind einfach auch sehr, sehr dankbar. Und das ist immer schön zu sehen. Und das hilft, also sie sind sich sehr bewusst, was sie für Schritte machen. Und auch jeder normale Mensch kann das und kann davon partizipieren. Trotzdem, wie ist es bei dir gewesen? Wie lange hast du die Hilfe in Anspruch genommen oder nimmst du sie immer noch in Anspruch?
2: Ich nehme sie teilweise auch noch in Anspruch. Und ich wollte noch was anderes sagen, wenn man sich jetzt outet, ne? Man kann so vieles machen. Ich habe jetzt ein Vorerlaubnis gemacht, ich bin ganz, also musste auswendig lernen und ist eine schwierige Sache, aber die nicht lesen und schreiben können, sag ich mal, die sei ja deswegen nicht irgendwie geistig behindert. Die können sich äußern und machen, tun und lassen und wie gesagt, Hilfe suchen, ansonsten geht ihr einen Bach runter.
1: Ja. Dankeschön. Und vielleicht noch mal kurz, wie kam es bei Ihnen? Waren Sie einfach in der Schule schlecht oder kam das durch das Bildungssystem DDR und dann später? Oder wie wissen Sie das noch? Können Sie das sagen?
2: Ja, das liegt vielleicht daran, wenn man in einem schlechten Elternhaus groß geworden ist und dann irgendwo in ein Kinderheim gekommen ist, die das dann auffangen wollten und das war aber alles zu spät, sag ich mal. Und das, ja, ich habe mich halt durchgewurschtelt.
1: Aber genau das ist es. Es ist niemals zu spät. Das sollten wir alle bedenken. Dann vielen Dank.
3: Ich freue mich, gerade gehört im Redebeitrag, jetzt steht er vor mir mit einer blau-schwarzen Brille und einem Hemd mit Streifen. Und zwar Romeo, grüß dich.
4: Grüß dich.
3: Wie war das bei dir in der Geschichte? Du bist in einem schlechten Elternhaus groß geworden. Wie war das damals?
4: Ja, wie war das? Ja, wir waren 6 Kinder in der Familie und ja, und da ist vieles hinten dran gestellt worden. Und ja, konnte nicht halt jeder der Erste sein in der Familie. Ja, ja und... Ja, schlechtes Elternhaus, sag ich mal so, im Großen und Ganzen. Und dann bin ich ins Kinderheim gekommen. Und, ja, das war schon ein spezielles Kinderheim für...
3: Verhaltensauffällige, ne?
4: Ja, genau. Und ja, und das hat mich eigentlich aufgefangen, und, ja, aber nicht so wirklich, sag ich mal. Ich kann ja heute noch nicht richtig lesen und schreiben.
3: Ja.
4: Und wie gesagt, mit der Vorleibnis, das war großes Glück. Da hatte ich eine Partnerin, die hat ja mir das auf Kassette gesprochen, jeden Bogen einzeln, jede Frage einzeln aufgesprochen, Antworten dazu. Ne, kennst du das noch? Ja.
3: Auswendig lernen? Unglaublich.
4: Ja.
3: Wie hast du das gemacht? Das ist ja, das sind doch über 1000 Fragen.
4: Ja, ne, halt, man sei ja deswegen nicht behindert im ja Kopf, weißt du, wie ich meine, ich ja habe gerade gesagt, das ist ja bloß der eine, was fehlt hier,
3: sag ich mal. Schwäche.
4: Ja, ne, also so bin ich ja fit, sag ich mal, ja, ne. Und wie gesagt, dann habe ich mich halt hingesetzt, die Fragen hat meine Gute dazu mal aufgenommen, und wie gesagt, das ja hat auch gut funktioniert. Dann war ich nach der Wende natürlich, ne, in Hof, in der Dekra.
3: Ja.
4: Durfte ich ja nicht hier machen, ne. Musste nach Hof fahren, und da war wie ein Komitee.
3: Hof kenne ich an der A72.
4: Ja, da war so ein Komitee, die saßen drei Mann zur Prüfung. Einer hat vorgelesen, einer hat abgehakt und der andere hat bloß beobachtet. Ja, und jetzt sitzt du ganz alleine drin, du kennst die Leute nicht, das ist
3: und
4: natürlich
3: auch. Und du hast es geschafft?
4: Ich hab's geschafft, ja.
3: Unglaublich, was hat das mit dir gemacht?
4: Selbstständiger geworden, viel selbstständiger. Guck, ich bin ja heute auch hergefahren, ja, mit dem Auto.
3: Was bedeutet, ne, ein Führerschein für dich als Mensch mit Behinderung?
4: Ich sag mal, da ist lebensnotwendig für mich. Also ich kann gar nicht ohne. Ja. Deswegen gibt es bei mir kein Alkohol. Egal wo ich hingehe, es gibt kein Alkohol, wenn ich mit dem Auto unterwegs bin.
3: Und was rätst du jetzt mir, weil ich möchte einen Führerschein machen. Welche Tipps fürs Fahren dann kannst du mir geben aus ja deiner Praxis?
4: Pass auf, ich kann dir einen Tipp geben. Heute gibt es ja die ganzen Fragen auf CDs, wenn du dich jetzt anmeldest in der ja Fahrschule.
3: Oder eine App.
4: Dann, oder die App, die musst du ja runterladen, die kriegst du ja frei, gar nicht freizügig, weil du dich bezahlen musst. Mhm. Ne? Und dann kannst du das auch schön auswendig alles lernen, ja, und dann gehst du zur Prüfung. Ne? Ich weiß nicht.
3: Wie muss man da bei der Prüfung sein? Ganz entspannt, ja? Also nicht,
4: ja, selbstverständlich. Also du musst ja entspannt hingehen, ja. Ja, ja. Ich mache ja mit dir auch jetzt ein Interview ganz ja entspannt. Ja. Ja, also ja, wie gesagt, ich bin da ganz easy drauf.
3: Einmal öfter durchatmen oder
4: ja, passt, genau,
3: oder?
4: Das passt dann schon.
3: Und was hilft dir im Leben heute?
4: Was war mein Selbstbewusstsein?
3: Wie hast du das auf? Wie hast du das? Wie zeigst du das? Was machst du gern?
4: Was mache ich denn gern? Alles. Ich mache viel, ich mache alles Mögliche. Ich tue in Blauen noch Organisationen unterstützen. Ich tue überall, wo ich eingeladen wäre oder sagen wir, die fordern mich an, sage ich mal so. Und, dann fahre ich natürlich auch hin, unterstütze die Leute.
3: Ja. Ja,
4: du siehst ja selber, hier, es war ja ganz günstig hier mit dem Publikum. Mhm. Und ja, das hat mich ja bestätigt, alles ja drum und dran. Ne? Also, dass ich alles richtig gemacht habe.
3: Du machst richtig Mut, das ist ja sehr schön. Also, ich ja freue mich einfach, dich getroffen zu haben.
4: Ja.
3: Also, ich habe Mobbing in der Schule erlebt. Was sagst du dazu? Mobbing in der Schule, was das psychisch krank macht.
4: Das ist scheiße. Ja, und darüber, mehr kann ich nicht dazu sagen.
3: Darüber zeichne ich heute Comics.
4: Ja, ja, und das ist auch eine schöne Sache, ne?
3: Ja, oder? Ja, macht ja auch Spaß. Das ist ja Therapie, Kunsttherapie.
4: Ach so, okay. Kenne ich noch gar nicht.
3: Und wie hast du lesen gelernt?
4: Ich bin nicht ehrlich, ich kann heute noch nicht richtig lesen ja und schreiben.
3: Aber die Basis ist schon gelegt, ne?
4: Die Basis ist gelegt, weil ich habe ein gutes Fotogedächtnis.
3: Ah, richtig.
4: Ich habe alles umgelagert auf Fotogedächtnis. Also,
3: wie geht das?
4: Ja, wie geht das? Ja, das ist halt durchs,
3: kommt
4: durch das Handicap.
3: Ja, ja, kommt intuitiv als ausgleichende Fähigkeit, ne?
4: Ja, so, also ich, wie gesagt, ich weiß jetzt, wenn ich jetzt hier Sparkasse oder so, brauche ich nicht mehr lesen. Ich kenne die Zeichen aus dem Kopf.
3: Logo,
4: oder,
3: ja,
4: oder ja, die Logos und ja Notausgänge, Toiletten und weiß was alles, das hast du ja eh irgendwann mal abgespeichert.
3: Ja, also meine Psychiaterin sagt, jede Behinderung bringt auch positive Stärken mit sich.
4: Genau.
3: Welche Stärken sind das bei dir?
4: Meine Stärke, wie gesagt, ich muss es immer wieder sagen, Selbstbewusstsein. Überall hingehen. Ich gehe ja hier in die Öffentlichkeit mit meinem Problem.
3: Ja.
4: Also ja, was anderes kann ich nicht dazu sagen.
3: Romeo, klasse. Weiterhin viel Erfolg, großer.
4: Ich wünsche dir auch und ja ich drücke dir die Daumen, dass du eine Vorerlaubnis kriegst.
3: Ja, ne? Danke. Es motiviert mich, weil ja heute muss ich den entscheidenden Anruf tätigen bei der Fahrschule, mich ja anmelden.
4: Das machst du richtig.
3: Super.
4: Mach das.
3: Lass
4: und dann, wenn du Probleme hast, ne, mit Lesen oder Schreiben.
3: Nee, das nicht. Ich kann gut lesen.
4: Ja, gut, das ist schön. Aber dann darfst du gar keine Probleme haben.
3: Da geht's ganz easy peasy, ja?
4: Ja, das geht eigentlich gut und günstig. Also, wie gesagt, ja, also probier's.
3: Ich gehe auch mit hoher Motivation,
4: ja, weil
3: ich habe auch Bock
4: genau
3: auf Führerschein.
4: Jawohl, das ist ja wichtig. Den brauchst du heutzutage. Gerade wenn ich du solche Aktionen machst.
3: Ja, ja, ja.
4: Das ist ganz toll.
3: Für mich
4: ja
3: im Radio. Von
4: ja,
3: der Erweiterung bin ich
4: ja
3: hier auf den ÖPNV angewiesen.
4: Jawohl, genau. Ja.
3: Und meine blinde Freundin.
4: Jawohl, siehst du?
3: Meine Frau Angela.
4: Ja, bitte. Das ist doch schön.
3: Weiter viel Erfolg, Romeo.
4: Ja, danke schön.
3: Sehr schön, ja.
4: Alles klar, danke dir.
3: Danke dir, Romeo.

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1: 21 Uhr.
2: Das Harz-Bördewetter.
3: Heute Abend zeigt das Thermometer 20 Grad an. Der Himmel ist bedeckt und zeitweise sind dann auch Regenschauer und Gewitter möglich. In der Nacht bleibt es überwiegend bewölkt, aber regnen wird es dann wahrscheinlich nicht mehr. Die Temperaturen sinken auf etwa 14 Grad ab. Am Mittwoch gibt es eine Mischung aus Sonne und Wolken, aber es bleibt trocken. Die Höchsttemperaturen liegen dann bei 24 Grad. Der weitere Trend. In den kommenden Tagen bleibt es mit einem Mix aus Sonne und Wolken weiterhin wechselhaft. Vereinzelt kann es dann auch mal regnen oder gewittern. Die Temperaturen erreichen Werte um die 25 Grad. Einen schönen Abend wünscht Ihnen Vanessa Heinl.
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5: Ich freue mich bei Radio UMOD. Teilhabe geht uns alle an. Teilhabe ist wichtig, gerade in unserer heutigen Politik. Und mit der EOTB zusammen machen wir die Sendung heute. Ich freue mich einfach, Sie zu sehen. Und hallo. Hier ist Radio UMOD. Ich freue mich, dabei zu sein beim Protest gegen die Kürzung der Eingliederungshilfe, weil das wichtig ist, weil es die Schwächsten betrifft. Ich habe mich zwar selber aus dem System rausgekämpft, aber wir werden gemeinsam zeigen, dass es wichtig ist, dass nicht gespart wird und dass Inklusion niemals zur Diskussion stehen darf, dass Inklusion kein Sparposten ist, sondern ein Menschenrecht. Das Thema haben wir heute bei Radio UMOD hier und Angela ist begeistert im Studio, in der Redaktion und ich freue mich, dabei zu sein mit Radio UMOD. Super!

0: Mutmacher der Woche.
1: Heute stellen wir Marie Döhling vor. Sie ist Autorin und eine Mobbing-Betroffene. Marie schreibt interessante Bücher über ihr Leben. In den Büchern geht es um Mobbing und sexuelle Gewalt. Marie hat das alles selbst erlebt, was sie schreibt. Marie bringt die Bücher selbst heraus. Ein Buch stieg sofort auf Platz 10 der Spiegel-Bestsellerliste ein. Das Buch mit dem Titel »Ein Loch im Universum«. Marie kommt aus Aschersleben. Sie hat ihre Bücher auf TikTok berühmt gemacht. Diesen Trend nennen junge Leute BookTok. Junge Menschen wollen Bücher lesen, die sie ernst nehmen von den Geschichten. Mobbing kennen viele Menschen aus ihrem eigenen Leben. Es ist kein Einzelfall. Ihr Buch »Kein Ort dieser Welt« wurde bereits an Schulen bearbeitet. Marie schreibt am aktuellen dritten Band, wo es positiv verlaufen soll. Marie möchte zum Abschluss dieser ersten Buchreihe etwas Hoffnung zeigen und dass es auch Gutes gibt im Leben.

0: Ich freue mich, bei Radio Mod ist dabei Kiana Noaray, Timer-Managerin vom Timer-Management aus Sangerhausen, ja?
1: Des Landkreises Marzell-Südharz.
0: Genau, was machst du denn Schönes? Was ist deine Arbeit?
1: Also wir unterstützen die Umsetzung der UN-Behindertenrechtskonvention auf kommunaler Ebene und verbessern die Teilhabemöglichkeiten von Menschen mit Beeinträchtigung im Landkreis.
0: Ja, wie sichert man die Teilhabe von behinderten Menschen oder besser gesagt, wie es der Herr von der Leichensprache gesagt hat, von Menschen mit Unterstützungsbedarf?
1: Also wir machen es so, wir machen sehr viel Öffentlichkeitsarbeit im Sinne von Veranstaltungen, wir bieten Workshops an.
0: Also Tag der Begegnung?
1: Tag der Begegnung zum Beispiel, da haben wir sehr viele niedrigschwellige Angebote mit über 50 Ausstellern. Im vergangenen Jahr hatten wir 1000 Besucher, die kamen. Von daher ist es ein sehr gutes Angebot, um sich mal über die Unterstützungsmöglichkeiten im Landkreis zu informieren. Wir machen sehr viel Netzwerkarbeit, also wir haben ein sehr breit aufgestelltes Netzwerk in allen Landkreisbereichen, wo wir immer zusammenkommen, wie zum Beispiel zu den Aktionswochen, was man hier vor Ort gut sehen kann.
0: Ja.
1: Genau, also wirklich alles, was in die Öffentlichkeit hinausragt, da sind wir da.
0: Ja, ich merke auch, Teilhabe geht nur miteinander.
1: Miteinander, Inklusion ist eine Gemeinschaftsaufgabe.
0: Ja, warum?
1: Weil es uns alle betrifft. Ja?
0: Ja.
1: Niemand weiß, wie der nächste Tag für einen aussieht. Und es ist kein Tabuthema, wir sollten alle dafür einstehen.
0: 10 Millionen behinderte Menschen gibt es. Also wir sind keine Minderheit, jeder hat
1: genau.

0: wie halt die Gesellschaft teilweise umgehen kann. Ne? Also was halt für Inklusion wichtig ist, wir haben ja einmal die bauliche Barrierefreiheit, da kann man aufmerksam machen. Teilweise brauchst du ja auch jetzt nicht viel an Kosten, um etwas zu bewirken.
1: Eine Rampe genügt bei manchen.
0: Genau, wir hatten auch zum Beispiel vorletztes Jahr eine WMAP vororganisiert in Sangerhausen. Und hatten dort eine Apotheke, die hatte einen Hinterhof, das wusste man aber von außen gar nicht, dass da ein Hintereingang ist. Und da hatten wir gemeinsam mit der Apotheke ein Schild gebastelt, sodass eben halt jeder Mensch sehen kann, okay, ich kann auch alternativ Beihilfe reinkommen. Ja.
1: Ah,
0: sowas
1: okay.
0: Zum Beispiel.
1: Es genau. Gibt also andere Möglichkeiten.
0: Genau.
1: Mein Therapeut hat immer gesagt, wenn etwas nicht geklappt hat, dann versuchen wir etwas anderes.
0: Genau.
1: Das ist ein Spruch meines Therapeuten, der hat mich immer bis heute getragen. Was auch mein Therapeut immer zu mir gesagt hat, sei immer die beste Version deiner selbst, hol immer das Beste aus dir raus, egal was du für eine Behinderung hast. Jeder kann mit seiner Behinderung das Beste aus sich rausholen. Was meinst du darüber?
0: Ich denke genau das Gleiche.
1: Ja.
0: Ich bin selber beeinträchtigt, man merkt es mir gar nicht an.
1: Nee, ich sehe es gar nicht an. Was hast du?
0: Ich habe eine genetische Erkrankung, das ist quasi so eine Querschnittslähmung.
1: Ah,
0: genau.
1: Hätte ich dir ja nicht angesehen, weil ich sehe einfach nur eine ganz schmucke Frau in Schwarz mit braunen Augen, mit fleischroter Schminke und einer schönen Brille.
0: Dankeschön.
1: Und schwarzen Haaren. Ich hätte es dir jetzt ja nicht angesehen.
0: Ja.
1: Deswegen, jetzt haust du mich aber um vor Freude.
0: Deswegen auch ein wichtiges Anliegen für mich, in diesem Projekt zu sein.
1: Ja. Ja. Sehr schön.
0: Genau. Wir sind für alle da.
1: Ja, sehr schön. Also wenn man da Unterstützung braucht, Teilweise-Management in Sangerhausen.
0: Genau.
1: Wo können wir euch erreichen?
0: Beim Landkreis.
1: Ja, das ist.
0: Wir haben natürlich einen schönen Flyer. Wir haben drei Durchwahlnummern und eine gemeinsame E-Mail.
1: In der Rudolf-Breitscheid-Straße, wo auch Sozialamt sitzt.
0: Genau, im Sozialamt.
1: Genau, das kenne ich auch.
0: Genau.
1: Sehr schön, weiterhin viel Erfolg, ne?
0: Dankeschön, ebenso.
1: Sehr schön, super.
0: Ja.

0: ich bin aber Radio Omod auch dabei.
1: Ich weiß, unser Matthias war am Anfang, aber der hat das jetzt, der schafft das ganz alleine.
0: Ich habe es aus der Werkstatt rausgeschafft, ABW geschafft, super.
1: ABW durchlaufen und jetzt ganz alleine.
0: Mit Zielfreude.
1: Die meisten sind noch bei uns.
0: Ja. Ja, aber man kann es schaffen, das
1: man
0: ist ja das Tolle.
1: Matthias. Man ja. kann, wenn man es will, wenn ja, man
0: wenn
1: auch mithilft.
0: Wenn man es will, wenn man aktiv wird.
1: Wenn man aktiv wird.
0: Ja, so ist meine Botschaft, genau auch so was sich durch meine Bücher trägt.
1: Genau
0: auf so jeden Fall wünsche ich dir weiterhin viel Erfolg und hier ist Radio Omod. Ich freue mich bei ABW dabei zu sein.
1: Weiterhin.
0: Du bist vom ABW. Wie wichtig ist ABW für die Menschen?
1: ABW ist sehr wichtig für die Menschen, damit sie genauso wie jeder andere teilhaben kann am Leben. Ja, und dort wir unterstützen und helfen bei Menschen, die Hilfe brauchen, ob Haushalt, ob Freizeit, ob Arztbesuche, ob entlastende Gespräche, ganz wichtig. Ja, wo wir gebraucht werden, da versuchen wir anzusetzen und zu helfen.
0: Was ist das ABW? Beschreibe es mal.
1: Das ABW ist eine ambulante Hilfe in der eigenen Wohnung, in den eigenen vier Wänden.
0: Ja, also angemietete Wohnung.
1: Und eine angemietete Wohnung, genau. Es ist keine stationäre Einrichtung. Wir sind ein ambulanter Dienst, wo die Menschen in ihren eigenen vier Wänden wohnen. Und dort unterstützen wir bei all den Dingen, wo Hilfe benötigt wird.
0: Genau, mir hat es ja damals auch sehr geholfen. Erzähl mal über meine Entwicklung.
1: Erzähl mal über deine Entwicklung. Matthias, ich war ja,
0: angefangen, komm
1: ja da war ich ja noch nicht bei dir. Genau, ich bin dann später reingekommen in deine Wohnung. Und wie gesagt, was haben wir zusammen gemacht, Matthias? Wir haben zusammen gekocht. Wir haben entlastende Gespräche ganz viel geführt, ja?
0: Ja.
1: Genau.
0: Das hat Spaß gehabt.
1: Wir haben beide voneinander gelernt, würde ich mal sagen. Das war auch das Wichtige. Ich habe von dir gelernt, du hast noch von mir was gelernt. Und wir waren gemeinsam immer ein gutes Team.
0: Es war herrlich mit dir.
1: Es war super.
0: Es hat mega Spaß gemacht.
1: Alles klar. Ich danke dir, Matthias.
0: Weiterhin viel Erfolg. ABW ist also sehr empfehlenswert.
1: Ja,
0: wird vom Sozial bezahlt, wer also Wohnheim nicht braucht, weniger Unterstützung.
1: Ja.
0: Ab wann kommt ABW zum Einsatz? Bei welchem Hilfebedarf? Was muss man denn so können?
1: Naja, du musst schon alleine in der Lage sein, deinen Tagesablauf größtenteils selber gestalten, Matthias. Du musst wissen, ich muss alleine aufstehen. Es ist niemand mehr da, der dich weckt im Wohnheim. Das musst du können. Dann musst du wissen, ich stehe auf. Du musst auch wissen, wie wasche ich meine Wäsche? Wie koche ich Kartoffeln? Wie koche ich Nudeln? Ich muss mein Herd bedienen, ja?
0: Ja?
1: Was kaufe ich ein? Kann ich alleine einkaufen gehen? Wo sind die Einkaufsmöglichkeiten? Das sind Dinge, die du auch schon mal als Grundvoraussetzung haben musst, um alleine zu sein. Und dann arbeiten wir, wo du Hilfe brauchst oder wo der Klient Hilfe braucht.
0: Ja, ja? Vor allem war ich dir sehr dankbar. Das steht doch beim Buch der Matthias vom Saturn im zweiten Band drin, wo mein Bruder genervt hat.
1: Ja.
0: Wie fandst du das? Wo mein Bruder ganz schlimm mich retraumatisiert hat mit seinen Anrufen.
1: Da haben wir ja immer gesagt, Matthias,
0: welche Rolle spielt
1: lass dich da nicht
0: in Gespräche?
1: Unbedingt ganz wichtig. Die waren teilweise ganz, ganz wichtig in deiner Entwicklung. Ja?
0: Haben sogar mein Buch geschafft mit dir.
1: Ja.
0: Du heißt in meinem Buch Gianna Borazio.
1: Ehrlich?
0: Ja.
1: Das wusste ich noch nicht.
0: Matthias vom Saturn Band 2 kommst du auch mit rein.
1: Da muss ich aber mal reingucken. Das wusste ich noch nicht, Matthias.
0: Kannst du beim nächsten Kreativ mal mitbringen? Super.
1: Unbedingt.
0: Alles
1: sehr
0: klar.
1: Schön.
0: Weil ich schreibe auch gerne zur Therapie und zeichne auch gerne.
1: Alles richtig. Eine gute Bewältigungsstrategie.
0: Ne? Ja.
1: Super, alles klar. Ich danke dir.
0: Danke.
1: Ja.
2: Tschüss.

0: Josephine Günther.
1: Ja.
0: Hallo, hier ist Frau Radio Mogila. Du bist vom Grundbildungszentrum.
1: Richtig, korrekt.
0: Und du machst, was machst du alles Schönes?
1: Ja, wir machen ja Kurse für Leute, die nicht so gut lesen und schreiben können, also auch mit der Lebenshilfe, mit den Teilnehmern, aber auch andere Leute.
0: Ja.
1: Und wir machen aber auch Handyhilfe, wir machen Digitales, wenn jemand mal am Rechner oder Rechnerzugang braucht, haben wir jetzt schon gemacht. Ja. Und Antragshilfe, also wenn jemand hier Formulare hat, die er nicht ausfüllen kann, helfen wir auch. Ja.
0: Wie viele Menschen betreffen diese Probleme im Alltag?
1: Oh, das ist schwer zu sagen. Also richtige Analphabeten soll es angeblich in Sachsen-Anhalt 9000 geben.
0: 9000, genau. Wie definiert man einen Analphabeten?
1: Sehr differenziert. Also es gibt tatsächlich 4 Stufen.
0: Und Lesekompetenz.
1: Lesekompetenz, ne? Genau, richtig. Und die 0 oder sagen wir mal die 1, wo du gar nichts kannst, die gibt es ganz, ganz selten.
0: Also das niedrigste Level, da kannst du
1: das
0: gar
1: niedrigste,
0: nichts.
1: Genau. Das ist eigentlich bei deutschen Teilnehmern relativ selten. Also weil du natürlich eine andere Sprache hast, wenn du jetzt Migrant bist, ist das was anderes. Ja, ne? Aber in Deutschland ist das eigentlich nicht so verbreitet. Aber dann bis hoch, also 4, die können schon lesen, aber die verstehen zum Beispiel vielleicht einfach gewisse Texte nicht, weil die sehr schwierig sind, gewisse Worte. Oder wie man es halt bei den, Anträgen oder Formularen hat.
0: Ja, warum sind die Anträge denn immer so schwierig?
1: Ja, weil die Sprache schwierig ist. Ne? Ja, also es geht ja sogar mir so als Studierte, wenn man da manchmal liest und denkt, was wollen die denn jetzt eigentlich von mir?
0: Ist doch da, man will doch was erreichen, oder beißt sich die Katze in den Schwanz, oder?
1: Richtig, korrekt. Also da könnte man durch Büro der leichten Sprache natürlich sehr viel machen. Einfach mal die Sprache ein bisschen vereinfachen. Aber das müsste viel Aufwand bedeuten.
0: Ja, individuelle Handyhilfe, wie sieht die aus?
1: Genau. Naja, eben halt gerade für auch so Rentner, die natürlich das nicht so mitgekriegt haben, das Handy zu bedienen, da können die zu uns kommen und sagen, hier, ich würde gerne mal wissen, wie kann ich einen Kontakt teilen in WhatsApp oder das und das macht WhatsApp, wie kriege ich das hin? Und dann helfen wir.
0: Genau. Und hier lese ich einen schönen Satz, Grundbildung mal anders. Was ist bei der Grundbildung anders?
1: Naja, wir haben den Anspruch, vielleicht nicht typisches...
0: Kein typischen Frontalunterricht.
1: Ja, genau, sondern einfach wirklich ein bisschen näher am Menschen, an den Schritten, Alltag, die der Mensch braucht, alltagsmäßig.
0: Wie sieht das aus?
1: Ah, das ist ganz schwer. Also wir befinden uns auch noch, das war einfach mal so ein Anspruch, den ich gerne habe, auf die Leute zuzugehen oder diese Hemmnisse, die du ja mitkriegst hier, ne, dass viele Leute einfach den Weg zu uns gar nicht finden, das zu senken und zu sagen, sei doch einfach neugierig, komm, wir gucken mal, wo wir zusammen hingehen können, ne? Und auf welche Art und Weise.
0: Niedrigschwellig,
1: ne?
0: Also um die Lernblockade abzubauen.
1: Genau,
0: ne?
1: Korrekt, richtig.
0: Und auf jeden Fall, wie wichtig ist Grundbildung in der Gesellschaft?
1: Schon sehr wichtig, weil man merkt ja schon, wir machen ja hier Stadt-Land-Fluss an unserem Buchstabenrad und da fällt dir dann doch auf, dass manche Leute kein Land mit O kennen zum Beispiel, da musst du erst mal überlegen. Ne?
0: Ja.
1: Ich meine, das brauchst du nicht für einen Alltag, aber es gibt ja trotzdem...
0: Die Aktionen, um sowas mal sichtbar zu machen.
1: Genau,
0: oder?
1: Richtig. Und es gibt aber Punkte, wo du sagst, das wäre immer gut, wenn man weiß, wie man eine Steuererklärung macht.
0: Ja.
1: Oder dass du weißt, was für Rechte du hast, wenn du einkaufen gehst, was die Verbraucherzentrale, was dir im Supermarkt passiert, dass die teuren Produkte immer auf deiner Augenlinie sind.
0: Die Tricks, wie die Supermärkte dich abfangen. Ja?
1: Zum Beispiel, genau. Ja. Das ist Grundbildung, was dir beim Leben einfach mehr hilft. Ne?
0: Ja. Was im Leben hilft, mehr selbstständiger durchzukommen.
1: Genau, oder zum Beispiel Geld. Geld ist ja auch so eine Sache. Wie gut gehe ich mit Geld um?
0: Ja.
1: Kann ich einen Kredit aufnehmen?
0: Ja.
1: Diese ganzen Sachen, wo sie sagen, bezahle jetzt oder kaufe jetzt und bezahle später. Wenn du da einen Überblick verlierst, dann ist das richtig schlimm.
0: Ja.
1: Und das einfach wieder herzustellen, zu sagen, Bewusstsein dafür. Guck bitte, was hast du, was kannst du ausgeben, was kommt rein?
0: Haushaltsbuch führen, habe ich schon gesagt.
1: Zum Beispiel, genau. Ne?
0: Das kenne ich aus der Bild der Frau.
1: Ja, korrekt. Genau. Und das ist alles Grundbildung. Alles, was dein Leben besser macht.
0: Also nicht nur lesen und schreiben.
1: Nein, korrekt, genau.
0: Das gesamte Lebensmanagement sozusagen.
1: Zum Beispiel, richtig.
0: Du hast hier gelernt. Hätte ich nicht gedacht. Ich hätte gedacht, erst Grundbildung, nur lesen, schreiben, rechnen.
1: Nein.
0: Heute hast du mir gezeigt, du hast hier gelernt. Danke.
1: Das ist sehr schön.
0: Josephine Günther auf Radio Mod vom Grundbildungszentrum.
1: Mannsfeld-Südorz.
0: Eisleben, Sangerhausen, Hedstedt. Sehr schön. Weiter viel Erfolg. Ne?
1: Dankeschön.

0: ich freue mich. Er ist da, Wilfried Riss vom Stadtseniorenrat.
1: Wir sind immer dabei.
0: Ja,
1: schon viele Jahre.
0: Warum das?
1: Weil das uns ein Anliegen ist, dass Menschen mit Behinderung auch mal gehört werden.
0: Ja.
1: Das ganze Jahr, 63 Tage wird nichts gehört und heute ist der Tag, wo man hören sollte.
0: Ja.
1: Und das Trommeln müsste noch viel lauter sein,
0: ja.
1: Tagtäglich.
0: Ja, sollte tagtäglich sein für Menschen mit Behinderung. Ein besseres Miteinander, oder?
1: Ein besseres Miteinander.
0: Wie können wir das erreichen, deiner Meinung nach?
1: Indem wir Schranken abbauen, indem wir die Straßen so organisieren, dass die behinderten Menschen ordentlich auf der Straße gehen können. Mhm. Wenn ich das hier sehe, Kopfsteinpflaster. Wer will hier mit dem Rollator laufen?
0: Oh, Horror.
1: Veranstaltungen für Menschen mit Beeinträchtigung, gemeinschaftliche Veranstaltungen. Wir als Stadtseniorenrat haben vor, im September ein großes Fest zu machen.
0: Ja.
1: Am 24. September wollen wir mit der Lebenshilfe und Menschen, die im Ehrenamt tätig sind, eine auf der Ader Veranstaltung organisieren, mhm, mit Kaffee und gemütlichem Beisammensein.
0: Ja, schön.
1: Das wollen wir am 24. September in Eisen durch.
0: Super. Und wie wichtig ist das Miteinander, der Kontakt unter Menschen, also die Einsamkeit, dass sie nicht falsch passiert?
1: Einsam und allein ist was Schlimmes.
0: Warum?
1: Wenn ich nur alleine bin, denke ich nur an mich und grüble über mich nach. Wenn
0: das ist nicht gut für die psychische Gesundheit, oder?
1: So ist es.
0: Wie wirkt das Miteinander?
1: Das Miteinander, wenn wir zum Kaffee trinken in Grafen von Mansfeld sind, sind alle Leute glücklich und zufrieden.
0: Ja, und da treten auch die Leute aus sich heraus und dann denken vielleicht neue Fähigkeiten an.
1: Oder wenn wir Fahrten machen, wir machen auch wieder Fahrten dieses Jahr, sind die Menschen aufgeschlossen. Wir fahren mit dem Schiff, wir fahren mit dem Bus.
0: Ja.
1: Und ja, also wir sind wieder aktiv, auch mit Menschen mit Beeinträchtigung.
0: Ja, und Sichtbarkeit ist gerade wichtig, ja. Nicht nur im Internet,
1: so
0: sondern im Real Life, ja.
1: Und nicht bloß heute.
0: Nicht nur heute, sondern halt im ganzen Jahr.
1: Genau so.
0: Deshalb ist wichtig, dass behinderte Menschen sich zeigen, oder?
1: Richtig.
0: Dass sie präsent sind in
1: keine
0: der Gesellschaft.
1: Keine Angst vor dem anderen Menschen. Benachteiligte haben auch ein bisschen Scheu, sich in der Öffentlichkeit zu zeigen.
0: Weil sie vielleicht auch viel schlechte Erfahrungen gemacht haben, ne?
1: Genau.
0: Kenn ich ja.
1: Sollte man es eigentlich nicht.
0: Nee.
1: Ja? In dem Sinne, wir machen weiter.
0: Ja, sehr schön, wir machen weiter. Ja, Wilfried Riss, Stadtseniorenrat, sehr schön. Alles klar.
1: Alles klar.

Behinderte Menschen wollen dabei sein in der Gesellschaft. Das Bundesteilhabegesetz ist ein Schritt von der Fürsorge zur Teilhabe behinderter Menschen. Bisher ist es aufwendig, Leistungen aus diesem Bundesteilhabegesetz zu bekommen. Die Bürokratie bremst enorm die behinderten Menschen, ebenso ihre Betreuer und Helfer. 2009 wurde die Behindertenrechtskonvention der Vereinten Nationen beschlossen, welche die Teilhabe als ein Menschenrecht festlegt. Jeder ist dabei, jeder ist gleich wertvoll. Wichtig ist, dass wir selbst wählen dürfen, welche Hilfe wir bekommen, dass wir unser Leben sinnvoll gestalten. Behinderung ist kein Mangel, sondern sie entsteht aus einer behindernden Umwelt, wenn zu viele Barrieren die Menschen an ihrem aktiven Leben und ihrer Teilhabe hindern. Das Ziel: Behinderte Menschen wollen selbst entscheiden mit passender Unterstützung. Jeder behinderte Mensch kann Eingliederungshilfe bei einer Behinderung bekommen, egal wo er lebt, weil es ein grundlegendes Menschenrecht ist. Assistenz, Hilfen im Alltag, Hilfsmittel bei der Mobilität, Unterstützung bekommen, lebenslanges Lernen, Hilfe beim Lernen, die Teilhabe am Arbeitsleben, Hilfe bei der Arbeit oder Fortbildungen. Dies legt das Teilhabeplanverfahren fest, wo der behinderte Mensch aktiv mitbestimmt, damit er seine passende Hilfe bekommt für eine optimale Teilhabe. Die Behörden müssen zusammenarbeiten, um den behinderten Menschen optimal zu unterstützen. Die Leistungen sollten aus einer Hand kommen, damit alles mit einem einzigen Antrag abgesichert ist. Das ist oft nicht die Realität in der Behindertenhilfe. In einer Umfrage des Sozialforschungsinstitutes Ipsos gaben behinderte Menschen über das Teilhabeplanverfahren verschiedene Schwierigkeiten an. Einer von 8 Befragten haben eine vollständige, sachgerechte Teilhabeplankonferenz mit allen Akteuren jemals durchgeführt. Die Teilnehmer an sich waren mit dem Verfahren zufrieden, die Befragten hatten jedoch als Stichprobe gute Kenntnisse über das Behindertenrecht und zur Teilhabe. Ein Problem für 7 von 10 Befragten ist die massive Bürokratie sowie für 5 von 10 die verbesserungswürdige Zusammenarbeit der beteiligten Behörden. Menschen, welche noch keine Teilhabeplankonferenz hatten, waren oft unzureichend über diese Möglichkeiten informiert. Fast 9 von 10 von ihnen haben keine für sie verständlichen Infos bekommen zum Teilhabeplanverfahren. 3/4 von ihnen kannten nicht die Möglichkeiten, welche Hilfe und welchen Nutzen diese Teilhabeplankonferenz hat. Ich habe damals in der Behindertenwerkstatt auch zu keiner Zeit in meinen mehr als 20 Jahren in dieser Behinderteneinrichtung eine komplette sachgerechte Teilhabeplankonferenz gehabt, nur die jährlichen Hilfeplangespräche, also die Updates mit den Sozialarbeitern und Betreuern. Das reichte in meinen Augen nicht aus. Da geht bei behinderten Menschen deutlich mehr. Was lernen wir aus dieser Umfrage? Behinderte Menschen brauchen eine für sie verständliche und gut umsetzbare Information, wie das Teilhabeplanverfahren genau abläuft. Die Behörden müssen enger zusammenarbeiten und es muss weniger Aufwand sein, dass behinderte Menschen leichter an ihre Hilfen kommen. Behinderte Menschen brauchen mehr Beratung, welche für sie passt, welche sie genau brauchen und wie sie ihre Rechte besser durchsetzen. Behinderte Menschen müssen sich auf ein Teilhabeplanverfahren gut vorbereiten, auch mit externer Hilfe, wie durch eine ergänzende unabhängige Teilhabeberatung der IUTB oder einen Betreuer, welcher behinderte Menschen unterstützt und sie nicht ausbremst. Das Teilhabeplanverfahren muss mit den behinderten Menschen gemeinsam abgestimmt und vorbereitet werden. Ich habe es damals in der Behindertenwerkstatt und im Wohnheim jedes Jahr erlebt, wie die Hilfeplangespräche mir von den Betreuern gegenüber erst einen Tag vorher oder erst direkt am Gesprächstag kommuniziert wurden, dass ich mich damals im Wohnheim nicht vorbereiten konnte. Es wurde viel über meinen Kopf hinweg gemacht. Diese Tatsachen, diese Erinnerungen flossen in mein Buch 20 Jahre Sonderwelten ein und kommen auch in dem ersten Band meines Romans Der Matthias vom Saturn vor als Geschichte. Ich muss sagen, so geht das nicht. Wenn wir Inklusion ernst nehmen, muss es viel besser gehen.

0: Achtung, Aufnahme, und zwar für Kevin. Du hast es geschafft aus der Behindertenwerkstatt. Wie hast du es aus der Lebenshilfe geschafft? Oder wie hast du dich jetzt, fangen wir mal ganz von vorne an. Wie hast du dich in der Lebenshilfe gefühlt bei der Arbeit?
1: Nicht gut.
0: Warum? Was war da los? Was
1: ich habe mich ausgenutzt gefühlt.
0: Warum? Wie kam das Gefühl?
1: Naja, die Arbeit hat mir einfach keinen Spaß mehr gemacht. Und
0: ja.
1: Es war nicht mehr meins.
0: Ja. Wie hast du selber die Initiative ergriffen? Wie hast du das geschafft? Welche Hilfe hast du aktiviert?
1: Also ich habe im Dezember einen Anruf bekommen, dass ich im KPV ein Praktikum machen könnte.
0: Ja.
1: Und das habe ich dann gemacht.
0: Ja.
1: Bis April.
0: Was hast du da im Praktikum gemacht?
1: Na, da habe ich Kinder mit reingesetzt im Bus.
0: Ja.
1: Wieder rausgeholfen.
0: Mobilitätshelfer.
1: Genau,
0: ne?
1: Genau.
0: Was hast du dabei empfunden während des Praktikums? Wie hast du dich da im Vergleich zur Werkstatt
1: gefühlt? Da habe ich mich viel besser gefühlt.
0: Wie hat sich das gezeigt bei dir?
1: Na, ich war fröhlicher.
0: Selbstbewusster, ne?
1: Ja, genau.
0: Ja?
1: Ja.
0: Und wie fühlst du dich denn jetzt in deiner neuen Arbeit? Was machst du für eine neue Arbeit?
1: Noch viel besser und ja, ich setze immer noch die Kinder rein und raus, die Kranken schieben Rollstuhl mit rein.
0: Deine Stärken sind gefunden und die werden jetzt aktiviert.
1: Genau,
0: genutzt, ja?
1: Genau. Und ich habe jetzt auch eine Chance, dass ich mich beweisen kann,
0: ja, ja.
1: Auch als kranker Mensch
0: ja.
1: Hat man jetzt die Chance auf dem freien Arbeitsmarkt.
0: Ja. Ich habe es ja aus der Lebenshilfe rausgeschafft, ja. In einer Arbeit in einer Versicherungsagentur. Ich arbeite viel am Computer. Was sagst du dazu?
1: Einmal frei.
0: Warum ist das wichtig, dass behinderte Menschen draußen arbeiten und nicht nur in den abgeschlossenen Sonderwelten wie Werkstätten?
1: Na, die sollen die Chance kriegen.
0: Ja.
1: Einfach.
0: Ja, ja. Weil man profitiert davon.
1: Ja.
0: Wie hast du profitiert von der neuen Arbeit?
1: Wie meinst du?
0: Was hast du gefühlt? Was ist für dich besser geworden im Leben durch die neue Arbeit?
1: Ich fühle mich jetzt besser, körperlich auch besser.
0: Fitter, ne?
1: Na?
0: Ich sehe dich auch viel glücklicher.
1: Ja, genau.
0: Wo ich dich gezeichnet habe in der Wäscherei. In
1: Dresden, da habe ich mich unwohl gefühlt.
0: Da warst du deprimiert, da warst du depressiv, aber du wirkst jetzt richtig fröhlich.
1: Ja, genau, aufgeschlossener.
0: Das muss so sein.
1: Ja, und das ist es auch.
0: Ja. Ja. Also weiter viel Erfolg, du machst wirklich Mut. Warum sollten Menschen mit Behinderung es wirklich versuchen, die Hilfe aktivieren, raus aus der Werkstatt, rein in die Arbeit draußen?
1: Die sollen einfach die Chance nutzen.
0: Ja. Ja, also am einfachsten wäre es ja immer...
1: Nicht schüchtern sein, einfach machen.
0: Ja.
1: Raus aus der Werkstatt und...
0: Rein ins Leben.
1: Ja.
0: Rein ins reale Leben, ins reale Leben draußen.
1: Genau.
0: Wie kann man das erreichen als behinderter Mensch?
1: Ja.
0: Hilfe aktivieren, ne?
1: Ja.
0: Zum Beispiel EOTB.
1: Ja, genau.
0: Ich habe zum Beispiel die EOTB angelangt, kann ich sehr empfehlen. Also die unabhängige Teilhabeberatung, die hat mir sehr geholfen. Und ich habe auch selber mich beworben.
1: Ja.
0: Weil ein bisschen Bewerbungstraining hatte ich noch in der Schule. Ich habe das noch gemerkt, wie das ging.
1: Richtig.
0: Und das habe ich einfach umgesetzt, Vorstellungsgespräche gemacht. Sie hat mich genommen und zack, Probearbeit. Und da war ich durch, ich drin. Ich bin froh, dass ich raus bin aus der Werkstatt.
1: Wirklich,
0: Deswegen, also weiterhin viel Erfolg, Rosa.
1: Danke dir auch.
0: Du machst wirklich Mut, Kevin.
1: Ja.
0: Schön, dass du es geschafft hast.
1: Ja,
0: ey,
1: auch.
0: Und schöne Grüße von Angela. Ne?
1: Ja, schöne Grüße
0: zurück. Was sagst du dazu? Ich habe ja Angela geheiratet.
1: Das ist sehr schön.
0: Ja.
1: Einmal frei. Ihr seid wirklich ein gutes Team zusammen.
0: Wie merkst du das?
1: Ja, ich merke einfach, wie glücklich du darüber bist.
0: Mhm. Ja, Angela ist toll.
1: Ja.
0: Sie ist zwar jetzt nicht bei mir, aber wir sind ja wieder im Reporter-Einsatz wieder unterwegs mit Radio Humboldt. Ich freue mich. Ja. Jetzt geht's weiter mit Kevin. Ich mache mich jetzt ins Studio, schneide hier die Aufnahmen. Das war die Sendung zum Europäischen Protesttag für Menschen mit Behinderung am 5. Mai hier jetzt auf Radio Humboldt. Aus Lutherstadt Eisleben berichten natürlich Matthias Hoppe von Radio Humboldt und Angela ist begeistert, klebt mit den Ohren in der Redaktion dran. Wir geben ab jetzt in die Entspannungsmusik zum Schluss. Sehr schön.

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2: Heute Abend zeigt das Thermometer 20 Grad an. Der Himmel ist bedeckt und zeitweise sind dann auch Regenschauer und Gewitter möglich. In der Nacht bleibt es überwiegend bewölkt, aber regnen wird es dann wahrscheinlich nicht mehr. Die Temperaturen sinken auf etwa 14 Grad ab. Am Mittwoch gibt es eine Mischung aus Sonne und Wolken, aber es bleibt trocken. Die Höchsttemperaturen liegen dann bei 24 Grad. Der weitere Trend. In den kommenden Tagen bleibt es mit einem Mix aus Sonne und Wolken weiterhin wechselhaft. Vereinzelt kann es dann auch mal regnen oder gewittern. Die Temperaturen erreichen Werte um die 25 Grad. Einen schönen Abend wünscht Ihnen Vanessa Heinl.
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4: Heute Abend zeigt das Thermometer 20 Grad an. Der Himmel ist bedeckt und zeitweise sind dann auch Regenschauer und Gewitter möglich. In der Nacht bleibt es überwiegend bewölkt, aber regnen wird es dann wahrscheinlich nicht mehr. Die Temperaturen sinken auf etwa 14 Grad ab. Am Mittwoch gibt es eine Mischung aus Sonne und Wolken, aber es bleibt trocken. Die Höchsttemperaturen liegen dann bei 24 Grad. Der weitere Trend. In den kommenden Tagen bleibt es mit einem Mix aus Sonne und Wolken weiterhin wechselhaft. Vereinzelt kann es dann auch mal regnen oder gewittern. Die Temperaturen erreichen Werte um die 25 Grad. Einen schönen Abend wünscht Ihnen Vanessa Heinl.
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1: 0 Uhr.
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3: In der Nacht ist es meist bewölkt bei Tiefsttemperaturen von 14 Grad. Im Verlauf des Tages gibt es dann eine Mischung aus Sonne und Wolken, aber es bleibt trocken. Die Temperaturen erreichen heute Höchstwerte von etwa 24 Grad. Am Abend zieht sich der Himmel dann weiter zu und die Temperaturen sinken auf 21 Grad ab. Der weitere Trend. Auch in den nächsten Tagen gibt es einen Mix aus Sonne und Wolken. Zeitweise ist dann auch mit Regenschauern oder sogar Gewittern zu rechnen. Die Temperaturwerte liegen dann bei etwa 25 Grad. Eine angenehme Nacht wünscht Ihnen Vanessa Heinl.
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1: Die Georg-Friedrich-Händel-Straße in Aschersleben. Das Sprichwort "eigener Herd ist Goldes wert" geht eigentlich noch weiter, denn es heißt dann, ist man auch mal arm, hat man es doch warm. Den meisten wird aber nur die erste Hälfte des Sprichwortes geläufig sein und so wird er oft mit dem Wunsch nach den eigenen vier Wänden in Verbindung gebracht. Ende der 1950er, Anfang der 1960er Jahre setzte dann die erste Welle des Baus von Eigenheimen, meist Einfamilienhäuser, ein. Da geeigneter Baugrund am Rande der Stadt nicht unendlich zur Verfügung stand, entwickelte sich diese Form des Häuserbaus allmählich. Der Bau des sogenannten Musikerviertels südlich der Schmidtmannstraße setzte Anfang der 1970er Jahre ein. Neben der Johann-Sebastian-Bach-Straße, der Johannes-Brahms-Straße, der Ludwig-van-Beethoven-Straße, der Richard-Wagner-Straße entstand auch die Georg-Friedrich-Händel-Straße. So kam dann die Georg-Friedrich-Händel-Straße im Jahr 1974 zu ihrem Namen. Der gebürtige Hallenser Georg Friedrich Händel war einer der Komponisten aus der Zeit des Barocks. Händel gilt als einer der fruchtbarsten und einflussreichsten Musiker der Geschichte überhaupt. Sein Oratorium Messias mit dem weltbekannten Chor Halleluja kennt wohl ein jeder. Ihm zu Ehren finden in seiner Geburtsstadt Halle seit 1952 alljährlich die Händel-Festspiele statt. Die Georg-Friedrich-Händel-Straße verläuft unterhalb der Johann-Sebastian-Bach-Straße und der Richard-Wagner-Straße parallel zur Schmidtmann-Straße und wird im Westen vom Fallerslebener Weg und im Osten von der Johannes-Brahms-Straße begrenzt. Dies war ein Bericht über Straßennamen und deren Herkunft, heute die Georg-Friedrich-Händel-Straße in Aschersleben, gesprochen von Jörg Buschmann für Radio HBW.

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1: Die Strafen des 17. und 18. Jahrhunderts in und um Gommern. Neben den heute noch üblichen Geld- und Haftstrafen gab es in der Vergangenheit auch die ultimative, wenn sie vollstreckt wurde, durch nichts mehr rückgängig zu machende Todesstrafe. Die Fälle, in denen die Todesstrafe als Strafmaß verhängt wurde, haben sich im Verlauf der letzten 2000 Jahre verändert. Wer als Brandstifter im alten Rom erwischt wurde, dem drohte die Todesstrafe, während gleichzeitig ein Mord mit einer Geldstrafe oder einer Verbannung aus Rom geahndet wurde. Später galt dann mit dem Fortschreiten der Christianisierung der Grundsatz Auge um Auge, Zahn um Zahn. Das Strafmaß der Todesstrafe galt jetzt vor allem Mördern und Dieben. Die Arten der Vollstreckung der Todesstrafe reichten dann von Hängen über Rädern bis hin zum Verbrennen. Die dazu genutzten Richtstätten wurden dann auch im Laufe der Zeit aus der Ortsmitte an den Rand der Städte verlagert. Heute erinnern oft nur noch alte Flurbezeichnungen an die Orte des Grauens. In der Stadt Gommern wurden die Hinrichtungen außerhalb der Stadt auf dem Galgenfeld vollzogen. Aus dem Ort sind auch 5 Fälle aus der Ortschronik überliefert, wo der letzte Gang der Verurteilten hierhin führte. Im ersten Fall geht es um den Fleischerknecht Johann Gottfried Kläbing. Ihm wurde von seinem Meister aufgetragen, auf dem Markt Vieh zu kaufen. Doch statt Vieh zu kaufen, trug Kläbing das Geld ins Wirtshaus und verspielte es. Am Ende des Tages waren 12 Taler weg. Was nun? Er kam auf keine andere Idee, als den Fuhrmann Christian Krumbeck, der alles mit angesehen hatte, zu töten. Er lauerte dem Mann am nächsten Morgen an der Straße zwischen Karit und Felitz auf und rammte ihm ein Messer in den Hals. Aber Krumbeck war nicht allein unterwegs. Seine Frau eilte ihm erst zu Hilfe und flehte dann um das Leben ihres ungeborenen Kindes und das Schicksal der 3 Kinder zu Hause. Doch er ermordete auch die Frau, nahm das Geld und stahl sich davon. Er wurde aber doch gefasst und zum Tode verurteilt. Er wurde auf einer Kuhhaut zum Gerichtsplatze am Galgenfelgen geschleift, damit er unterwegs mit glühenden Zangen gekniffen werden konnte. Auf dem Rad kam er am 30. August 1754 zu Tode. An gleicher Stelle kam der Zerbster Georg Schulze wegen Kirchenraubs ebenfalls zu Tode. Er war über die Lehmwand auf den Kirchhof von Dannikow gestiegen und in die Kirche eingebrochen. Dort stahl er die weißen Leinentücher vom Altar und vom Taufstein. Die Wachskerzen von den Leuchten und 6 Groschen und 2 Dreier aus dem Opferstock, den er aufgebrochen hatte. Aus dem Altartuch ließ er sich von seiner Frau Hemden nähen, das geschmolzene Wachs verkaufte er einem Kirchenvorsteher in Lohburg. Auch hier lautete das Urteil des Richters, ihn auf dem Rade vom Leben zum Tode zu bringen. Im Beisein mehrerer tausend Menschen sind am 10. September 1641 der Amtsschöffe Paul Opitz aus Elbenau, der Oberförster Friedrich Stutterbein und sein Sohn Ernst auf dem Galgenfelde an einem neuen Galgen erhängt worden. Für welche Straftat die Männer jedoch zum Tode verurteilt worden waren, ist heute nicht mehr bekannt. Am 11. April 1642 wurde Ursula Zochte mit dem Schwerte vom Leben zum Tode gebracht, weil sie ihr uneheliches Kind heimlich ums Leben gebracht hat. Fast 100 Jahre später wurde Marie Elisabeth Seligen aus Friesack auch wegen Kindsmords auf dem Galgenfeld in Gommern mit dem Tode bestraft. Diesmal aber wurde die Verurteilte gerädert. Sie hörten einen kleinen Ausflug in die Strafmaßnahmen des 17. Jahrhunderts in und um Gommern, gesprochen von Jörg Buschmann für Radio HBW.

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1: Questenberg. Ein Ort mit alten Bräuchen und Traditionen. Questenberg ist der Name einer Gemeinde im Südharz und gehört zum Landkreis Mansfeld-Südharz. Questenberg liegt inmitten des Naturparks Harz. Die Kreisstadt Sangerhausen ist per Luftlinie nur gut 9 Kilometer in südöstlicher Richtung entfernt. Die Nasse, ein Nebenfluss der Leine, fließt durch das Dorf und ein besonderer Wanderweg, der Karstwanderweg, führt ebenfalls durch den Ort. Auf einem steilen Südhang, nördlich oberhalb des Ortes, thronen der Stumpf des Bergfrieds sowie Teile der Burgmauern, Reste des Palas sowie des Kellers, Befestigungsmauern und einem Turm. Die gehören zu der Burg Questenberg. Das nahegelegene Dorf Agnesdorf gehört ebenfalls zur Gemeinde Questenberg. Erste Siedlungsspuren führen uns weit zurück in das 5. bis 6. Jahrhundert vor der Zeitrechnung. Die ursprünglichen Bewohner siedelten, wie in anderen Regionen des Südharzes auch, hier bereits schon sehr früh. Die Kirche St. Mariä Geburt, die 1495 erstmals urkundlich erwähnt wurde, steht am nördlichen Ortsrand unterhalb des Südhangs vom Burgberg. Im Laufe der Jahrhunderte hat das kleine Gotteshaus so einiges mitgemacht. Um 1631 wurde es durch tüllische Truppen gleich zweimal geplündert. 1962 zogen Unwetter die Kirche derart in Mitleidenschaft, dass das komplette Kirchenschiff neu gebaut werden musste. Vom mittelalterlichen Kirchenbau mit Fachwerkobergeschoss sind heute lediglich noch der Triumphbogen, der gotische Chor, die Maßwerkfenster und das spätgotische Kruzifix erhalten geblieben. Das heutige Langhaus mit seiner Orgel und seinen Emporen wurde 1781 gebaut. 1790 bekam es auch eine neue Orgel. 1934 wurde der Kanzelaltar entfernt und der Chor geöffnet. Brauchtum wird in Questenberg ganz groß geschrieben. Jährlich zu Pfingsten wird hier das sogenannte Questenfest gefeiert. Das hat seinen Ursprung vermutlich in dem germanischen Sonnenkult. Eine wichtige Rolle in diesem heidnischen Sommersonnenwendenbrauch spielt dabei die Queste. Das ist eine mögliche Variation der germanischen Irminsul, eines frühmittelalterlichen Heiligtums der Sachsen in Form einer großen Säule. Das ist ganzjährig auf einem Berg am Ortsrand des Ortes zu sehen. Am Pfingstmontag wird zum Sonnenaufgang der Kranz der Queste, der aus Birken- und Buchengrün mit zwei sogenannten Quasten besteht, von einem mehrere Meter hohen Eichenstamm abgenommen. Am Nachmittag wird der Kranz mit frischem Grün geschmückt wieder aufgestellt. Andere Legenden zu diesem Fest gehen auf eine Sage zurück, in der der Ritter Knaut von Westenberg seine verlorene Tochter wiederfand. Questenberg besitzt auch einen eigenen Roland, der dem Roland von Nordhausen äußerlich ähnelt. Eine erstmalige Erwähnung eines Rolands in Questenberg stammt aus dem Jahre 1730. Sie besteht aus Eichenholz und ist etwas mehr als 3 Meter groß. Ein Roland in dieser kleinen Gemeinde? Da wird kräftig spekuliert von einem eigenen Markt- und Münzrecht, für das ein Roland steht, bis hin zu bloßen Prestigegründen, weshalb es auch nur eine Kopie des Nordhäuser Rolands sei. Aber sei's drum, das kriegen wir vielleicht irgendwann auch noch einmal raus. Seit dem Januar 2010 haben sich neben Questenberg zahlreiche Gemeinden, darunter Bennungen, Roßlar, Rottleberode und Uftrungen, zur neuen Gemeinde Südharz zusammengetan. Das war auch das endgültige Ende der nach der Wende entstandenen Verwaltungsgemeinschaft Roßlar-Südharz. Questenberg ist umgeben vom Südharzer Gipskarstgebiet. Bis in die erste Hälfte des 20. Jahrhunderts konnte die am Ortsrand gelegene Questenhöhle noch als Schauhöhle besucht werden und war eine beliebte Touristenattraktion. Dieses Karstphänomen mit einem großen Höhlensee in der Gipshöhle darf mittlerweile nur noch von Forschern betreten werden. Große Flächen um Westenburg herum sind als Naturschutzgebiet ausgewiesen. Als sehr romantisch gilt das von seinen steilen Felsen begrenzte Tal der Nasse, die durch Questenberg fließt. Durch Questenberg führen der Radfernweg, Harzrundweg sowie der Karstwanderweg. Dies war ein Bericht über Questenberg, ein Ort mit alten Bräuchen und Traditionen. Vorgestellt von Gerda Karl für Radio HBW.

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2: 1 Uhr.
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4: In der Nacht ist es meist bewölkt bei Tiefsttemperaturen von 14 Grad. Im Verlauf des Tages gibt es dann eine Mischung aus Sonne und Wolken, aber es bleibt trocken. Die Temperaturen erreichen heute Höchstwerte von etwa 24 Grad. Am Abend zieht sich der Himmel dann weiter zu und die Temperaturen sinken auf 21 Grad ab. Der weitere Trend. Auch in den nächsten Tagen gibt es einen Mix aus Sonne und Wolken. Zeitweise ist dann auch mit Regenschauern oder sogar Gewittern zu rechnen. Die Temperaturwerte liegen dann bei etwa 25 Grad. Eine angenehme Nacht wünscht Ihnen Vanessa Heinel.
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1: Die Martini-Kirche in Stolberg. Die Martini-Kirche in Stolberg ist trotz des touristischen Zustroms in erster Linie ein Gotteshaus. Die Martini-Kirche, oberhalb des Marktplatzes gelegen, prägt das Stadtbild von Stolberg zumindest fast so entscheidend wie das Schloss. Neben dem Schloss dürfte ihre Silhouette wohl auf fast keinem Erinnerungsfoto von der alten Residenzstadt im Südharz fehlen. Vom Marktplatz aus gelangen die Besucher zur Stadtkirche über eine Treppe, die sie sich mit dem gleich nebenan liegenden Rathaus teilt. Die Ursprünge der Kirche gehen zurück zum Beginn des 13. Jahrhunderts. Die Pfarrkirche in Stolberg ist dem heiligen Martinus, dem Bischof von Tours, geweiht, dessen Todestag immer am 11. November gefeiert wurde. Er ist einer der bekanntesten Heiligen der katholischen Kirche und wird auch in der evangelischen Kirche verehrt. Weniger bibelfesten Hörern wird das Laternenfest am Martinstag oder auch die Martinsgans wohl eher etwas sagen. Der heilige Martin ist der Schutzheilige der Reisenden und der Armen und Bettler, sowie der Reiter, im weiteren Sinne somit auch der Flüchtlinge, Gefangenen, Abstinenzler und der Soldaten. Die Kirche ist im Wesentlichen von ihrem Äußeren her eine Mischung aus Romanik und Gotik. Der Glockenturm der Martini-Kirche geht auf das 11. Jahrhundert zurück und ist somit ein romanisches Bauwerk. Das Kirchenschiff dagegen war eine dreischiffige, flachgedeckte Basilika der frühen Gotik aus der Zeit Anfang bis Mitte des 14. Jahrhunderts. Mit einer Reihe nach und nach angefügter Anbauten wurde die Kirche immer wieder erweitert. Ursprünglich eine katholische Kirche, wurden im Laufe der Zeit im Inneren alle Kapellen und Nischen aus katholischer Zeit beseitigt. Dennoch lockt eine ganze Reihe interessanter Details im Inneren der Martini-Kirche zahlreiche Besucher zu einem Abstecher an. Aber das ist eher etwas für die Rubrik Sehenswürdigkeiten und davon soll heute nicht die Rede sein. Am 21. April 1525 besuchte Luther die Stadt und predigte in der Kirche gegen die aufständischen Bauern. Zu diesem Zeitpunkt hatte er sich bereits mit dem berühmtesten Sohn der Stadt, Thomas Münzer, verkracht. Sie hörten einen Beitrag über die Martini-Kirche in Stolberg, gesprochen von Martin Pickel für Radio HBW.

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1: Der Harzer Hexenstieg. Eines der Wahrzeichen des Harzes, wenn nicht sogar das Wahrzeichen für den Harz, ist die Hexe. Wenn es heißt, folgen Sie dieser Hexe, brauchen Sie aber erst einmal keine Angst vor fliegenden Besen, Zaubertränken oder wild um sich herum zaubernden Hexen zu haben. In diesem Fall weist Ihnen nämlich ein Schild den Weg über den Hexenstieg. Wenn Sie diesen Hexenstieg quer durch den Harz bewandern wollen, ist dieser Wanderhinweis Gold wert. Die Zeiten, von denen sich im Wald verlaufenden Hänsel und Gretel, sind zwar vorbei, aber auf dem richtigen Pfad zu wandeln oder natürlich zu wandern, ist dann wohl doch besser. Der Hexenstieg ist etwa 100 Kilometer lang und führt von Osterode im Südwesten bis nach Thale im Nordosten des Harzes. Das Zeichen des Hexenstiegs ist eine auf einem Besen fliegende Hexe. Bei einer Wanderung auf diesem Weg kommen Sie an zahlreichen bedeutenden Sehenswürdigkeiten und Attraktionen des Harzes vorbei. Hier finden Sie zum Beispiel dichte Wälder, steile Felsen, viele Zeugnisse der einstigen Bergbautätigkeit, wunderschöne Seen, wilde Bäche und vieles andere mehr. Von wo aus Sie letztlich Ihre Wanderung beginnen, um sich die schönsten Ecken des Harzes zu erschließen, ist letztendlich egal. Ob nun beim Torfhaus, auf dem Goetheweg bis zum Brocken oder Schierke, bis nach Dreiannenhohne, überall können Sie die speziellen Reize des Oberharzes entdecken. In Königshütte teilt sich die Wanderroute und so müssen Sie sich dann entscheiden, ob Sie ab Königshütte die Rapodetalsperre südlich über Hasselfelde oder nördlich über Rübeland umwandern wollen. Kurz vor Altenbrak vereinen sich beide Teilstrecken wieder und der Hexenstieg folgt dem Lauf der Bode bis zum Endpunkt in Thale. Im Dezember 2007 erhielt der Harzer Hexenstieg erstmalig das Zertifikat Qualitätsweg durch den Deutschen Wanderverband. Im Jahr 2011 wurde er als Qualitätsweg erneut bestätigt. Jörg Buschmann für Radio HBW.

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1: 2 Uhr.
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3: In der Nacht ist es meist bewölkt bei Tiefsttemperaturen von 14 Grad. Im Verlauf des Tages gibt es dann eine Mischung aus Sonne und Wolken, aber es bleibt trocken. Die Temperaturen erreichen heute Höchstwerte von etwa 24 Grad. Am Abend zieht sich der Himmel dann weiter zu und die Temperaturen sinken auf 21 Grad ab. Der weitere Trend. Auch in den nächsten Tagen gibt es einen Mix aus Sonne und Wolken. Zeitweise ist dann auch mit Regenschauern oder sogar Gewittern zu rechnen. Die Temperaturwerte liegen dann bei etwa 25 Grad. Eine angenehme Nacht wünscht Ihnen Vanessa Heinel.
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